0: aber nicht mehr in kritischem Zustand. Bundeskanzler und CDU-Parteichef Merz tauscht das Personal in mehreren Ämtern in der Regierung, der Partei und der Fraktion aus. Die neuen Kabinettsmitglieder sollen morgen ihre Ernennungsurkunden von Bundespräsident Steinmeier erhalten.
1: Die Vereidigung der neuen Minister ist für die erste Sitzungswoche des Bundestags nach der Sommerpause vorgesehen, also im September. Der Kanzler selbst meint, es ist rechtlich unproblematisch. Außerdem hält er es aus Kostengründen für gerechtfertigt. Betroffen sind Carsten Linnemann als neuer Gesundheitsminister, Nina Wagen wechselt als Chefin ins Kanzleramt und Steffen Bilger ist als neuer Verkehrsminister vorgesehen. Kritik kommt vom früheren Chefjuristen des Bundespräsidialamts Pieper. Die Amtsgeschäfte ohne Vereidigung zu übernehmen, hält er für verfassungsrechtlich unsauber. David Riemer, Nachrichtenredaktion.
0: Vor Beginn einer neuen Hitzewelle in Frankreich versucht die Feuerwehr, die an der Atlantikküste wütenden Waldbrände weiter einzudämmen. 2500 Feuerwehrleute, 18 Löschflugzeuge und 1500 Soldaten sind im Einsatz. Aus Deutschland kamen am Nachmittag 2 Transporthubschrauber und ein Transportflugzeug mit Material in der Krisenregion an.
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3: Claudia Lös hier, hallo zusammen, kommt gut durch die Nacht.

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0: Toten Hosen. Nur nach vorn. Künstler sind ja sehr sensible Wesen, wissen wir alle. Wenn man Atzes aktuelle Podcast-Folge hört, dann könnte man auch sagen, sie sind hochempfindlich.
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3: Ja, nee, ist klar.
4: Ach, hör auf. So geht's ja nur auch nicht. Leck mir am Arsch, ey. Das ist doch kein Zustand. Eine Woche verbringen wir quasi in der Dampfsauna. In der Woche drauf bist du mit der Regenjacke unterwegs und hast vorsichtshalber einen Fottischlüpper und dicke Socken an. Am Mittwochmorgen bin ich hier in Hamburg um 8 Uhr zum Zahnarzt. Ich sag mir, Atze, zieh mal lieber ein Sweatshirt über, es ist gerade kalt. Ich laufe also pünktlich hier los und stelle nach 10 Minuten fest, also, es regnet ja die ganze Zeit. Also ich habe so richtig schön den Pelz nass gekriegt. Ich saß im Wartezimmer bei meiner Zahnfee und war am Bibbern wie so ein Rehpinscher. Ja, das Erste, was ich gedacht habe, ja, das gönne ich meiner Perle, dass ich so nass geworden bin. Die hätten mir auch sagen können, dass ich eine Regenjacke anziehen soll. Ja, ich habe richtig hämisch gelacht, aus Schadenfreude ihr gegenüber. Hoffentlich werde ich krank, habe ich noch gedacht. Jetzt muss man wissen, mein Spatzel ist so eine echt nordische. Die kommt so richtig aus dem Norden, also nördliches Norddeutschland, so eins vor Dänemark. Das heißt, schlechtes Wetter kennt die gar nicht. Solange die Schafe noch Locken haben, ist kein Wind, sagen diese Nordmenschen. Wenn es draußen regnet und ich will mit dem Auto statt Fahrrad, sagt die, ach, wegen dem bisschen Nebel, du Lüttenschieder. Und die meint das auch so. Die fährt wirklich mit ihrem Rädchen durchs größte Schiedwetter mit bester Laune. Topolle, oder?
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Hallo zusammen, kommt gut durch diese Nacht. 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

0: Alex Warren und Fever Dream. Ach, das ist ja auch sehr unangenehm hier. Am zweitgrößten Londoner Flughafen in Gatwick hat es gestern Probleme mit der Wasserversorgung gegeben. Da mussten die Reisenden 8 Stunden lang ohne Toilette auskommen. Restaurant war zu, Klo war zu, es gab ja kein Wasser. Ja. Und das Ganze so zum Start in den Urlaub stelle ich mir schon suboptimal vor.
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1: Ich bin Uli Reitinger. Nach dem Anschlag am Rande des Berliner Christopher Street Days geht die Diskussion über politische Konsequenzen weiter. Innenminister Dobrindt zum Beispiel fordert im ZDF, dass bei volljährigen Gefährdern in Zukunft immer das Erwachsenenstrafrecht angewendet werden soll. Am Brandenburger Tor haben am Abend erneut hunderte Menschen der Opfer des Anschlags gedacht.
2: Vor dem Brandenburger Tor liegen inzwischen unzählige Blumen, Kerzen und persönliche Botschaften. Viele Menschen halten einfach kurz inne oder suchen auch das Gespräch mit anderen. Während Berlin trauert, läuft die politische Aufarbeitung weiter. Bundeskanzler Merz will prüfen lassen, wie sich islamistische Gefährder künftig stärker einschränken lassen. Zoe Tassovali, Nachrichtenredaktion.
1: Vor Beginn einer neuen Hitzewelle in Frankreich versucht die Feuerwehr, die an der Atlantikküste wütenden Waldbrände weiter einzudämmen. Während der größere der beiden Brände bei Bordeaux den Einsatzkräften weiterhin zu schaffen mache, sei der flächenmäßig kleinere Brand inzwischen unter Kontrolle. Das sagte Präsident Macron beim Besuch der Einsatzleitung am Abend in Bordeaux.
3: Schon jetzt ist das Ausmaß des Feuers westlich von Bordeaux beispiellos und die Behörden fürchten, dass das Schlimmste noch nicht vorbei ist. Ab heute schnellen die Temperaturen wieder in die Höhe und die trockene Hitze könnte das Feuer weiter anfachen. Um zu verhindern, dass die Flammen noch weiter um sich greifen, haben die Einsatzkräfte unzählige Schneisen in den Wald gerodet. Mehr als 4000 Feuerwehrleute und Soldaten sind in der Region im Einsatz. Ab heute helfen auch deutsche Kräfte bei den Löscharbeiten. Wann die Urlauber und die evakuierten Anwohner zurück nach Hause können, ist noch unklar. Aus Bordeaux, Rache Sommer.
1: US-Präsident Trump hat die Angriffe auf den Iran nach eigenen Angaben vorerst ausgesetzt, um laufenden Verhandlungen eine weitere Chance zu geben. Der Website Axios sagte Trump, die Gespräche seien weit fortgeschritten. Dabei gehe es um die Straße von Hormuz und ums iranische Atomprogramm. Porsche will bis 2035 weitere 5000 Arbeitsplätze in der Region Stuttgart abbauen. Betroffen sind das Stammwerk in Zuffenhausen und das Entwicklungszentrum in Weissach. Im Gegenzug wird die Standortsicherung bis Ende 2035 verlängert. Betriebsbedingte Kündigungen sind ausgeschlossen. Der Abbau soll vor allem über Altersteilzeit, Fluktuation und freiwillige Aufhebungsverträge erfolgen.
4: Das Wetter.
5: Jetzt in der Nacht noch wechselnd bis gering bewölkt. Restliche Nacht geht dann trocken weiter. Dazu Werte, die liegen noch so zwischen 14 und 11 Grad. Der Dienstag, der macht dann sehr sommerlich weiter. Sonnig und trocken geht's durch den Tag. Und das dann bei heißen 27 bis 31 Grad.
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6: A57 Krefeld-Köln zwischen Dormagen und Köln-Worringen. 1 Kilometer Stau. Wir wünschen allen unterwegs gute Fahrt.
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5: Tja, wir spendieren gleich einen 90er von Big Mountain. Baby, I love your way. Starten jetzt erstmal hier mit Taylor Swift und Opalite.

0: zusammen. Ich habe es gerade gesagt, im Wetter heute geht es wieder Richtung 30 Grad. Hier mal unser Abkühlungstipp. Es geht mal an den Auesee. Stefan Rejek, der war für uns in Wesel-Flüren.
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2: Das große Badesee-Tindern. Wo treffen wir uns?
3: Am Auesee in Wesel-Flüren.
2: Muss ich was bezahlen?
4: Der Eintritt ist hier völlig kostenlos. Wir nehmen lediglich Parkgebühren hier für den Parkplatz. Pro Stunde 1,20.
2: Was können wir da machen?
5: Surfen, tauchen,
6: sich ausruhen und schwimmen gehen.
7: Wir machen hier Urlaub, Fahrradfahren, Pause machen.
8: Bretter, Badeinseln, alles dabei.
9: Minigolfanlage. Da vorne ist eine Angelbucht.
10: Hier sind Toiletten, hier sind Dusche, hier ist eine Aufsicht, hier ist eigentlich alles.
11: Kann ich meine Kids mitbringen?
12: Auf jeden Fall. Für Kinder ist ja gerade schön hier, auch mit dem Sand und so, ne?
13: Da vorne ist ein Spielplatz.
14: Wir sind im Wasser den ganzen Tag.
15: Und letzten Sonntag wurden hier Babys getauft. Das war ein riesen Gottesdienst mit Bänken.
16: Schön.
15: Und die sind alle runter in den Auersee und wurden getauft.
16: Richtig
15: echt
16: schön.
15: Cool, war richtig schön.
2: Treffen wir uns zum Essen oder nur für Drinks?
17: Auersee bei Ötzi gibt es von Nuggets bis Mozzarella Sticks, von Kebab bis Currywurst, leckere Pommes, Getränke, Bier, Coca-Cola, Fanta, Softdrinks, alles, was der Herz begehrt.
11: Können wir da chillen?
18: Ja, total schön. Mit den Boards, dass man die jederzeit nutzen kann.
19: Wenn nicht ganz so voll ist, also in der Woche geht sowieso, aber ich denke, in der Ferien wird es brechend voll.
20: Weil es so weitläufig ist, glaube ich, verteilt sich das sehr gut, sowohl hier auf der Liegewiese wie halt auch im Wasser, weil der See halt sehr groß ist.
21: Heute ist mega.
2: Ist es ein Match?
3: Ja, auf jeden Fall ein Match. Der Eintritt beim Auersee ist kostenlos und das Gelände ist einfach riesig. Es gibt Wiesenplätze, aber auch kleine und abgeschiedene Buchten, Plätze für Volleyball und Fußball, einen Minigolfplatz und einen Frisbee-Court. Und der Imbiss hat auch eine Riesenauswahl von klassischer Pommes bis Falafel.
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1: Ich bin Uli Reitinger. Nach dem Anschlag am Rande des Christopher Street Days in Berlin hat sich Innenminister Dobrindt für einen verschärften Umgang mit sogenannten extremistischen Gefährdern ausgesprochen. So forderte er im ZDF-Heute-Journal eine Änderung beim Jugendstrafrecht.
2: Ich bin sehr dafür, dass wir uns darüber unterhalten in der Politik, ob wir nicht bei Gefährdern das Jugendstrafrecht einfach nicht mehr anwendbar machen. Dass wir bei Gefährdern die Fußfessel zur obligatorischen Regel machen und dass wir dafür sorgen, dass Gefährder auch in Präventivhaft genommen werden können.
1: Das Bundeskriminalamt betrachtet laut einem Bericht des Redaktionsnetzwerks Deutschland derzeit 410 Menschen als islamistische Gefährder. Dazu kommen 65 Gefährder im Bereich Rechtsextremismus und 17 im Bereich Linksextremismus. Vor Beginn einer neuen Hitzewelle in Frankreich versucht die Feuerwehr, die an der Atlantikküste wütenden Waldbrände weiter einzudämmen. Präsident Macron besuchte am Abend die Einsatzleitung in Bordeaux. 2500 Feuerwehrleute, 18 Löschflugzeuge und 1500 Soldaten sind im Einsatz. Aus Deutschland kamen 2 Transporthubschrauber und ein Transportflugzeug mit Material in der Krisenregion an. Bei Porsche fallen in den kommenden Jahren weitere 5000 Stellen in der Region Stuttgart weg. Im Gegenzug haben sich Unternehmen und Betriebsrat darauf geeinigt, betriebsbedingte Kündigungen bis Ende 2035 auszuschließen.
3: Die Jobs sollen vor allem über Altersteilzeit, freiwillige Aufhebungsverträge und frei werdende Stellen wegfallen. Gleichzeitig investiert Porsche gut 2 Milliarden Euro in die beiden Stammwerke Zuffenhausen und Weissach. Für die Beschäftigten bedeutet der Kompromiss aber auch Einschnitte. Das Weihnachtsgeld fällt geringer aus, Homeoffice wird eingeschränkt und Tariferhöhungen werden bis 2035 teilweise einbehalten. Zoe Tassovali, Nachrichtenredaktion.
1: Im vergangenen Jahr sind deutlich weniger Kinder und Jugendliche zu ihrem Schutz vorübergehend in Einrichtungen oder Pflegefamilien aufgenommen worden als im Vorjahr. Die Zahl der vorübergehenden Inobhutnahmen sank 2025 um 18% auf knapp 57.000 Kinder und Jugendliche. Das teilte das Statistische Bundesamt mit. Hauptgrund, es sind weniger unbegleitete Minderjährige aus dem Ausland eingereist.
4: Das Wetter.
5: Jetzt in der Nacht Regen, kein Thema mehr. Es bleibt wechselnd, bewölkt und trocken. Das bei 14 bis 11 Grad. Und so macht der Dienstag dann weiter. Es wird sehr sommerlich. Die Temperaturen gehen nochmal ordentlich nach oben. Bei 27 bis 31 Grad bleibt es den ganzen Tag sonnig und trocken.
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6: A57 Krefeld-Köln zwischen Dormagen und Köln-Worringen. 1 Kilometer Stau. Wir wünschen allen unterwegs gute Fahrt.
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5: Tja, und gleich haben wir was zum Wachwerden von Bon Jovi. Jetzt starten wir erstmal ein bisschen milder in diese Stunde rein. Mit Musik von Miles Smith, hier ist er mit Stargazing. Ich bin Andreas Grunwald, euch einen schönen Dienstag.
7: Ja.

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Bon Jovi und Bed of Roses. Ja, was verbindet ihr eigentlich alles so mit einem Fluss? Ja, ist ein Gewässer, das Hindernisse überwindet, lange Wege hinter sich bringt, mal langsam, mal schnell fließt und schließlich dann irgendwann im Meer mündet. Ja, ist doch mal alles super Material für einen Song. Genau das hat sich Ray Garvey auch gedacht, hat den Song

0: auch Rivers genannt, hat er zusammen mit Imran aufgenommen und der hat mal ein bisschen was über den Song erzählt.
1: In Rivers geht es darum, für jemanden da zu sein, vollkommen egal, was passiert. Im Refrain geht es ja auch genau darum, egal wie schwer es ist, ich werde dich tragen. Selbst wenn die Flüsse nicht mehr fließen, werde ich für dich da sein.
0: Ja, und der Song ist sehr persönlich geworden. In dem Song geht es nämlich um die beiden großen Lieben von Imran und von Ray. Das hat uns hier Ray verraten.
2: Es ist ein wunderschönes Lied über den Weg zur Liebe. So ist The River, das Fluss, ist verkörpert. Körpert halt den Weg, die wir beide in unser Leben halt irgendwie so gegangen sind, um unsere Liebe zu finden. So wie Imran das erwähnt, mit Valerie und genauso wie ich mit Josephine, irgendwie so diese erste Mal, diese erste Begegnung, diese erste Gefühl von verliebt zu sein. Man glaubt, dass man das schon tausendmal geschrieben hat, aber dann schreibt man das einmal und denkt so halt, das ist genau das, was ich sagen sollte oder wollte. Und das ist crazy, nach so vielen Jahren vom Songwriting.
0: Ja, eine wunderbare Liebeserklärung also an zwei Menschen und an Freundschaft, Vertrauen und Zusammenhalt. Wir hören mal rein.
3: Hey everybody, Ray Garvey hier und das ist jetzt meine neue Single. This is Rivers und das ist zusammen mit meinem guten Freund Imran. Genieß es. God bless. Bye bye.
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1: Ich bin Uli Reitinger. Nach dem Anschlag am Rande des Christopher Street Days am Wochenende hat Bundeskanzler Merz politische Konsequenzen angekündigt. Der CDU-Chef sagte in Berlin, für konkrete Entscheidungen sei es zwar noch zu früh, klar sei aber, dass es nicht bei Worten bleiben dürfe.
2: Wir werden mit Besonnenheit, aber auch mit Entschlossenheit reagieren müssen und vor allem die Frage beantworten müssen, wie es eigentlich sein kann, dass ein Mann, der so eingestuft ist hier in Berlin, sich unbehelligt in die Nähe des Christopher Street Days begeben konnte und dort diesen Anschlag verüben konnte.
1: Der mutmaßliche Täter war den Behörden als Islamist bekannt, war auf Bewährung auf freiem Fuß und galt als Gefährder. Am Abend haben am Brandenburger Tor wieder hunderte Menschen der Opfer des Anschlags gedacht. Zahlreiche Trauernde legten dort Blumen nieder. Bei dem mutmaßlich islamistischen Anschlag war eine polnische Mutter getötet worden, die mit ihrer Tochter in Berlin war. 29 Menschen wurden verletzt, befinden sich inzwischen aber nicht mehr in kritischem Zustand. Vor Beginn einer neuen Hitzewelle in Frankreich versucht die Feuerwehr, die an der Atlantikküste wütenden Waldbrände weiter einzudämmen. Während der größere der beiden Brände bei Bordeaux den Einsatzkräften weiterhin zu schaffen mache, sei der flächenmäßig kleinere Brand inzwischen unter Kontrolle. Das sagte Präsident Macron beim Besuch der Einsatzleitung am Abend in Bordeaux.
3: Schon jetzt ist das Ausmaß des Feuers westlich von Bordeaux beispiellos und die Behörden fürchten, dass das Schlimmste noch nicht vorbei ist. Ab heute schnellen die Temperaturen wieder in die Höhe und die trockene Hitze könnte das Feuer weiter anfachen. Um zu verhindern, dass die Flammen noch weiter um sich greifen, haben die Einsatzkräfte unzählige Schneisen in den Wald gerodet. Mehr als 4000 Feuerwehrleute und Soldaten sind in der Region im Einsatz. Ab heute helfen auch deutsche Kräfte bei den Löscharbeiten. Aus Bordeaux, Rachel Sommer.
1: Die Stimmung in der deutschen Wirtschaft hat sich im Juli, den dritten Monat in Folge, von den Dämpfern infolge des Iran-Kriegs erholt. Das IFO-Geschäftsklima stieg um 0,9 Punkte auf 86,6 Punkte. Gestützt wurde der Indikator vor allem durch die verbesserten Erwartungen der Unternehmen. Vor allem im Dienstleistungssektor, auf dem Bau und im Handel hält sich das Geschäftsklima weiter auf.
4: Das Wetter.
5: Die Abkühlungspause, die ist rum. Der Dienstag schleppt neue Hitze an. Das wird heute sehr sommerlich. Geht sonnig und trocken durch den Dienstag. Und das mit Werten um 30 Grad.
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6: A57 Krefeld-Köln zwischen Dormagen und Köln-Worringen. 1 Kilometer Stau. Wir wünschen allen unterwegs gute Fahrt.
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5: Da starten wir rein in den Dienstagmorgen jetzt mit Dua Lipa und Houdini. Ich bin Andreas Grunwald, euch einen schönen Dienstagmorgen.

0: Das ist ja neue Musik von Moskena, Rhythm Unknown.
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0: Das klären wir zusammen mit Kollege Leo Arrigi. Leo, schönen guten Morgen.
2: Guten Morgen.
0: Starten wir erstmal mit NRW. Es wird wieder heißer, ne?
2: Ja, ganz genau. In NRW gibt es heute richtig schön knallig Sonne bei maximal 31 Grad. Und es ist erst der Auftakt, muss man sagen, für eine richtig heiße Phase. Morgen können dann bis zu 36 Grad drin sein. Donnerstag sogar bis zu 38. Ich würde sagen, wir rufen uns noch mal kurz die Key Facts bei so heißem Wetter vor Augen. Gruni, was ist das gleich?
0: Bitte? Dann werden ja heute die Top 10 der Jugendwörter noch mal vorgestellt. Wie war das noch gleich im letzten Jahr?
2: Ja, letztes Jahr hat das Crazy gewonnen. Übersetzt heißt das sowas wie, ist ja total verrückt. In den Top 3 außerdem dabei Checkst du und Gunen. Und letzteres auch wirklich ein wildes Wort. Beschreibt ja die exzessive Selbstbefriedigung, die man sehr lange herauszögert. Ja. So, und heute stellt der Langscheid Verlag also die neue Liste mit neuen Wörtern vor. Danach darf wieder abgestimmt werden, welches Wort Erwachsene dann 3 Monate später falsch benutzen.
0: So, und im Fußball gibt es heute den nächsten großen Namen da, und zwar auf der Trainerbank. Was passiert da denn?
2: Ja, da wird der neue Nationaltrainer vorgestellt. Zinedine Zidane, der gilt als klarer Favorit für den Job, würde Didier Deschamps beerben, der Frankreich 14 Jahre lang trainiert.

0: hat und 2018 ja auch gemeinsam mit der Mannschaft Weltmeister geworden ist. Und es passt gerade total ins Bild, finde ich. Also in Deutschland haben wir jetzt Jürgen Klopp als Bundestrainer, jetzt eventuell noch Zidane auf der französischen Trainerbank. 2002 war die WM der legendären Spieler. 2030, finde ich, könnte dann die WM der legendären Trainer werden.
1: Mal gespannt sein. Also heißer Tag heute in NRW, neue Jugendwortliste und ein großer Name für Frankreichs Trainerbank. Dankeschön, Leo.
0: Gerne.

Gleich 20 nach 5 von Autofahrer Radio Bielefeld Blitzer und Verkehr mit einer Warnmeldung unterm Ostwestfalen-Damm im Johannisthal sind Rehkitze auf der Fahrbahn. Fahrt dort entsprechend vorsichtig, wenn ihr vom Ossi runterkommt oder rauffahrt oder Richtung Johannisthal unterwegs seid. Unter dem Ostwestfalen-Damm, Ausfahrt Johannisthal in dem Bereich, sind Rehkitze unterwegs.

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1: Tja, gerade eben nochmal extra nachgeguckt. Es ist fast 35 Jahre her. Am 6. August 91, da wurde die weltweit erste Website veröffentlicht. Ja, und heute, es geht kaum noch ohne.
2: Augenblick mal.
3: Wenn ich etwas wissen will, frage ich erstmal das Internet. Dank Google oder KI-Chat finde ich ja schnell eine Menge raus, ohne viel Aufwand. Und mit so einem KI-Chatbot kann ich ja sogar persönliche Themen besprechen. Das kann schon erstmal hilfreich sein, um in ein Thema einzusteigen. Nur auf Fragen wie, ist dieser Lebensweg der richtige für mich? Sollte ich heiraten oder den Job im Ausland annehmen? Auf die gibt es keine Standardantwort bei Wikipedia. Und ChatGPT ersetzt keinen Freund oder Vertrauten. Hier verzichte ich lieber auf Suchmaschinen und mache die Chatbots zu und versuche, still zu werden, in mich reinzuhören. Was will ich? Was ist gut für mich und für die, die ich liebe? Manche beten in solchen Momenten oder reden mit vertrauten Personen. Oft finde ich so eine Antwort. Nicht die eine gültige Schnelle bei Google oder von der KI, sondern meine Antwort, die mich persönlich weiterbringt. Daniel Heinze von der Katholischen Kirche für Augenblick mal.

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1: Schönen Dienstagmorgen mit uns.
2: Was ist denn hier los? Haben sich wahrscheinlich am Abend viele rund um den Meierteich gefragt.
3: Denn da war die Bielefelder Feuerwehr am Abend im Einsatz und hat einen 78-jährigen Senior aus seiner verrauchten Wohnung gerettet. Dem Mann war Essen auf dem Herd angebrannt. Die Feuerwehr verschaffte sich Zugang zu der Wohnung. Der Bielefelder kam mit einer Rauchgasvergiftung ins Krankenhaus. Das Feuer war schnell gelöscht. Rund 35 Kräfte waren im Einsatz. Die Wohnung wurde belüftet und bleibt bewohnbar. Nach dem islamistischen Anschlag am Rande des Christopher Street Days in Berlin hat sich Bundesinnenminister Alexander Dobrindt für einen verschärften Umgang mit sogenannten extremistischen Gefährdern ausgesprochen. So forderte er im ZDF unter anderem eine Änderung beim Jugendstrafrecht. Die Anwendung von Jugendstrafrecht bei erwachsenen Gefährdern sei inakzeptabel, sagte Dobrindt.
4: Ich bin sehr dafür, dass wir uns darüber unterhalten in der Politik, ob wir nicht bei Gefährdern das Jugendstrafrecht einfach nicht mehr anwendbar machen, dass wir bei Gefährdern die Fußfessel zur obligatorischen Regel machen und dass wir dafür sorgen, dass Gefährder auch in Präventivhaft genommen werden können, damit mehr Sicherheit entsteht.
3: Unterdessen gibt es genauso Kritik am Umgang mit einem Iraner, der zunächst als Tatverdächtiger festgenommen wurde, mittlerweile aber als unschuldig gilt. Der 28-Jährige ist seit 2 Jahren ausreisepflichtig und wegen mehrerer Straftaten wie gefährlicher Körperverletzung verurteilt. Dennoch war er auf freiem Fuß und saß nicht in Abschiebehaft. Der Iraner war 2011 als 14-Jähriger nach Deutschland gekommen. Er galt bei seiner vorläufigen Festnahme zunächst als möglicher Komplize des mutmaßlichen CSD-Attentäters. Inmitten der angespannten Lage in Nahost wird der israelische Ministerpräsident Benjamin Netanyahu heute US-Präsident Donald Trump in Washington treffen. Zuletzt hatten öffentlich ausgetragene Meinungsverschiedenheiten zwischen beiden für Aufsehen gesorgt. Trump erwartet auch noch weiteren Besuch. Er will den ukrainischen Präsidenten Volodymyr Zelensky im Weißen Haus empfangen. Tine Eck berichtet aus Washington.
5: Das Verhältnis von Netanyahu und Trump hat in den letzten Monaten gelitten. Unter anderem wegen der Eskalation zwischen Israel und der libanesischen Hisbollah, die Verhandlungen zwischen den USA und dem Iran behinderte. Nun zeigt Netanyahu offenbar guten Willen, möchte aber im Grunde, dass die USA den Druck auf den Iran beibehalten. An einer Einigung mit dem Iran ist Israel nicht interessiert. Trump aber steht hier unter Druck, den unpopulären Iran-Krieg zu beenden und den Ukraine-Krieg am besten auch gleich noch vor den US-Zwischenwahlen im Herbst.
3: Der Kreisverband der Arbeiterwohlfahrt in Bielefeld hat nach eigenen Angaben beim Amtsgericht die Durchführung eines Insolvenzverfahrens in Eigenverwaltung beantragt. Das Gericht hat das Verfahren bestätigt und die vorläufige Eigenverwaltung beschlossen. Mit diesem Schritt reagiere der Verband auf die anhaltenden wirtschaftlichen Herausforderungen in der Sozialbranche und schaffe die Voraussetzungen für eine nachhaltige wirtschaftliche Neuaufstellung, heißt es in einer Presseerklärung. Für die Menschen in Bielefeld, für die die AWO tagtäglich da sei, ändere sich durch Eigenverwaltungsverfahren nichts.
1: Wir schauen aufs Radio Bielefeld Wetter, sehen da schönen blauen Himmel über der Altstadt. Das wird heute auch ein etwas wärmerer Tag als gestern.
2: Ja, ne? Aktuell vielleicht noch ein bisschen frisch mit so 9 Grad stellenweise in den Außenbezirken, aber im Laufe des Tages sind wir dann bei 26. Haben wir aber auch erst ganz spät am Abend, erst nach eurem Feierabend wird es richtig hot. Auf dem Weg dahin begleitet uns aber sehr oft die Sonne. Morgen 31, Donnerstag 33, also wird ja oft von Riesenhitze gesprochen in diesen Tagen. Die sehe ich jetzt hier nicht so, also 33 ist jetzt auch nicht wenig, aber nichts mit 40 oder an die 40.
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1: 6:03, da schauen wir schnell und aktuell, was auf den Straßen los ist.
2: Altmühlstraße, Eckendorfer und Ferler wird geblitzt.
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1: Moin Moin zusammen. Ja, ich weiß, es sind Schulferien, aber bei uns lernt ihr diese Woche trotzdem. Ich möchte sagen, fürs Leben, ja. Wir erklären Alltagsphysik und gleich geht's um die Mondtäuschung. Unser Thema gleich hier bei Radio Bielefeld. Schönen Dienstagmorgen wünschen wir euch.

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0: Ich habe gestern Abend noch gedacht, ach, der Mond sieht ja heute auch wieder ganz gut aus, ne?
1: Radio Bielefeld läuft am Dienstag um 10 nach 6 und manchmal ist er ja auch wirklich nah, ne?
0: Ja.
1: Da versuchst du irgendwie so ein Foto davon zu machen, aber das, ja, hinterher guckst du drauf und denkst, ja, hat wieder nicht geklappt. Du kommst einfach nicht hin.
0: Ja, bin einfach zu blöd so, ja. Manchmal sieht er auch einfach riesig aus, der Mond, und während ich einfach nur glotze und sage, oh, denkt sich unsere Reporterin und Physikstudentin Esther Borchers, das ist eine Mondtäuschung.
2: Es ist ein schöner Sommerabend in Bielefeld. Es wird langsam dunkel und ihr schaut Richtung Stadt. Und seht den Mond, wie er sich als riesengroße Scheibe zwischen den Häusern gen Himmel schiebt. Später am Abend guckt ihr nochmal hoch in den Himmel. Und plötzlich ist der Mond so klein und fast unscheinbar. Kann das sein? Der Mond schrumpft ja schließlich nicht. Der Eindruck liegt schlicht und ergreifend an einer optischen Täuschung, der sogenannten Mondtäuschung. Und die gibt's, weil euer Gehirn ein absoluter Vergleichsprofi ist. Es schätzt Größen nämlich nie alleine, sondern immer im Vergleich zu anderen Objekten in der Nähe ein. Der tiefstehende Mond wirkt also groß im Verhältnis zu den Häusern oder Bäumen der Stadt. Beim Blick hoch in den Nachthimmel fehlen eurem Gehirn dann später quasi die Vergleichspunkte. Da ist nichts außer Himmel. Und der wirkt irgendwie ziemlich nah, auch wenn das natürlich nicht stimmt. Und plötzlich ist der Mond, der vorhin noch so groß war, für euer Gehirn viel kleiner geworden. Und schwupps, seid ihr Opfer der Mondtäuschung.
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0: Gleich 6.22 Uhr. 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
1: An der Altmühlstraße wird geblitzt, an der Eckendorfer in beide Richtungen, an der Ferla ebenfalls. Dann Dornberger Straße, denkt dran, ne? Seit gestern gibt es da eine Baustelle zwischen Bergstraße und dem Hofladen Meier zu Bentrup. Da kommt da nicht lang. Ihr werdet es hinkriegen, in den Ferien besser als danach. Also genießen wir die Ferienzeit etwas mehr.

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2: Jetzt eure Nummer 1, Radio Bielefeld. Schönen Dienstag. Live senden wir wie immer aus der Altstadt um gleich 6.30 Uhr. Rede! Dorfbach, rede! Das ist crazy!
3: Ja, ab heute kann über das Jugendwort des Jahres 2026 abgestimmt werden. 3 Wochen haben Jugendliche und junge Erwachsene zwischen 11 und 20 Jahren Zeit, sich zu entscheiden. Zur Auswahl stehen 10 Begriffe und Redewendungen, unter anderem gute Käse, Digger und 6-7. Vergangenes Jahr hatte das crazy das Rennen gemacht. Die Bielefelder Feuerwehr hat am Abend einen 78-jährigen Senior aus einer verrauchten Wohnung am Meierteich gerettet. Dem Mann war Essen auf dem Herd angebrannt. Die Feuerwehr verschaffte sich Zugang zu der Wohnung. Der Bielefelder kam mit einer Rauchgasvergiftung ins Krankenhaus. Das Feuer war schnell gelöscht. Nach dem islamistischen Anschlag am Rande des Christopher Street Days in Berlin hat sich Bundesinnenminister Alexander Dobrindt für einen verschärften Umgang mit sogenannten extremistischen Gefährdern ausgesprochen. Die Anwendung von Jugendstrafrecht bei erwachsenen Gefährdern sei inakzeptabel, sagte er. Auch über Fußfesseln und Präventivhaft müsse gesprochen werden. Unterdessen gibt es auch Kritik am Umgang mit einem Iraner, der zunächst als mutmaßliche Komplize des CSD-Attentäters festgenommen wurde, mittlerweile aber als unschuldig gilt. Der 28-Jährige ist seit 2 Jahren ausreisepflichtig und wegen mehrerer Straftaten wie gefährlicher Körperverletzung verurteilt. Dennoch war er auf freiem Fuß und saß nicht in Abschiebehaft. Inmitten der angespannten Lage in Nahost wird der israelische Ministerpräsident Benjamin Netanyahu heute US-Präsident Donald Trump in Washington treffen. Zuletzt hatten öffentlich ausgetragene Meinungsverschiedenheiten zwischen beiden für Aufsehen gesorgt. Trump erwartet außerdem den ukrainischen Präsidenten Volodymyr Zelensky im Weißen Haus. Der Kreisverband der Arbeiterwohlfahrt in Bielefeld hat beim Amtsgericht die Durchführung eines Insolvenzverfahrens in Eigenverwaltung beantragt. Mit diesem Schritt reagiere der Verband auf die anhaltenden wirtschaftlichen Herausforderungen in der Sozialbranche und schaffe die Voraussetzungen für eine nachhaltige wirtschaftliche Neuaufstellung, heißt es in einer Presseerklärung. Für die Menschen in Bielefeld, für die die AWO tagtäglich da sei, ändere sich dadurch nichts. Schon am Freitagabend ist eine Motorradfahrerin auf der Kreuzung Herforder Straße-Schildischer Straße schwer verletzt worden. Ein 44-jähriger Bielefelder Audi-Fahrer stieß mit der 21-Jährigen zusammen. Laut Zeugenaussagen war der Mann bei Rot in die Kreuzung eingefahren.
2: Wir müssen einmal noch mal kurz über die Jugendwörter sprechen. Ja. Aber warte, das machen wir gleich. Wir schauen erst aufs Radio Bielefeld Wetter.
4: Heute gibt es 26 Grad. Die 26 haben wir hinten raus. Vorher vielleicht noch ein bisschen frisch heute früh. Aber alles gut. Wird ein schöner, sonniger Sommertag. Morgen mit 31 Grad nochmal wärmer. Höchsttemperatur der Woche haben wir Donnerstag mit 33.
2: Kurz nach 6:30. Da schauen wir nochmal schnell und aktuell, was auf den Straßen los ist.
4: Lara Straße haben wir einen Blitzer nach Ferla, der Eckendorfer und der Altmühlstraße.
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2: und dem Jugendwort des Jahres. Tim, du hast gerade die Nominierten quasi vorgestellt in Teilen. Also 6-7, da haben wir ja sogar schon mal drüber gesprochen. Ja. Das ist ja dieses 6-7, 6-7 irgendwie mit den Händen noch dazu. Das haben wir schon mal irgendwie gehört. Digger ist ja fast schon
3: Evergreen, möchte ich fast sagen, in meiner Sprache.
2: Also wie YOLO oder so. Ja. Aber was ist gute Käse? Was? Also es ist nicht, nochmal, es ist nicht guter Käse, sondern gute Käse. Was bedeutet gute Käse?
3: Es ist eine Art Lob, ein Ausspruch der Anerkennung. Also wenn ich jetzt sage, das war aber eine geile Sendung, die ich heute gemacht habe, ey, gute Käse.
2: Schüsse? Ja. Gute Käse. Also das ist wirklich...
6: Ich mag gar keinen Käse.
3: Mann! Ja,
2: so, ist es dann schlechte Käse? Schlechte Käse.

0: Radio Bielefeld läuft um 6.42 Uhr. Schönen Dankeschön, Dienstag wünschen
1: wir
0: euch.
1: Ja, wünsche ich auch. Wir bedanken uns heute bei denen, die uns in den Urlaub schicken. Die Bielefelderinnen und Bielefelder, die im Reisebüro arbeiten.
0: Da kann ich ja direkt anfangen. Ne? Wir waren jetzt gerade erst im Urlaub auf Mallorca, hatte ich ja erzählt gestern. Ne? Und ich bedanke mich einmal mehr bei der Reisebürofrau meines Vertrauens. Das ist die liebe Silvia, ihr Reisebüro Heidemann an der Jöllenbecker Straße. Das kann ich euch nur ans Herz legen, ne? Denn für meine Frau und mich Urlaub buchen, das ist nicht immer ganz einfach. Da kann auch mal irgendwie noch eine Woche vorher alles umgeschmissen werden. Ist aber kein Problem für die liebe Silvia. Dankeschön dafür.
1: Ja, irgendwo ist immer noch ein Zeltplatz frei. Ne? Wenn ihr auch Dankeschön sagen wollt, dann tut das gerne per WhatsApp-Sprachnachricht an Bielefeld 6x5.
0: Ja, bei WhatsApp sage ich schon, bei Instagram und Facebook kann man gleich, glaube ich, auch noch schreiben. Ne? Also, könnte auch noch ein Dankeschön loswerden.
1: Uns jetzt?
0: Wir auch.
1: Achso, ja.

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1: Da wird weiter geblitzt an der Altmühlstraße, an der Lara-Straße, an der Ferler und an der Eckendorfer. Und wenn ihr noch mehr Hinweise von den Bielefelder Straßen habt, dann dürft ihr euch melden über die 08800 300 oder per WhatsApp an Bielefeld 6 mal die 5. Dienstag, guter Tag, wird sogar noch besser.

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1: Schönen Dienstagmorgen mit uns.
2: Aktuell wird ja wieder viel über Hitze gesprochen. So mega hot wird es bei uns in Bielefeld die Tage nicht. 33 höchste der Gefühle.
3: In Frankreich dagegen, da steht man vor dem Beginn einer neuen Hitzewelle und da versucht die Feuerwehr, die an der Atlantikküste wütenden Waldbrände weiter einzudämmen. Während der größere der beiden Brände bei Bordeaux den Einsatzkräften weiterhin zu schaffen mache, sei der flächenmäßig kleinere Brand inzwischen unter Kontrolle. Das sagte Präsident Emmanuel Macron beim Besuch der Einsatzleitung am Abend in Bordeaux. Rachel Sommer berichtet aus Bordeaux.
4: Schon jetzt ist das Ausmaß des Feuers westlich von Bordeaux beispiellos und die Behörden fürchten, dass das Schlimmste noch nicht vorbei ist. Ab heute schnellen die Temperaturen wieder in die Höhe und die trockene Hitze könnte das Feuer weiter anfachen. Um zu verhindern, dass die Flammen noch weiter um sich greifen, haben die Einsatzkräfte unzählige Schneisen in den Wald gerodet. Mehr als 4000 Feuerwehrleute und Soldaten sind in der Region im Einsatz. Ab heute helfen auch deutsche Kräfte bei den Löscharbeiten. Wann die Urlauber und die evakuierten Anwohner zurück nach Hause können, ist noch unklar.
3: Nach dem islamistischen Anschlag am Rande des Christopher Street Days in Berlin ist die Trauer bei vielen Menschen weiterhin groß. Hunderte Trauernde haben am Brandenburger Tor der Opfer gedacht und Blumen niedergelegt. Gleichzeitig hat die Tat eine Diskussion über den verschärften Umgang mit extremistischen Gefährdern entfacht. Bundesinnenminister Alexander Dobrindt forderte im ZDF-Heute-Journal eine Änderung beim Jugendstrafrecht. Die Infos von Fiona Reinhardt.
5: Es sei inakzeptabel, dass bei erwachsenen Gefährdern das Jugendstrafrecht angewandt wird, so Innenminister Dobrindt. Genau das war bei dem mutmaßlichen Täter vor einigen Monaten passiert. Dobrindt sprach sich außerdem für einen verstärkten Einsatz von elektronischen Fußfesseln aus und es müsse eine bundesweit einheitliche Regelung zur Präventivhaft für Gefährder geben. Wer als Gefährder gilt, hängt häufig vom Einzelfall ab, erklärt das Bundeskriminalamt. Daher würden die Zahlen schwanken. Das BKA betrachtet aktuell rund 485 Menschen als Gefährder, der Großteil davon aus dem islamistischen Spektrum.
3: Die Bielefelder Feuerwehr hat am Abend einen 78-jährigen Senior aus einer verrauchten Wohnung am Meierteich gerettet. Dem Mann war Essen auf dem Herd angebrannt. Die Feuerwehr verschaffte sich Zugang zu der Wohnung. Der Bielefelder kam mit einer Rauchgasvergiftung ins Krankenhaus. Das Feuer war schnell gelöscht. Rund 35 Kräfte waren im Einsatz. Die Wohnung wurde belüftet und bleibt bewohnbar. Schon am Freitagabend ist eine Motorradfahrerin auf der Kreuzung Herforder Straße-Schildischer Straße schwer verletzt worden. Die 21-Jährige aus Enger war auf der Herforder Straße stadteinwärts unterwegs, als ein 44-jähriger Audi-Fahrer von der Schildischer Straße aus in die Kreuzung einbog. Es kam zum Zusammenstoß. Laut Zeugenaussagen war der Audi-Fahrer bei Rot in die Kreuzung eingefahren. Der Kreisverband der Arbeiterwohlfahrt in Bielefeld hat nach eigenen Angaben beim Amtsgericht die Durchführung eines Insolvenzverfahrens in Eigenverwaltung beantragt. Das Gericht hat das Verfahren bestätigt und die vorläufige Eigenverwaltung beschlossen. Mit diesem Schritt reagiere der Verband auf die anhaltenden wirtschaftlichen Herausforderungen in der Sozialbranche und schaffe die Voraussetzungen für eine nachhaltige wirtschaftliche Neuaufstellung, heißt es in einer Presseerklärung. Für die Menschen in Bielefeld, für die die AWO tagtäglich da sei, ändere sich dadurch nichts.
1: Wir schauen aufs Radio Bielefeld Wetter. Du hast es ja gerade schon gesagt, die große Hitze, die kommt bei uns jetzt erstmal nicht. Heute wird es ein richtig schöner und angenehmer Tag.
2: Ja, mit 26 Grad zu Beginn des Tages leicht frisch, aber das wird hinten raus zum Feierabend haben wir dann die 26 Grad. Auf dem Weg dahin viel Sonne, morgen mit 31 Grad nochmal wärmer und das höchste der Gefühle ist Donnerstag, 33 Grad.
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1: Gleich 7:04. Was läuft da auf den Straßen?
2: Da wird geblitzt weiterhin an der Lara-Straße, ein bisschen außerhalb, an der Ferla, an der Eckendorfer und der Altmühlstraße.
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1: Moin Moin zusammen. Und wir wollen euch noch was erzählen. Freuen wir uns wieder sehr drüber. Bauen wir mal noch ein bisschen Spannung auf. Ja, sonst wäre es ja langweilig. Knapp 7 Minuten könnt ihr euch jetzt noch fragen, was los ist. Und dann lösen wir auf hier bei Radio Bielefeld. Schönen Dienstagmorgen mit uns.

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0: Radio Bielefeld läuft am Dienstag um gleich 12 nach 7 mit Sebastian Wiese
1: und Timo Teichler.
0: Wir freuen uns sehr, müssen wir sagen, ja, denn wir beide sind wieder nominiert für den Audiopreis 2026.
1: Audiopreis, mit was kann man es vergleichen?
0: Oscars, Grammys, Bambi.
1: Mindestens. In diesem Jahr gleich zweimal nominiert in zwei verschiedenen Kategorien.
0: Ja, einmal dafür, dass du deine Nase überall reinsteckst.
1: Gerne.
0: In diesem Fall in eure Biotonne.
2: Hat einer Lauchporree gegessen, Kartoffeln, Möhren, das sehe ich. Aber auch noch ein bisschen die Verpackung von der Möhre, die Folie, die man im Supermarkt kennt, wo man die Möhren reinpackt, auch mit reingeschmissen.
3: So sieht's aus, genau. Und das Papier gehört hier auch nicht rein.
1: Ja, ich war mit dem Umweltbetrieb unterwegs, um in die Biotonnen zu gucken, weil da häufig Sachen drin sind, die da eben nicht reingehören.
0: Ja, findet die Jury preiswürdig, deshalb gab es eine Nominierung. Mal gucken, ob es dann auch mit dem Preis klappt. Das erfahren wir Ende September in Köln.
1: Ja, und dann freut uns natürlich besonders, dass wir auch wieder in der Kategorie Moderation nominiert sind. Wir gehen ja sozusagen als Titelverteidiger ins Rennen. Wir sind der FC Bayern. Gucken wir mal, ob irgendwie der BVB uns überholt oder nicht. Aber schön, dass die Jury immer wieder bei uns reinhört. Altimi hat Probleme. Wir stellen uns das akustisch irgendwie so vor.
4: Ich komme nicht weiter! Ich komme nicht weiter! Ich brauche Hilfe! Ich komme nicht weiter!
1: Ja, das war Sebastian in der Rutsche im Wiesenbad. Bei Timmy ist es ein bisschen anders.
2: Überlegt.
1: Ich fühle mich da manchmal auch. Also denke mir, wenn mich jetzt einer beobachtet, wie man da wie so ein Primat an so einem Stück Eis rumleckt.
0: Man kann das auch mit einem Löffel essen.
1: Ja, ich glaube, also das ist ästhetischer als... Manchmal denke ich wirklich, boah, ich möchte mich nicht dabei sehen. Dann siehst du da so ein dickes Schokostück in deinem Stracciatella. Also ich so, oh, das hole ich mir.
0: Ja, lasst euch das Eis heute schmecken. Mir ist der Appetit zumindest auf Stracciatella so ein bisschen vergangen.
1: Mach nochmal.
0: Reicht das schon?
1: Ja, direkt erkannt. Guck.
0: Timo hat sich eine App runtergeladen, mit der man Vögel erkennen kann. Also am Zwitschern. Da werden wir ja aktuell morgens frühlingshaft von geweckt, vom Vogelgezwitscher. Du fragst dich ja auch noch, ob die das verstehen, wenn wir zwitschern. Also so ein bisschen rumpfeifen.
1: Ja, mach du noch mal. Die App sagt Wacholderdrossel.
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0: gleich 20 nach 7. 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
1: Altmühlstraße, Eckendorfer, Anna Ferler und auch an der Lara-Straße wird geblitzt. Und denkt dran, Dornberger zwischen Bergstraße und dem Hofladen Meier zu Bentrop gesperrt seit gestern. Da müsst ihr euch einen anderen Weg suchen. Baustelle bleibt auch ein bisschen, aber jetzt in den Sommerferien sollte das wohl kein Problem sein, da einen ordentlichen Weg zu finden. Falls ihr Probleme habt, sonst irgendwo in Bielefeld, meldet euch 08000 800 300.

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2: Schönen Dienstagmorgen mit uns. Radio Bielefeld läuft live um 7.30 Uhr. Und ja, immer wenn viel Tatütata ist, dann hat man natürlich gleich immer ein schlechtes Gefühl. Ja. Aber in Bielefeld gab es gestern einen Einsatz, der aber gut ausgegangen ist.
3: Ja, die Bielefelder Feuerwehr hat am Abend einen 78-jährigen Senior aus seiner verrauchten Wohnung am Meierteich retten müssen. Dem Mann war aber in Anführungsstrichen nur Essen auf dem Herd angebrannt. Die Feuerwehr verschaffte sich Zugang zu der Wohnung. Der Bielefelder kam mit einer Rauchgasvergiftung ins Krankenhaus. Das Feuer war schnell gelöscht. Nach dem islamistischen Anschlag am Rande des Christopher Street Days in Berlin hat sich Bundesinnenminister Alexander Dobrindt für einen verschärften Umgang mit sogenannten extremistischen Gefährdern ausgesprochen. Die Anwendung von Jugendstrafrecht bei erwachsenen Gefährdern sei inakzeptabel, sagte er. Auch über Fußfesseln und Präventivhaft müsse gesprochen werden. Nach einem SEK-Einsatz Anfang Februar in Hepen beginnt heute der Prozess gegen einen 40-jährigen Bielefelder am Landgericht. Er soll mit einer Schreckschusspistole auf einen Nachbarn geschossen und sich später mit einem anderen Nachbarn in seiner Wohnung an der Salzufler Straße verschanzt haben. Den Mann ließ der Angeklagte schließlich laufen. Die Polizei nahm den Beschuldigten fest. Inmitten der angespannten Lage in Nahost wird der israelische Ministerpräsident Benjamin Netanyahu heute US-Präsident Donald Trump in Washington treffen. Zuletzt hatten öffentlich ausgetragene Meinungsverschiedenheiten zwischen beiden für Aufsehen gesorgt. Trump erwartet außerdem den ukrainischen Präsidenten Volodymyr Zelensky im Weißen Haus. Der Kreisverband der Arbeiterwohlfahrt in Bielefeld hat beim Amtsgericht die Durchführung eines Insolvenzverfahrens in Eigenverwaltung beantragt. Mit diesem Schritt reagiere der Verband auf die anhaltenden wirtschaftlichen Herausforderungen in der Sozialbranche und schaffe die Voraussetzungen für eine nachhaltige wirtschaftliche Neuaufstellung, heißt es in einer Presseerklärung. Für die Menschen in Bielefeld, für die die AWO tagtäglich da sei, ändere sich dadurch nichts. Schon am Freitagabend ist eine Motorradfahrerin auf der Kreuzung Herforder Straße-Schildische Straße schwer verletzt worden. Ein 44-jähriger Bielefelder Audi-Fahrer stieß mit der 21-Jährigen zusammen. Laut Zeugenaussagen war der Mann bei Rot in die Kreuzung eingefahren.
2: Wir schauen aufs Radio Bielefeld-Wetter. Schöner blauer Himmel, Sonne ist auch schon da, wird heute nicht zu heiß, also eigentlich der perfekte Tag.
4: Ja. Ja. Gut, kann ich nicht weiter was zu sagen. 26 Grad, viel Sonne. Morgen 31, Donnerstag 33. Also muss keine Angst haben, dass wir irgendwie nah an die 40 Grad rücken. 33 für Donnerstag in Bielefeld vorhergesagt. Sagen wir einfach mal, es bleibt so.
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4: Anna Ferler, Eckendorfer und Altmühlstraße wird geblitzt. Dornberger zwischen Bergstraße und Hofladenmeier zu Bentrop seit gestern ja zu.
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2: Moin moin zusammen und wir kümmern uns gleich ums Essen. Wichtiges Thema, aber genauer gesagt ums Schulessen. Da gab es ja einige Schulen, die auf einmal keinen Caterer mehr hatten. Problem wurde aber gelöst. Unser Thema gleich hier bei Radio Bielefeld. Schönen Dienst.

0: gebratenes Hähnchenschnitzel, thailändisches Rindfleisch, Kräuterrührei mit Schinken, Gemüseplatte oder Chicken Nuggets. Ja, das gibt's heute zur Auswahl. Radio Bielefeld läuft am Dienstag um 7.39 Uhr mit Sebastian Wiese.
1: Und Timo Teichler, ja, ein Gericht davon würden eure Kinder heute bekommen, wenn denn nicht Schulferien wären.
0: Das Schulessen sorgt ja schon länger für Diskussionen in Bielefeld. Zum einen, weil manche Schulen das Essen aus Heidelberg geliefert bekommen und zum anderen, weil der Caterer den Vertrag mit Bielefeld kurzfristig gekündigt hat.
1: Ja, deswegen musste jetzt ein neuer Caterer gefunden werden und es ist Meiermenü geworden. Das Probeessen war erfolgreich, haben Lehrer, Schüler, Eltern und anscheinend auch die Schuldezernentin Birgit Beckermann erfolgreich getestet.
2: Bei dem Probeessen wurden verschiedene Kriterien zugrunde gelegt. Einmal den Geschmack und den Geruch des Essens, dann die Konsistenz und die Optik.
1: Ja, ich frage mich, was gab es beim Probeessen? Kartoffelpü, Nudeln mit Tomatensauce. Lief bestimmt ab wie beim perfekten Dinner.
0: Weißt du, da kam so immer so mit so einem Teller rein und dann so die Haube abgenommen. So, hier bewerten wir schon mal 10 Punkte für die Optik. Ja. Kinder der Ernst Hansen, Gertrud Bäumer, der Luisen und der Theodor-Heuss-Realschule sowie das Helmholtz- und das Max-Planck-Gymnasium. Die haben nach den Sommerferien auf jeden Fall was zu essen. Meier-Menü beliefert dann. Bis 2028 erstmal gesichert.
1: Ja, Papa, Mann.
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1: An der Altmühlstraße, der Eckendorfer in beide Richtungen. Ferler in beide und an der Lara wird ebenfalls in beide Richtungen geblitzt. Und Bielefelder Straße, da ein bisschen außerhalb, Detmold, Piewitzheide, so wurde es eingetragen, von Arno.
0: Die Piewitzheide.
1: Über die Radio Bielefeld App. Weiß ja nicht, wie ihr so unterwegs seid, immer mehr auf jeden Fall mit dem E-Auto. Das ist ein Thema gleich in den Radio Bielefeld Nachrichten um 8.
0: Da habe ich so in Erinnerung, dass da noch jemand mit dem E-Auto unterwegs war.
1: Ja, jedes Mal, wenn ich über Spritpreise gucke, denke ich mir, so ein E-Auto, auch was Feines. Ne?

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1: Schönen Dienstagmorgen wünschen wir euch.
2: Ich habe mich letztens schon gefragt, ob wohl mehr Benziner irgendwo auf der Straße liegen geblieben sind, weil die Leute keinen Bock hatten zu tanken. Also ich habe es jetzt zuletzt wirklich sehr ausgereizt. Ich dachte, nee, ich will nicht
3: das
2: tanken.
3: Geht noch. Das geht noch.
4: Kann natürlich sein, ja.
2: Die Nadel bewegte sich schon gar nicht mehr beim Anmachen. Ich sage, nee, das schaffe ich noch. Das schaffe ich noch. Hätte ich ein E-Auto, hätte ich das Problem jetzt nicht.
4: Weltweit werden auch immer mehr E-Autos zugelassen. Laut einer Untersuchung der Unternehmensberatung PwC in 43 wichtigen Märkten wurden im ersten Halbjahr 2026 rund 6,6 Millionen rein batteriebetriebene Stromer neu zugelassen. Auch wenn das rund 9% mehr als im Vergleich zum Vorjahreszeitraum sind, der E-Automarkt wächst global gesehen langsamer. Diana Kramer berichtet.
5: Der Hauptgrund für diese Entwicklung liegt in China. Der mit Abstand größte Elektroautomarkt weltweit schrumpfte seit Jahresbeginn um 5%, zeigen die Zahlen. Auch in den USA gingen die Neuzulassungen zurück. In Europa hingegen zeigt sich ein klarer Aufwärtstrend. Hier gab es deutlich mehr E-Auto-Neuzulassungen als 2025, auch in Deutschland. Laut Experten beschleunigt hier vor allem die Ölpreisentwicklung die Elektromobilität. Dazu kommen immer bessere Modelle mit hohen Reichweiten zu wettbewerbsfähigen Preisen.
4: Nach dem islamistischen Anschlag am Rande des Christopher Street Days in Berlin hat sich Bundesinnenminister Alexander Dobrindt für einen verschärften Umgang mit sogenannten extremistischen Gefährdern ausgesprochen. So forderte er im ZDF unter anderem eine Änderung beim Jugendstrafrecht. Die Anwendung von Jugendstrafrecht bei erwachsenen Gefährdern sei inakzeptabel, sagte Dobrindt.
6: Ich bin sehr dafür, dass wir uns darüber unterhalten in der Politik, ob wir nicht bei Gefährdern das Jugendstrafrecht einfach nicht mehr anwendbar machen. Dass wir bei Gefährdern die Fußfessel zur obligatorischen Regel machen und dass wir dafür sorgen, dass Gefährder auch in Präventivhaft genommen werden können, damit mehr Sicherheit entsteht.
4: Unterdessen gibt es auch Kritik am Umgang mit einem Iraner, der zunächst als Tatverdächtiger festgenommen wurde, mittlerweile aber als unschuldig gilt. Der 28-Jährige ist seit 2 Jahren ausreisepflichtig und wegen mehrerer Straftaten wie gefährlicher Körperverletzung verurteilt. Dennoch war er auf freiem Fuß und saß nicht in Abschiebehaft. Der Iraner war als 14-Jähriger nach Deutschland gekommen. Er galt bei seiner vorläufigen Festnahme zunächst als möglicher Komplize des mutmaßlichen CSD-Attentäters. Nach einem SEK-Einsatz Anfang Februar in Hepen beginnt heute der Prozess gegen einen 40-jährigen Bielefelder am Landgericht. Er soll mit einer Schreckschusspistole auf einen Nachbarn geschossen und ihn leicht verletzt haben. Hintergrund waren Streitigkeiten um Geld. Anschließend soll sich der Angeklagte mit einem anderen Nachbarn in seiner Wohnung an der Salzuffler Straße verschanzt haben. Auch ihn bedrohte er mit der Waffe. Nach mehreren Telefonaten mit der Polizei ließ der Beschuldigte ihn gehen. Der 40-jährige deutsche Staatsangehörige wurde schließlich festgenommen. Die Bielefelder Feuerwehr hat am Abend einen 78-jährigen Senior aus seiner verrauchten Wohnung am Meierteich gerettet. Dem Mann war Essen auf dem Herd angebrannt. Die Feuerwehr verschaffte sich Zugang zu der Wohnung. Der Bielefelder kam mit einer Rauchgasvergiftung ins Krankenhaus. Das Feuer war schnell gelöscht. Rund 35 Kräfte waren im Einsatz. Die Wohnung wurde durchgelüftet und bleibt bewohnbar.
1: Wir schauen aufs Radio Bielefeld Wetter.
2: Da freuen wir uns. 26 Grad, yeah. Viel Sonne, nicht zu warm, nicht zu heiß. 26 Grad haben wir auch erst zum Feierabend. Also alles ganz angenehm. Morgen mit 31 Grad wärmer. Donnerstag höchste der Gefühle bei 33 Grad.
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1: Gleich 8:04, da werfen wir nochmal einen schnellen Blick auf die Straßen.
2: Ja, 3 Blitzer in Bielefeld aktiv, Altmühlstraße, Eckendorfer und Anna Ferla.
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1: Wir wissen, es sind Schulferien, aber bei uns lernt ihr diese Woche trotzdem, möchte sagen fürs Leben, wir erklären Alltagsphysik und gleich geht's um die Mondtäuschung. Unser Thema hier bei Radio Bielefeld. Kommt gut rein in den Dienstagmorgen mit uns.

0: und Physikstudentin Esther Borchers. Das ist eine Mondtäuschung.
1: Es ist ein schöner Sommerabend in Bielefeld. Es wird langsam dunkel und ihr schaut Richtung Stadt. Und seht den Mond, wie er sich als riesengroße Scheibe zwischen den Häusern gen Himmel schiebt. Später am Abend guckt ihr nochmal hoch in den Himmel. Und plötzlich ist der Mond so klein und fast unscheinbar. Kann das sein? Der Mond schrumpft ja schließlich nicht. Der Eindruck liegt schlicht und ergreifend an einer optischen Täuschung, der sogenannten Mondtäuschung. Und die gibt's, weil euer Gehirn ein absoluter Vergleichsprofi ist. Es schätzt Größen nämlich nie alleine, sondern immer im Vergleich zu anderen Objekten in der Nähe ein. Der tiefstehende Mond wirkt also groß im Verhältnis zu den Häusern oder Bäumen der Stadt. Beim Blick hoch in den Nachthimmel fehlen eurem Gehirn dann später quasi die Vergleichspunkte. Da ist nichts außer Himmel. Und der wirkt irgendwie ziemlich nah, auch wenn das natürlich nicht stimmt. Und plötzlich ist der Mond, der vorhin noch so groß war, für euer Gehirn viel kleiner geworden. Und schwupps, seid ihr Opfer der Mondtäuschung.
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0: Gleich 20 nach 8. 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
1: Neuer Blitzer Heberholz Richtung Hillegotzer Straße, 50er Zone, reingekommen über die Radio Bielefeld App. Anna Ferler wird geblitzt, an der Eckendorfer und der Altmühlstraße, bisschen außerhalb Lara, haben wir auch noch eine Blitzmaschine im Angebot. Wenn ihr noch was habt, was alle wissen sollten, 08000 800 300.

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2: 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Schönen Dienstag wünschen wir euch um 8.30 Uhr. Wir haben uns heute früh schon gemeinsam gefreut, denn wir haben wieder zwei Nominierungen.
3: Ja, Radio Bielefeld ist auch in diesem Jahr für den Audiopreis der Landesmedienanstalt nominiert. Genauer gesagt seid ihr beide, Sebastian Wiese und Timo Zeichler, für die beste Morgensendung und eure Biotonnenkontrolle nominiert. Mit dem Preis werden herausragende journalistische Leistungen gewürdigt. Ob ihr gewinnt, wissen wir erst nach der Preisverleihung Ende September in Köln. Bei einem Verkehrsunfall gestern Abend in der Bielefelder Innenstadt ist eine 18-jährige E-Scooter-Fahrerin tödlich verunglückt. Nach ersten Ermittlungen überfuhr sie an der Kreuzung Turnerstraße, Körnerstraße, Falkstraße ein Stoppschild und wurde von einem Linienbus erfasst. Die junge Frau ohne festen Wohnsitz starb noch an der Unfallstelle. Nach dem islamistischen Anschlag am Rande des Christopher Street Days in Berlin hat sich Bundesinnenminister Alexander Dobrindt für einen verschärften Umgang mit sogenannten extremistischen Gefährdern ausgesprochen. Die Anwendung von Jugendstrafrecht bei erwachsenen Gefährdern sei inakzeptabel, so Dobrindt. Auch über Fußfesseln und Präventivhaft müsse gesprochen werden. Unterdessen gibt es auch Kritik am Umgang mit einem Iraner, der zunächst als mutmaßlicher Komplize des CSD-Attentäters festgenommen wurde, mittlerweile aber als unschuldig gilt. Der 28-Jährige ist seit 2 Jahren ausreisepflichtig und wegen mehrerer Straftaten wie gefährlicher Körperverletzung verurteilt. Dennoch war er auf freiem Fuß und saß nicht in Abschiebehaft. Nach einem SEK-Einsatz Anfang Februar in Hepen beginnt heute der Prozess gegen einen 40-jährigen Bielefelder am Landgericht. Er soll mit einer Schreckschusspistole auf einen Nachbarn geschossen und sich später mit einem anderen Nachbarn in seiner Wohnung an der Salzufler Straße verschanzt haben. Den Mann ließ der Angeklagte schließlich laufen. Die Polizei nahm den Beschuldigten fest. Schon am Freitagabend ist eine Motorradfahrerin auf der Kreuzung Herforder Straße-Schildische Straße schwer verletzt worden. Ein 44-jähriger Bielefelder Audi-Fahrer stieß mit der 21-Jährigen zusammen. Laut Zeugenaussagen war der Mann bei Rot in die Kreuzung eingefahren.
2: Wir schauen aufs Radio Bielefeld Wetter.
4: 26 Grad, heute einen Sommertag in Bielefeld zum Aushalten. Die Höchsttemperatur haben wir erst am Nachmittag erreicht. Auf dem Weg dahin sehen wir und erleben wir viel Sonne. Morgen 31 Grad, kaum Wolken am Bielefelder Himmel. Donnerstag, wärmster Tag der Woche. 33 Grad.
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4: Weiterhin 4 Blitzer aktiv in Bielefeld, Ferlerstraße, Armheberholz, an der Eckendorfer und der Altmühlstraße.
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4: Ich bin Timo Teichler.
3: Ich bin Tim Donsbach.
2: Und wir sagen wieder Dankeschön an diesem Dienstag und diesmal Menschen, die uns sehr viel Gutes tun. Welche Berufsgruppe wir in dieser Woche meinen, hört ihr gleich hier bei uns.

0: Radio Bielefeld läuft um gleich 8.41 Uhr.
1: Und wir bedanken uns heute bei denen, die uns in den Urlaub schicken.
2: Ui.
1: Die Bielefelderinnen und Bielefelder, die im Reisebüro arbeiten.
0: Ja, kann ich ja direkt anfangen. Ne? Wir waren ja gerade erst im Urlaub, hatte ich euch ja erzählt, auf Mallorca. Und ich bedanke mich einmal mehr bei der Reisebürofrau meines Vertrauens. Und das ist die liebe Silvia, ihr Reisebüro Heidemann an der Jöllenbecker Straße. Das kann ich euch wirklich nur ans Herz legen. Ich sag mal so, für meine Frau mich Urlaub buchen, das ist nicht immer einfach. Kann auch mal eine Woche vorher noch alles umgeschmissen werden, aber ist kein Problem. Alles ganz entspannt und stressfrei. Dank Silvia, vielen lieben Dank dafür.
1: Ja, wem wollt ihr Danke sagen? Tut das gerne hier bei uns per WhatsApp-Sprachnachricht an Bielefeld 6x5.

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1: Geblitzt wird da weiterhin an der Altmühlstraße, dann haben wir die Eckendorfer im Angebot, das Hipperholz oder am Hipperholz Richtung Hillegossa und an der Ferlerstraße in beide Richtungen. Dornberger, denkt dran, zwischen Bergstraße und am Hofladen Meier zu Bentrup gibt's eine Baustelle, könnt ihr nicht lang.

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2: Schönen Dienstagmorgen mit uns.
3: Der Einsatz gestern Abend in der Turnerstraße war etwas größer. Dementsprechend gab es heute früh Nachfragen. Wir haben Antworten.
4: Ja, bei einem Verkehrsunfall gegen 9:30 gestern Abend in der Bielefelder Innenstadt ist eine 18-jährige E-Scooter-Fahrerin tödlich verunglückt. Nach ersten Ermittlungen überfuhr sie an der Kreuzung Turner-Körner-Falkstraße ein Stoppschild und wurde von einem Linienbus erfasst. Die junge Frau ohne festen Wohnsitz starb noch an der Unfallstelle. Notfallseelsorger waren vor Ort im Einsatz. Nach dem islamistischen Anschlag auf den Christopher Street Day in Berlin mit einer Toten sind die Sorgen um die Sicherheit groß, auch mit Blick auf kommende Veranstaltungen. Die Polizei in Hamburg hat bereits angekündigt, ihre Schutzmaßnahmen zu erhöhen. Fiona Reinhardt mit den Infos.
5: Der CSD in Hamburg wird mit etwa 250.000 Teilnehmern wohl der größte am kommenden Wochenende. Nach dem Anschlag in Berlin will die Polizei in Hamburg die Zahlen ihrer Einsatzkräfte noch einmal aufstocken. Dieser Vorfall hat eine generelle Sicherheitsdebatte in Deutschland ausgelöst. Innenminister Alexander Dobrindt beispielsweise fordert einen verstärkten Einsatz von elektronischen Fußfesseln bei Gefährdern. Die SPD fordert ein Diskriminierungsverbot für queere Menschen im Grundgesetz und sie will sich dafür einsetzen, dass entsprechende Förderprogramme nicht unter Kürzungen leiden.
4: Inmitten der angespannten Lage in Nahost wird der israelische Ministerpräsident Benjamin Netanyahu heute US-Präsident Donald Trump in Washington treffen. Zuletzt hatten öffentlich ausgetragene Meinungsverschiedenheiten zwischen beiden für Aufsehen gesorgt. Trump erwartet auch noch weiteren Besuch. Er will den ukrainischen Präsidenten Volodymyr Zelensky im Weißen Haus empfangen. Tina Eck berichtet aus Washington.
6: Das Verhältnis von Netanyahu und Trump hat in den letzten Monaten gelitten. Unter anderem wegen der Eskalation zwischen Israel und der libanesischen Hisbollah, die Verhandlungen zwischen den USA und dem Iran behinderte. Nun zeigt Netanyahu offenbar guten Willen, möchte aber im Grunde, dass die USA den Druck auf den Iran beibehalten. An einer Einigung mit dem Iran ist Israel nicht interessiert. Trump aber steht hier unter Druck, den unpopulären Iran-Krieg zu beenden und den Ukraine-Krieg am besten auch gleich noch vor den US-Zwischenwahlen im Herbst.
4: Nach einem SEK-Einsatz Anfang Februar in Hepen hat heute der Prozess gegen einen 40-jährigen Bielefelder am Landgericht begonnen. Er soll mit einer Schreckschusspistole auf einen Nachbarn geschossen und ihn leicht verletzt haben. Hintergrund waren Streitigkeiten um Geld. Anschließend soll sich der Angeklagte mit einem anderen Nachbarn in seiner Wohnung an der Salzufler Straße verschanzt haben. Auch ihn bedrohte er mit der Waffe. Nach mehreren Telefonaten mit der Polizei ließ der Beschuldigte ihn gehen. Der 40-jährige deutsche Staatsangehörige wurde schließlich festgenommen. Der Kreisverband der Arbeiterwohlfahrt in Bielefeld hat nach eigenen Angaben beim Amtsgericht die Durchführung eines Insolvenzverfahrens in Eigenverwaltung beantragt. Das Gericht hat das Verfahren bestätigt und die vorläufige Eigenverwaltung beschlossen. Mit diesem Schritt reagiere der Verband auf die anhaltenden wirtschaftlichen Herausforderungen in der Sozialbranche und schaffe die Voraussetzungen für eine nachhaltige wirtschaftliche Neuaufstellung, heißt es in einer Presseerklärung. Für die Menschen in Bielefeld, für die die AWO tagtäglich da sei, ändere sich dadurch nichts.
2: Wir schauen aufs Radio Bielefeld-Wetter und das ist wirklich richtig super heute. Ja. Ganz toll, können wir genießen.
3: Ganze
2: nicht
3: Woche.
2: Zu heiß, nicht zu kalt, also einfach perfekt.
3: Ganze Woche und auch die nächste Woche einfach Sommer in der Stadt. Passt dir perfekt zu den Sommerferien. Heute 26 Grad, Sonne, Höchsttemperatur haben wir am Nachmittag, morgen 31, Donnerstag höchste der Gefühle bei 33, aber auch die Tage danach mit Temperaturen um die 26 Grad. Nicht zu heiß, also schaffen wir, finden wir gut.
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2: Gleich 9:04. Da schauen wir nochmal schnell und aktuell auf die Straßen.
3: Da wird weiter geblitzt an der Ferler, Eckendorfer und Altmühlstraße und am Heper Holz.
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2: Moin Moin zusammen. Und wir sind wieder nominiert für den Audiopreis 2026. Unser Thema gleich hier bei Radio Bielefeld.

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0: Radio Bielefeld läuft am Dienstag um gleich 14 Minuten nach 9 mit Sebastian Wiese.
1: Timo Teichler.
0: Ja, wir freuen uns sehr, denn wir beide sind wieder nominiert für den Audiopreis 2026.
1: Ja, Audiopreis, ne, mit was zu vergleichen?
0: Oscars, Grammy, Bambi.
1: Mindestens, ja. Ne? In diesem Jahr gleich zweimal nominiert in zwei verschiedenen Kategorien.
0: Ja, einmal dafür, dass du deine Nase überall reinsteckst, in diesem Fall in eure Biotonne.
2: Hat einer Lauchporree gegessen, Kartoffeln, Möhren, das sehe ich. Aber auch noch ein bisschen die Verpackung von der Möhre, die Folie, die man im Supermarkt kennt, wo man die Möhren reinpackt, auch mit reingeschmissen.
3: So sieht's aus, genau. Und das Papier gehört ja auch nicht rein.
1: Ja, ich war mit dem Umweltbetrieb unterwegs, um die Biotonnen zu checken, weil häufig Sachen drin sind, die da nicht reingehören.
0: Ja, die einen finden es merkwürdig, die Jury preiswürdig. So. Deshalb gibt's eine Nominierung. Mal gucken, ob es dann auch mit dem Preis klappt. Das erfahren wir Ende September in Köln.
1: Vielleicht werde ich irgendwann ja auch nochmal das Müllgesicht von Bielefeld.
0: Das hast du schon angestoßen. Ich drück dir alle Daumen.
1: Ich habe ja auch mal angefragt beim Umweltbetrieb. Die haben gesagt, wir drucken jetzt nicht ihr Gesicht auf den Kalender.
0: Dabei wird es da gut passen.
1: Ja. Aber noch was anderes, was geklappt hat. Kategorie Moderation sind wir nochmal nominiert. Wir gehen sozusagen als Titelverteidiger ins Rennen, sind der FC Bayern in dieser Saison. Schön, dass die Jury immer wieder bei uns reinhört. Altimi hat Probleme. Wir stellen uns das akustisch irgendwie so vor.
4: Ich komme nicht weiter! Ich komme nicht weiter! Ich brauche Hilfe! Ich komme nicht weiter!
1: Ja, das war Sebastian in der Rutsche im Wiesenbad. Bei Timmy ist es ein bisschen anders.
0: Überlegt.
1: Ich fühle mich da manchmal auch. Also denk mir, wenn mich jetzt einer beobachtet, wie man da wie so ein Primat an so einem Stück Eis rumleckt.
0: Man kann das auch mit einem Löffel essen.
1: Ja, ich glaube, also das ist ästhetischer als... Manchmal denke ich wirklich, boah, ich möchte mich nicht dabei sehen. Dann siehst du da so ein dickes Schokostück in deinem Stracciatella. Also ich so, oh, das hole ich mir.
0: Ja, lasst euch das Eis heute schmecken. Mir ist der Appetit zumindest auf Stracciatella so ein bisschen vergangen.
1: Mach nochmal.
0: Reicht das schon?
1: Ja, direkt erkannt. Guck.
0: Timo hat sich eine App runtergeladen, mit der man Vögel erkennen kann. Also am Zwitschern. Da werden wir ja aktuell morgens frühlingshaft von geweckt, vom Vogelgezwitscher. Du fragst dich ja auch noch, ob die das verstehen, wenn wir zwitschern. Also so ein bisschen rumpfeifen.
1: Ja, mach du noch mal. Die App sagt Wacholderdrossel.
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0: 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Was ist neu auf den Straßen um 9.22 Uhr?
1: Gibt es einen Stau auf A33 Richtung Brilon zwischen Bielefeld Zentrum und Senne. 2 Kilometer Stau. Eine Viertelstunde braucht ihr da länger. Geblitzt wird an der Altmühl-Eckendorfer und Ferlerstraße sowie am Heperholz.

0: Rede. Also das wäre mein Favorit gewesen. Radio Bielefeld läuft am Dienstag um 9.30 Uhr und geht wieder um das Jugendwort des Jahres. Letztes Jahr war Rede dabei.
1: Habe ich noch nie gehört.
0: Nicht immer. Ja, dafür habe ich die Dinger nicht gehört, die du jetzt ja teilweise im Angebot hast für dieses Jahr.
1: Ab heute kann über das Jugendwort des Jahres 2026 abgestimmt werden. 3 Wochen haben Jugendliche und junge Erwachsene zwischen 11 und 20 Jahren Zeit, sich zu entscheiden. Zur Auswahl stehen 10 Begriffe und Redewendungen, unter anderem gute Käse, Digger und 6-7. Vergangenes Jahr hatte das Crazy das Rennen gemacht. Bei einem Verkehrsunfall gestern Abend in der Bielefelder Innenstadt ist eine 18-jährige E-Scooter-Fahrerin tödlich verunglückt. Nach ersten Ermittlungen überfuhr sie an der Kreuzung Turner-Körner-Falkstraße ein Stoppschild und wurde von einem Linienbus erfasst. Die junge Frau ohne festen Wohnsitz starb noch an der Unfallstelle. Nach einem SEK-Einsatz Anfang Februar in Hepen hat heute der Prozess gegen einen 40-jährigen Bielefelder am Landgericht begonnen. Er soll mit einer Schreckschusspistole auf einen Nachbarn geschossen und sich später mit einem anderen Nachbarn in seiner Wohnung an der Salzuflerstraße verschanzt haben. Den Mann ließ der Angeklagte schließlich laufen. Die Polizei nahm den Beschuldigten fest. Die italienische Regierung hat angesichts des Anstiegs der Kraftstoffpreise erneut eine befristete Senkung der Dieselsteuer beschlossen. Das Kabinett von Regierungschefin Giorgia Meloni verabschiedete ein Dekret, das den Dieselpreis vorerst bis zum 6. August um 17 Cent je Liter senken soll. Die Maßnahme kostet den Staat rund 125 Millionen Euro. In Südeuropa schauen die Menschen mit Sorge auf die nächste Hitzewelle. Für die kommenden Tage werden in vielen Regionen wieder Temperaturen von deutlich mehr als 40 Grad vorausgesagt. Nach Spanien und Frankreich ist jetzt auch Portugal von Waldbränden betroffen, wo vor allem im Norden mehrere Feuer ausgebrochen sind. Die Bielefelder Feuerwehr hat am Abend einen 78-jährigen Senior aus seiner verrauchten Wohnung am Meierteich gerettet. Dem Mann war Essen auf dem Herd angebrannt. Die Feuerwehr verschaffte sich Zugang zu der Wohnung. Der Bielefelder kam mit einer Rauchgasvergiftung ins Krankenhaus. Das Feuer war schnell gelöscht.
0: Musst du gleich nochmal das mit dem gute Käse erklären?
1: Ja, mache ich gleich gerne.
0: Vorher schauen wir aber aufs Radio Bielefeld-Wetter.
1: Das ist auch gute Käse.
2: Ja, 26 Grad gibt es hinten raus, wenn ihr Feierabend habt. Also ihr habt noch was von dem guten Wetter, auch wenn ihr jetzt schon bei der Arbeit seid. Und ihr habt auch noch ein paar Tage Zeit, das Wetter zu genießen. Morgen 31, Donnerstag 33, am Wochenende auch gut und kommende Woche auch gut. Also wirklich tolle Sommerferientage.
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2: Ferlerstraße, Stedefreundamm wird geblitzt, an der Eckendorfer und der Altmühlstraße, sowie am Heperholz Richtung Hillegossa. Und ein bisschen Stau haben wir auf der 33 Richtung Brilon, fahren zwischen Zentrum und Senne 3 Kilometer, mindestens eine Viertelstunde braucht er länger.
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0: Und Rede. Ich möchte sagen, sowas wie hört. Also gut gesprochen. So in dem Sinn. Ich glaube, das Crazy, den Titelverteidiger, hätte ich beide gesagt, den brauchen wir jetzt nicht mehr erklären. Ja. Digger kennen wir auch alle. Ja. 6-7 ist ja dieses mit den Händen immer so dazu, so wie so, als wäre es mir gleichgültig. So
1: 6-7.
0: Also noch schöner, danke. So. Gute Käse, nicht guter, sondern nein. Gute Käse. Was bedeutet gute Käse?
1: Gute Käse ist sowas, habe ich mir jetzt sagen lassen. Ich bin ja nur weit aus dem Alter raus.
0: Ach so, du redest so.
1: Genau. Ist so etwas wie ein Lob, eine Zustimmung. Hast du aber gut gemacht. Ihr macht eine geile Sendung heute Morgen. Richtig gute Käse. So,
0: deine Nachrichten waren
1: gute Käse.
2: Wenn man keinen Käse so gerne mag, dann ist es ja eigentlich nicht so gut. Ja,
0: das ist schlechte Käse. Gute Käse, schlechte Käse.
2: Schimmelkäse.
0: Stinke Käse.

0: gebratenes Hähnchenschnitzel, thailändisches Rindfleisch, Kräuterrührei mit Schinken, Gemüseplatte oder Chicken Nuggets. Also das gäbe es heute zur Auswahl. Radio Bielefeld läuft am Dienstag um 20 vor 10.
1: Ja, ein Gericht davon würden eure Kinder heute bekommen, wenn denn Schule wäre.
0: Das Schulessen. Das sorgt ja schon länger für Diskussionen in Bielefeld. Zum einen, weil manche Schulen das Essen aus Heidelberg geliefert bekommen. Und zum anderen, weil der Caterer den Vertrag mit Bielefeld kurzfristig gekündigt hat.
1: Deswegen musste jetzt ein neuer her und es wurde einer gefunden. Meier-Menü. Das Probeessen war erfolgreich, haben Lehrer, Schüler, Eltern und auch anscheinend die Schuldezernentin Birgit Beckermann getestet.
2: Bei dem Probeessen wurden verschiedene Kriterien zugrunde gelegt. Einmal den Geschmack und den Geruch des Essens, dann die Konsistenz und die Optik.
1: Ja, das, was sie wohl hatten beim Probeessen, habe ich mich noch gefragt, ob es da Kartoffelpü gab oder irgendwie Nudeln mit Schlag, ich weiß es nicht. Lief bestimmt so ab wie beim perfekten Dinner.
0: Ja, meinst du, kamen wir dann so rein mit so einem Teller, dann die Hauben runtergenommen. Wir präsentieren einmal Kartoffelpü an, weiß nicht, für Stäbchen. Ja, Kinder der Ernst Hansen, Gertrud Bäumer, Luisen und der Theodor Heuss Realschule sowie das Helmholtz und das Max-Planck-Gymnasium. Die haben nach den Sommerferien auf jeden Fall erstmal wieder was zu essen.
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1: A33 Bielefeld Richtung Brilon, zwischen Bielefeld Zentrum und Senne haben wir ein bisschen Stau, braucht eine Viertelstunde länger, ein Stückchen später gibt es auch nochmal einen Mühlstau. Geblitzt wird Altmühlstraße, Eckendorfer am Hepperholz Richtung Hillegosser, Stedefreunde und an der Ferlerstraße.
0: Savannah Graper steht schon in den Startlöchern, macht gleich weiter.
2: Ja.
0: Und sprichst unter anderem, habe ich eben schon gesehen, über das Jugendwort.
2: Über die Jugendwörter, die zur Auswahl stehen.
0: Nominiert sind. Genau. Bist du da mit einem so firm, dass du sagst, ich weiß bei jedem, was es bedeutet? Oder?
2: Ja, doch. Also ich muss sagen, ich war begeistert in diesem Jahr, weil ich tatsächlich viele kannte.
0: Das Käse?
2: Ja, das war das Einzige, was ich nicht kannte. Okay. Da habe ich gedacht, okay.
0: Das beruhigt mich. Was ist dein Favorit? Was glaubst du, was wird es? Man kann ja ab heute abstimmen.
2: Ich glaube, 6-7. 6-7 ist hoch im Kurs. Crash-Out gehen finde ich auch gehen. Gut, ja.
0: Nochmal bitte? Steil gehen? Ist das sowas wie Steil gehen? Crash-Out gehen?
2: Nee, Crash-Out gehen ist eher die neue, moderne Version von Nervenzusammenbruch. Du gehst Crash-Out, du regst dich über etwas mega auf
0: macht
2: oder du bist
0: ja
2: mega wütend.
0: Macht ja sogar noch halbwegs Sinn. Okay.
2: Genau. Supi finde ich auch gut, oder?
0: Noch mehr dazu.
2: Du bist gut genug.

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1: Schönen guten Morgen. Silvana Gräber bin ich und mir gegenüber Tim Donsbach.
2: So, Tim.
3: Guten Morgen.
1: Gut. Und wir haben es schon wieder getan.
3: Ja, also beziehungsweise eigentlich hat es ja die Landesmedienanstalt schon wieder getan. Mhm,
2: ne? Ja, gut, stimmt.
1: Die hat Radio Bielefeld auch in diesem Jahr für ihren Audiopreis nominiert.
3: Und das gleich zweimal. Uhu. Sebastian Wiese und Timo Teichner sind für die beste Morgensendung und ihre Biotonnenkontrolle nominiert. Mit dem Audiopreis werden herausragende journalistische Leistungen gewürdigt. Ob wir gewinnen, wissen wir erst nach der Preisverleihung Ende September in Köln. Bei einem Verkehrsunfall gegen 9:30 gestern Abend in der Bielefelder Innenstadt ist eine 18-jährige E-Scooter-Fahrerin tödlich verunglückt. Nach ersten Ermittlungen überfuhr sie an der Kreuzung Turnerstraße, Körnerstraße, Falkstraße ein Stoppschild und wurde von einem Linienbus erfasst. Die junge Frau ohne festen Wohnsitz starb kurze Zeit danach im Krankenhaus. Notfallseelsorger waren vor Ort im Einsatz. In der CDU dreht sich das Personalkarussell. Seit dem Rücktritt von Jens Spahn als Unionsfraktionschef werden in der Partei und im Kabinett Posten hin und her geschoben. Das kommt nicht bei allen gut an. Gesundheitsstaatssekretär Tino Sorge reagiert auf seine Entlassung mit deutlicher Kritik an Bundeskanzler und Parteichef Friedrich Merz. Diana Kramer mit den Einzelheiten.
4: Tino Sorge hatte als Staatssekretär im Gesundheitsministerium unter Ministerin Nina Wagen die großen Reformen mit auf den Weg gebracht. Wagen wechselt nun aber ins Kanzleramt. Sie übernimmt dort den Chefposten von Thorsten Frey, der neue Fraktionschef der Union und Spahn-Nachfolger wird. Auf Sorge im Gesundheitsministerium soll wiederum die bisherige Sportstaatsministerin folgen. Der kritisiert nicht nur die Entlassung aus seinem Fachbereich, sondern vor allem die Art und Weise. Er habe davon aus der Presse erfahren. Ein persönliches Gespräch gab es nicht, wirft er Kanzler Merz vor. Kein guter Stil für ihn.
3: In Spanien, Italien, Frankreich und jetzt auch Portugal lodern weiter Waldbrände und die Lage könnte sich noch zuspitzen. In ganz Europa steht eine neue Hitzewelle bevor. In den französischen Feuerregionen an der Atlantikküste und bei Bordeaux bedrohen die Brände auch die laufende Tourismussaison. Die Regierung hat Urlauber bereits davor gewarnt, in die Gebiete zu reisen. Rachel Sommer berichtet aus Bordeaux.
5: Bis zu 35 Grad könnte es in dem Brandgebiet heute heiß werden und die trockene Hitze könnte das Feuer weiter anfachen. Bisher haben die Einsatzkräfte es geschafft, den Brand einzugrenzen. Es lodert zwar noch immer, doch die Flammen haben nicht weiter um sich gegriffen. Um Land zu retten, haben die Einsatzkräfte dafür auch gut 100 Kilometer lang Schneisen in den Wald geschnitten. Ein Aufatmen ist damit aber noch nicht in Sicht. Bis die Feuerwehrleute den Brand wirklich im Griff haben und auch die Anwohner zurück nach Hause können, wird es noch dauern.
3: Nach einem SEK-Einsatz Anfang Februar in Hepen hat heute der Prozess gegen einen 40-jährigen Bielefelder am Landgericht begonnen. Er soll mit einer Schreckschusspistole auf einen Nachbarn geschossen und ihn leicht verletzt haben. Hintergrund waren Streitigkeiten um Geld. Anschließend soll sich der Angeklagte mit einem anderen Nachbarn in seiner Wohnung an der Salzufler Straße verschanzt haben. Auch ihn bedrohte er mit der Waffe. Nach mehreren Telefonaten mit der Polizei ließ der Beschuldigte ihn gehen. Der 40-jährige deutsche Staatsangehörige wurde schließlich festgenommen.
1: Vielen Dank, Tim. Und ich schaue rüber aus Radio Bielefeld Wetter. In der Spitze bekommen wir heute 26 Grad und Sonnenschein. Ein paar Wölkchen sind auch am Himmel. Kein Regen ist gemeldet, kein Gewitter soll es geben. Es wird einfach nur schön. Morgen wird es dann ein bisschen hotter. Über 30 Grad sind da dann drin. Da wird der Ventilator wieder angeschmissen. Donnerstag wird sogar noch heißer. 33 Grad sind da gemeldet. Freitag wird es dann ja, wieder unter 30 mit ein paar Wölkchen am Himmel. Da ist also doch wirklich für jeden was dabei.
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1: Lieber Autofahrer, auf der A33, wenn ihr Richtung Paderborn wollt, da staut es sich zweimal. Einmal zwischen Bielefeld Zentrum und Bielefeld Senne und einmal zwischen dem Kreuz Bielefeld und Schloss Holkisch-Gutenbrock. Und auf der A2, wenn ihr Richtung Hannover fahrt, zwischen Reda-Wiembrück und der Raststätte Gütersloh Süd, passt da bitte auf, da laufen Personen auf der Fahrbahn rum. Außerdem liegen da auch Gegenstände. Geblitzt wird in der Stadt auf der Stedefreunder Straße, auf dem Heperholz an der Eckendorfer wird geblitzt, der Ferler Straße und auch der Altmühlstraße. Kommt gut an.
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1: Mit Silvana Gräper.
3: Und Tim Donsbach. Hi.
1: Und wir bereiten uns vor auf über 30 Grad in der City. Die Badehose liegt schon bereit, das Eisfach ist hoffentlich voll, die Eiswürfel sind vorbereitet, die Wassermelone ist geschnitten, der Ventilator wird aus der Ecke gezogen, die Fenster abgedunkelt. Es wird heiß und wir sind bereit.

0: zum besten Mix mit ihrem Hit Kings and Queens.
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0: Oh, so eine Queen wäre ich jetzt wohl auch gern. Dann wird mir die nächsten Tage immer jemand mit so einem Bananenblatt Luft zu fächern. So stelle ich mir das zumindest vor. Obwohl ich mich hier im klimatisierten Studio auch nicht beschweren kann. Silvana Gräper bin ich, hi. Und spätestens morgen ist es nicht mehr aufzuhalten. Da heißt es dann einfach wieder laufen lassen. Den Schweiß. Bringt eh nichts. Das ganze Gefächer oder das Wasser ist Gelutsche. Es wird heiß und eigentlich ist es doch auch schön. Oder wie die Bild vor wenigen Tagen titelte, Deutschland wird zum Backofen. Ja, und da habe ich seit der letzten Hitzewelle weniger Angst vor, weil ich bin jetzt stolze Besitzerin eines Ventilators. Ja, ich bin late to the party, aber dadurch habe ich jetzt weniger Angst vor den Nächten und glaube, auch bei über 30 Grad durchschlafen zu können. Und tagsüber, ja, ist ja klar, ne? Unter der Klima im Studio stehen, das ist gut. Und nach Feierabend dann schnell in die Eisdiele oder ab ins Freibad. Oder wie macht ihr das?
3: Ich würde immer einen Kasten Wasser mit Eiswürfeln mitnehmen und dann zwischendurch einfach mal drüber kippen.
4: Ich freue mich jetzt schon auf einen eisgekühlten Aperol mit Freunden.
0: Ja, aber wenn der Aperol alles, geht da nun voll auch was anderes? Nina Chuba hätte da was im Angebot. Ich will

Lena Tschuber, sie kommt auch am 20. August nach Bielefeld übrigens, in den Ravensberger Park. Tickets gibt's auch noch, könnte also auch ein Sommerferien-Highlight sein. Ab 80 Euro seid ihr mit dabei. 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

10.23 Uhr haben wir es. Hallo, Radio Bielefeld läuft und ihr kommt gut durch die Stadt. Es staut sich nur zweimal leicht auf der A33 Richtung Paderborn fahrend. Einmal Höhe Kreuz Bielefeld und einmal Höhe Schloss Holte-Stukenbrock. Da finden gerade Grünschnittarbeiten statt, deswegen ist hier die linke Spur gesperrt.

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2: 10:30 haben wir's. Eure Nummer 1 läuft. Radio Bielefeld, hier mit Tim Donsbach.
3: Guten Morgen.
2: Und ich bin Silvana Gräper. Und da kann man einfach nur sagen, schade, dass unsere Regierung das nicht so macht. Die italienischen Dieselfahrer, die haben es so gut.
3: Ja, die italienische Regierung hat nämlich angesichts des Anstiegs der Kraftstoffpreise erneut eine befristete Senkung der Dieselsteuer beschlossen. Das Kabinett von Regierungschefin Giorgia Meloni verabschiedete ein Dekret, das den Dieselpreis vorerst bis zum 6. August um 17 Cent je Liter senken soll. Die Maßnahme kostet den Staat rund 125 Millionen Euro. Bei einem Verkehrsunfall gestern Abend in der Bielefelder Innenstadt ist eine 18-jährige E-Scooter-Fahrerin tödlich verunglückt. Nach ersten Ermittlungen überfuhr sie an der Kreuzung Turnerstraße-Körnerstraße-Falkstraße ein Stoppschild und wurde von einem Linienbus erfasst. Die junge Frau ohne festen Wohnsitz starb später im Krankenhaus. Nach dem islamistischen Anschlag am Rande des Christopher Street Days in Berlin hat sich Bundesinnenminister Alexander Dobrindt für einen verschärften Umgang mit sogenannten extremistischen Gefährdern ausgesprochen. Die Anwendung von Jugendstrafrecht bei erwachsenen Gefährdern sei inakzeptabel, sagte er. Auch über Fußfesseln und Präventivhaft müsse gesprochen werden. In Südeuropa schauen die Menschen mit Sorge auf die nächste Hitzewelle. Für die kommenden Tage werden in vielen Regionen wieder Temperaturen von deutlich mehr als 40 Grad vorausgesagt. Nach Spanien und Frankreich ist jetzt auch Portugal von Waldbränden betroffen. Nach einem SEK-Einsatz Anfang Februar in Heppen hat heute der Prozess gegen einen 40-jährigen Bielefelder am Landgericht begonnen. Er soll mit einer Schreckschusspistole auf einen Nachbarn geschossen und sich später mit einem anderen Nachbarn in seiner Wohnung an der Salzufler Straße verschanzt haben. Den Mann ließ der Angeklagte schließlich laufen. Die Polizei nahm den Beschuldigten fest. Radio Bielefeld ist auch in diesem Jahr für den Audiopreis der Landesmedienanstalt nominiert. Sebastian Wiese und Timo Teichler sind für die beste Morgensendung und ihre Biotonnenkontrolle nominiert. Mit dem Preis werden herausragende journalistische Leistungen gewürdigt. Wer gewinnt, wissen wir erst nach der Preisverleihung Ende September
2: in Köln. Wir drücken aber hier die Daumen.
3: Hallo.
2: Das ist ja schon mal auch toll ausgezeichnet, ja, also nominiert zu sein.
3: Ja, ich denke, die sollten so oder so einen ausgeben, oder?
2: Ja, auf jeden Fall. Also
3: würde ich jetzt einfach mal gerade so festlegen.
2: Die Runde ist ja fällig, ja. Liebe Grüße hier, hallo, ich hoffe, gehört. Ich schaue rüber aufs Radio Bielefeld. Wetter, das gibt aber diese Woche ein aus. Das sage ich euch also. Wir bekommen Sonnenschein die gesamte Woche. Heute sind 26 Grad in der Spitze drin. Wir steigern das ganze Mittwoch und Donnerstag. Da bekommen wir über 30 Grad. Keine Wölkchen sind da großartig am Himmel. Die Sonne scheint bis zu 15 Stunden für uns am Tag. Freitag gehen die Temperaturen dann wieder unter 30 Grad. Da ist doch wirklich für alle was dabei.
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2: Auf der A33, wenn ihr Richtung Schloss Holte-Stukenbrock wollt, da könnte es sich ein bisschen verzögern, so vor Schloss Holte, weil da die linke Fahrspur gerade gesperrt ist. Da finden Grünschnittarbeiten statt. Wir bleiben mal auf der 33, da staut es sich auch schon ein bisschen eher, und zwar zwischen dem Kreuz Bielefeld und Bielefeld-Senne. Da müsst ihr etwa mit 12 Minuten oben drauf rechnen. Geblitzt wird auf der Stede-Freunder-Straße, auf der Ferla- und der Altmühlstraße. Wisst ihr mehr? Dann klingelt doch gerne durch, kostenlos unter der 08800
1: 300. 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
2: Ich bin ganz neidisch auf dich, Tim.
3: Warum? Achso, ich hab frei.
2: Ja, du hast jetzt frei und so tolles Wetter da draußen. Hast du schöne Pläne? Komm, erzähl mir doch.
3: Ich glaube, ich gehe mal an die Luft.
2: Ja, ja? Oh, du machst richtig. Ja?
3: Ich glaube,
2: ja,
3: das mache ich. Ich gehe mal nach draußen.
2: Gut. Und wir haben hier trotzdem weiterhin gute Laune. Immerhin haben wir hier gutes spanisches Flair. Dank Alvaro Soler im besten Mix.

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0: 10.40 Uhr ist durch. Silvana Gräper hier. Hi.
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0: Viele von euch zieht jetzt ja in Urlaub, ne? In die Berge, ans Meer, auf den Campingplatz. Auszeit ist angesagt. Vom stressigen Alltag, dem Büro, den Wäschebergen, den Hausaufgaben und den Handys. Letzteres wünschen sich auf jeden Fall viele Eltern. Leg doch mal das Handy weg. Ist ein Satz, den wahrscheinlich Eltern wie Kids nicht mehr hören können. Das schon in Ferienwoche 2. Und weil es ja immer gut ist, sich zu solchen Themen dann noch mal auszutauschen, haben wir uns umgehorcht. Wie viel Handyzeit gibt's denn bei euch im Urlaub?
3: Das geht. Die kriegt's erst gar nicht. Dann gibt's die Diskussion weniger. Handy kommt auf den Kühlschrank drauf oben. Da kommt da keiner dran. Und ich habe meine 6 Wochen Sommerferien ohne Fernsehen verbracht.
4: Komplett sperren, einsperren das Handy in Tresor.
5: Wenn wir das sagen, das Handy kommt weg, dann kommt das Handy weg.
6: Das ist eigentlich Standard bei uns, dass wir sagen, tritt mal ein bisschen auf die Bremse. Aber zum Thema Handy finde ich gut, dass es das heute gibt, weil ich hätte es mir damals gewünscht, mit den Freunden aus der Schule in Kontakt zu bleiben.
0: Ja, voll, um den neuesten Klatsch und Tratsch halt auch zu teilen, ne? Ist ja klar. Wenn ich damals nicht jeden zweiten Abend mit meiner besten Freundin telefonieren konnte, dann war aber auch Holland in Not. Ich musste doch wissen, was abgeht. Also, das kann ich schon verstehen. Und alle Großen doch eigentlich auch, oder? Oder ist es dann ja auch manchmal eine Frage, ne? Will man drüber reden? Es gibt hier auf jeden Fall jetzt auch ein Angebot, ja, für einen professionellen Rat, den ihr euch holen könnt. Heute Abend findet online ein Vortrag statt. Gesunder Medienkonsum bei Kindern und Jugendlichen. Das ist ein Infoabend, organisiert vom EVKB mit praktischen Tipps fürs Familienleben. Um 19 Uhr startet der Vortrag. Er ist online, also ihr könnt euch ganz einfach und bequem von zu Hause aus einloggen und euch das anhören. Mehr Infos dazu findet ihr im Veranstaltungskalender der Stadt Bielefeld. Für weniger Sätze wie, jetzt zieht doch mal das Handy weg.
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Radio Bielefeld läuft um 10.51 Uhr. In 9 Minuten ist es 11. Vorher schaue ich einmal fix für euch auf die Straßen. Und da staut es sich auf der A33. Wenn ihr Richtung Paderborn unterwegs seid, Höhe Schloss heute Stubenbrock, da finden Grünschnittarbeiten statt. Und zwischen Bielefeld-Zentrum und Bielefeld-Senne. Außerdem wird geblitzt. Und das auf der Stedefreuner Straße, auf der Ferler und der Altmühlstraße. Ich bin Silvana Gräper. Hab einen schönen Vormittag mit uns. 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

0: Das ist ja wohl mal ein Top-Song von Marquez. Süpi, sag ich dazu.
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0: Ja, oder? Gute Käse. Aber da bin ich mir ganz unsicher, wie man das Wort verwendet. Das Jugendwort kenne ich nicht.
2: Nee, also mir sagt das auch nicht so ganz was. Es klingelt irgendwo ganz hinten, aber ich weiß auch nicht so genau.
0: Okay, und damit sage ich Hallo zu Lara Beckert. Du übernimmst ab jetzt die Nachrichten. Ich bin Silvana Gräper und ihr könnt's euch denken, seit heute stehen die Top 10 der Jugendwörter fest. Gute Käse und Süpi sind mit dabei und ab jetzt könnt ihr auch für euren Favoriten abstimmen.
2: Genau, und mit dabei sind auch zum Beispiel 6-7, Digger und Du bist gut genug. Das sagt uns dann eher was. 3 Wochen lang ist die Abstimmung auf der Webseite des Langenscheid Verlags für Jugendliche und junge Erwachsene zwischen 11 und 20 Jahren offen. Letztes Jahr war das crazy Jugendwort des Jahres. In Spanien, Italien, Frankreich und jetzt auch Portugal lodern die Waldbrände und die Lage könnte sich noch verschlimmern. Mit Beginn einer neuen Hitzewelle wird mit einem Rückgang der Luftfeuchtigkeit gerechnet. Die französische Regierung hat Reisende davor gewarnt, in die Gebiete bei Bordeaux zu reisen. Über 2500 Feuerwehrleute sind dort im Einsatz, auch aus anderen Ländern. Aber eine positive Nachricht gibt es auch. In einem Gebiet bei Biscarrosse konnten 15.000 evakuierte Menschen in ihre Häuser zurückkehren. Die Feuerwehr hat dort den Brand unter Kontrolle bekommen. Nach dem Anschlag am Rande des Berliner CSD fordert die CSU schärfere Maßnahmen gegen extremistische Gefährdende. Im Gespräch ist zum Beispiel eine bundesweit einheitliche Präventivhaft. Auch das Jugendstrafrecht soll überprüft werden. Thomas Pleskin berichtet aus Berlin.
3: Bundesinnenminister Dobrindt sagte der Bild, Jugendstrafrecht bei Erwachsenengefährdern sei nicht hinnehmbar. Hintergrund, der 21-jährige mutmaßliche Attentäter war wegen des versuchten Anschlusses an den IS verurteilt worden, befand sich aber auf freiem Fuß. CSU-Landesgruppenchef Hoffmann brachte im Deutschlandfunk elektronische Fußfesseln für Gefährder ins Gespräch. Bei der Präventivhaft sei es komplizierter, so Hoffmann, weil Gerichte dafür enge Grenzen gesetzt hätten. Zunächst müsse außerdem genau aufgearbeitet werden, was im Strafverfahren gegen den mutmaßlichen Täter passiert sei.
2: Nach fast 4 Jahren ist das Forschungsprojekt SAIL zum verantwortungsbewussten Umgang mit KI der Universität und der Hochschule Bielefeld abgeschlossen. Das teilt die HSBI mit. An der Hochschule seien unter anderem KI-Lösungen für intelligentere Stromnetze, mehr Unterstützung in der Pflege und den sicheren Einsatz von Gesundheits-Apps entstanden. Die Forschenden haben sich mit der Frage beschäftigt, wie künstliche Intelligenz auf lange Sicht nachhaltig und datenschutzkonform eingesetzt werden kann, so die HSBI. Auch die Universität Paderborn und die Technische Hochschule OWL waren beteiligt. Fernwärme bleibt in Bielefeld vergleichsweise günstig. Nach Angaben der Stadtwerke liegt der Preis auch nach der geplanten Erhöhung im April nächsten Jahres noch rund 18% unter dem bundesweiten Durchschnitt. Das zeigt eine aktuelle Auswertung der bundesweiten Preistransparenzplattform Wärmepreisinfo. Gleichzeitig liegt der Anteil nachhaltiger Wärme in Bielefeld bei rund 70%. Im bundesweiten Durchschnitt sind es nur etwa 29%, so die Stadtwerke. Mehr als 30.000 Wohnungen in Bielefeld werden aktuell über das Fernwärmenetz der Stadtwerke versorgt.
0: Dankeschön, Lara. Und apropos Wärme, die bekommen wir hier in der Stadt auch en masse. 26 Grad sind heute gemeldet. Dazu bekommen wir einen schönen Sonnenwolkenmix. Morgen sind dann über 30 Grad drin, 31, um ganz genau zu sein. Da scheint die Sonne den ganzen Tag für uns. 15 Stunden Sonnenschein sind da drin. Donnerstag sind 33 Grad gemeldet. Nachmittags bekommen wir da sogar noch eine schöne Brise und noch ein paar Wölkchen am Himmel. Freitag bleiben die Wolken, die Temperaturen gehen Tucken runter. 27 Grad sind da dann gemeldet.
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0: Es wird geblitzt auf der Stedefreunder Straße. Auf der Altmühlstraße gibt es auch teure Fotos, genauso wie auf der Ferler Straße. Der Blitzer blitzt, Achtung, in beide Richtungen fahrend bei Tempo 50. Außerdem schaue ich nochmal auf die A33, da staut es sich ja Höhe Bielefeld Zentrum. Zwischen Bielefeld Zentrum und der Abfahrt Senne, aber auch nur noch so 5 Minütchen müsst ihr hier oben drauf rechnen. Und ein ganz kleiner Stau ist auch, wenn ihr Richtung Schlosshalde-Stukenbrock unterwegs seid auf der 33, da ist der linke, die linke Fahrspur ist da gesperrt, kurz vor Schlosshalde-Stukenbrock wegen Grünschnittarbeiten. Ist aber nichts Wildes.
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0: Mit Silvana Gräper
2: und Lara Beckhardt. Hallo.
0: Hallo, schön, dass ihr mit dabei seid am
5: Dankeschön Dienstag. Und wir sagen Dankeschön allen Menschen, die es verdienen, weil sie so sind.
0: Ja, und da sagen wir in dieser Woche Danke an diejenigen, die uns in den Urlaub schicken. Mehr dazu hört ihr hier bei mir in knapp 10 Minuten.

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1: 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Und da bin ich heute am Start um fast 10:45. Silvana Gräber hier, hi. Und ich kenn's selbst nur zu gut. Man sitzt mit Freunden zusammen, will einen Urlaub buchen und dann wird man von Angeboten nur so erschlagen. Und dann gibt's ja wirklich welche von bis und dann auch diejenigen, die so günstig sind, dass man sich fast so denkt, oh, ich kann sie nicht ausschlagen, wir müssen das eigentlich buchen, das sieht so toll aus. Und ich für meinen Teil krieg ja noch mal Panik und denk mir so, oh Gott, das ist so günstig, das kann nicht sein. Da laufen dann Kakerlaken im Zimmer rum oder das Bad ist schimmelig oder das Essen ist schlecht oder den Flug gibt's am Ende gar nicht. Und man nimmt ja irgendwie auch für so einen Urlaub dann ja auch gerne mal ein bisschen Geld in die Hand, dann soll es ja auch extra schön sein. Also allein einen vernünftigen Urlaub zu buchen, das kostet echt Kraft und Nerven. Umso schöner ist es, dass es Leute hier bei uns auch in der Stadt gibt, die sich diesem Problem annehmen und es leichter machen, uns helfen, unterstützen oder den Urlaub sogar für uns buchen. Deswegen wollen wir allen Tourismuskauffrauen und Männern in dieser Woche Danke sagen im Rahmen unserer Aktion unseres Dankeschön-Dienstags. Rufen wir dazu auf, sagt doch gerne eurer Tourismuskauffrau oder eurem Tourismuskaufmann des Vertrauens hier einmal Danke. Sendet eine Sprachnachricht hier rein ins Studio an die 0521 6 mal die 5 und lasst liebe Worte da.
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nach der neuen von Nico Santos kommt hier jetzt ein Klassiker von Michael Jackson im besten Mix bei eurer Nummer 1 Radio Bielefeld. Vorher schaue ich ja mal fix bei euch auf die Straßen. 10 Minuten länger braucht ihr auf der A33 Richtung Senne fahrend. Ansonsten ist alles frei. Geblitzt wird auf der Stedefreuner Straße, auf der Ferle und auch der Altmühlstraße. Kommt gut und sicher an euer Ziel, wenn ihr unterwegs seid. Und ich würde sagen, der Song hier von Michael Jackson ist gute Käse. Das sagt man doch jetzt in dem Zusammenhang, oder? Ich bin mit den neuen Jugendwörtern noch nicht ganz vertraut, zumindest mit einigen. Wir sprechen deswegen hier gleich nochmal drüber, in 20 Minuten.

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2: Euer Nummer 1 hier mit den Radio Bielefeld Nachrichten und Lara Beckhorst.
3: Hallo.
2: Ich bin Silvana Gräfer. Und jemanden zu bestehlen, der hilft, ist nun wirklich eine Frechheit. Hat es tatsächlich hier in Bielefeld Mitte gegeben am Freitagvormittag. Da sind Handwerker uns beklaut worden, die gerade dabei waren, Dinge zu reparieren, Lara.
3: Ja, da sind mehrere Werkzeuge von einem Handwerksbetrieb aus Münster in einem Wohnhaus am Wachtelweg gestohlen worden. Die Haustür ist zwischen 8.30 Uhr und 12.30 Uhr offen gewesen, um Schutt aus dem Haus zu transportieren, so die Polizei. In der Zeit haben Unbekannte einen Stemmhammer, einen Schlagschrauber und einen Staubabsauger aus dem Flur gestohlen. Nach Spanien und Frankreich ist jetzt auch Portugal von Waldbränden betroffen. Vor allem im Norden sind mehrere Feuer ausgebrochen. Mit Sorge schauen die Länder auf die nächste Hitzewelle. Allein in der Region Bordeaux sind inzwischen schon rund 42.000 Hektar verbrannt. Nach dem islamistischen Anschlag am Rande des CSD in Berlin hat sich Bundesinnenminister Alexander Dobrindt für einen schärferen Umgang mit extremistischen Gefährdern ausgesprochen. Das Jugendstrafrecht sei bei Erwachsenen inakzeptabel, so Dobrindt. Auch über elektronische Fußfesseln und Präventivhaft müsse gesprochen werden. Ein Erdbeben der Stärke 7,1 hat den Süden Japans erschüttert. Dabei sind mehrere Menschen verletzt worden. Die nationale Wetterbehörde hat eine Warnung vor Flutwellen von bis zu einem Meter für die Region Kumamoto ausgegeben. Nach fast 4 Jahren ist das Forschungsprojekt SAIL zum verantwortungsbewussten Umgang mit KI der Universität und der Hochschule Bielefeld abgeschlossen. Wie die HSBI mitteilt, sind unter anderem KI-Lösungen für intelligentere Stromnetze, mehr Unterstützung in der Pflege und den sicheren Einsatz von Gesundheits-Apps entstanden. Auch die Universität Paderborn und die THOWL waren beteiligt.
2: Dankeschön, Lara. Meine Wetterkarte hier ist orange, das heißt, es wird richtig schön warm bei uns in der Stadt. Heute Morgen, übermorgen 26 sind heute drin, 31, morgen 33, übermorgen 27 am Freitag. Da kann man sich doch wirklich nicht beschweren. Kein Regen ist gemeldet, keine Gewitter. Von daher würde ich sagen, Sonne genießen und Abfahrt.
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2: Ihr kommt super durch die Stadt, da sehe ich keine Staus, es knubbelt sich nur ganz leicht auf der A33, wenn ihr Richtung Bielefeld Senne fahrt, 5 Minuten braucht ihr da länger. Ansonsten wird geblitzt und zwar auf der Ferlerstraße und der Alpenstraße. Mehr wüsst ich nicht, wisst ihr mehr, dann klingelt doch gerne durch. Das geht kostenlos unter der 08000 800 300 oder schreibt mir eine WhatsApp hier rein ins Studio an die 05216 mal die 5.
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2: Die Gräfer und die Beckert hier.
3: Hallo.
2: Und es ist wieder die Zeit des Jahres gekommen, wo sich alle Erwachsenen an den Kopf packen und fassungslos auf die junge Generation gucken und fragen, nein, das sagt doch keiner wirklich. Die Top 10 der Jugendwörter 2026 sind veröffentlicht worden. Wir haben auch schon drüber gesprochen, Lara, ne? Und ich bin auch stolz, wir kennen auch viele.
3: Ja, also mehr als sonst.
2: In 10 Minuten reden wir nochmal drüber.

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0: 20 Minuten vor 12. Das Crazy. Radio Bielefeld läuft hier mit mir, Silvana Gräper. Tag zusammen. Ja, das Crazy war letztes Jahr das Jugendwort des Jahres. Heute, vor wenigen Stunden, ist die Top 10 Auswahl der Jugendwörter 2026 veröffentlicht worden. Bis Ende August kann jetzt hier abgestimmt werden, welche Jugendwörter zu denen des Jahres gewählt werden soll. Und unter den Top 3 wird dann auch nochmal ausgesucht und dann wird das Jugendwort des Jahres am 10. Oktober bekannt gegeben. So viel zur Prozedur. Und wie immer hat die liebe Tagesschau-Sprecherin Susanne Daubner heute die Jugendwörter, die Top-10-Liste vorgestellt.
1: 6-7, Crash-Out, Digger, du bist gut genug, gute Käse, Macker, Peak, Ragebait, Schere, super.
0: Fragen? Ich kann hier einmal fix die Unbekanntesten für euch aufdröseln. Crash-Out ist ein besseres Wort für einen Nervenzusammenbruch oder einen Wutausbruch. Schere, die Diskussion hatten wir letztes Jahr schon, da war das Wort auch schon nominiert. Man sagt quasi, wenn man angerempelt wird und Schuld hat, statt sorry, Schere. Gut, Käse, das steht für etwas extrem Gutes, Hochwertiges sowas. Super ist fast klar, auf eine alberne Art sagt man so super, top, finde ich gut. Es ist also super. So wie auch der Song Du bist gut genug, falls ihr euch gewundert habt, warum die Daubner da so singt. Ja, das ist ein Jugendwort aus einem Song. Euch ist ja bestimmt schon mal bei Instagram oder TikTok über den Weg gelaufen oder ihr habt ihn gehört, vielleicht beim Songradio eurer Kids. Wird auch als Sommersong 2026 gefeiert und ist eben auch da als Jugendwort nominiert. Du bist gut.

0: 12:12 haben wir es. Radio Bielefeld, Blitzer und Verkehr hier mit einem Update vom Kollegen Timo Teichler.
1: Silvana, du, ich wollte dir mal ein Update von der 33 geben, Richtung Senne bzw. Paderborn fahren. Erst gibt es Leitplanken, an denen gearbeitet wird. Rechte Spur betroffen, Stückchen weiter, wird auf der linken Spur grün oder sowas geschnitten. Schafft man alles, dauert nicht lange. Aber jetzt wisst ihr, was da los ist.
0: So, dankeschön, schönen Feierabend und gute Fahrt. Ansonsten wird auf der Pferderstraße und der Altmühlstraße geblitzt. Macht's euch schön.

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1: Und dann seid ihr mit uns, Silvana Gräper und Lara Beckhorst.
2: Hallo.
1: Ab morgen wird's wieder richtig heiß. Und das nicht nur bei uns in der Stadt. Fast überall in Deutschland werden's über 30 Grad. Und was gibt's da Besseres als ein kühles Getränk oder ein leckeres Eis?
2: Das denken sich wohl viele Menschen. Die Hitzewelle Ende Juni hat den Verkauf von Eis und Wasser nämlich deutlich gesteigert. Nach Angaben des Statistischen Bundesamts wurden in der heißesten Woche fast doppelt so viele Eispackungen verkauft wie sonst im Sommer. Auch bei Getränken haben die Menschen deutlich häufiger zugegriffen. Mehr Infos hat Thomas Bleskin.
3: Besonders gefragt war stilles Wasser. Davon kauften die Menschen in Deutschland 77% mehr als in einer durchschnittlichen Sommerwoche in den Vorjahren. Bei Sprudel waren es 63% mehr. Auch alkoholfreies Bier, Limonade und Cola verkauften sich deutlich besser. Grundlage sind Kassendaten großer Supermarktketten. Die Absätze von Kiosken und Eisdielen fehlen also. Die Woche mit Temperaturen um 40 Grad brachte bei Eis und Wasser die höchsten Absatzmengen seit Beginn der Auswertung im Jahr 2023.
2: Die politische Aufarbeitung nach dem Anschlag beim CSD in Berlin läuft. Neben Bundesinnenminister Alexander Dobrindt hat sich auch der Berliner CDU-Spitzenkandidat Stefan Evers für einen schärferen Umgang mit sogenannten extremistischen Gefährdern ausgesprochen. Möglich seien zum Beispiel elektronische Fußfesseln, hat Evers bei NTV gesagt.
4: Hundertprozentige Sicherheit gibt es nie, aber trotzdem sucht man nach einem solchen Ereignis natürlich nach Möglichkeiten, den Schutz zu erhöhen. Und dieses wären wirksame Maßnahmen. Ob sie es hätten verhindern können. Das werden wir niemals wissen. Unsere Aufgabe ist es ja, zu fragen, was hätte in der Überwachung, was hätte in der Beobachtung besser ablaufen können.
2: Eine Frage sei auch, warum bei Erwachsenen das Jugendstrafrecht angewendet wird. Fernwärme bleibt in Bielefeld vergleichsweise günstig. Nach Angaben der Stadtwerke liegt der Preis auch nach der geplanten Erhöhung im April nächsten Jahres noch rund 18% unter dem bundesweiten Durchschnitt. Das zeigt eine aktuelle Auswertung der bundesweiten Preistransparentplattform Wärmepreisinfo. Gleichzeitig liegt der Anteil nachhaltiger Wärme in Bielefeld bei rund 70%. Im bundesweiten Durchschnitt sind es nur etwa 29%, so die Stadtwerke. Mehr als 30.000 Wohnungen in Bielefeld werden über das Fernwärmenetz der Stadtwerke versorgt. Eine Kraftfahrerin wurde bei einem Unfall am Freitagabend schwer verletzt. Nach Angaben der Polizei ist die 21-Jährige gegen 22 Uhr auf der Herforder Straße Richtung Innenstadt unterwegs gewesen. An der Kreuzung Schildischer Straße ist ein 44-jähriger Audi-Fahrer bei Rot rechts auf die Herforder Straße abgebogen. Dabei ist er mit der Kraftfahrerin zusammengestoßen, so die Polizei. Ein Rettungswagen hat sie schwer verletzt ins Krankenhaus gebracht. Nach Spanien und Frankreich ist jetzt auch Portugal von den Waldbränden betroffen. Vor allem im Norden sind mehrere Feuer ausgebrochen. Mit Sorge schauen die Länder auf die nächste Hitzewelle. Allein in der Region Bordeaux sind inzwischen schon rund 42.000 Hektar verbrannt. Aber eine positive Nachricht gibt es auch. In einem Gebiet bei Biscarros konnten 15.000 evakuierte Menschen in ihre Häuser zurückkehren. Die Feuerwehr hat den Brand dort unter Kontrolle bekommen.
1: Dankeschön, Lara. Ja, und das ist jetzt ein bisschen schwer zu sagen, dass ich mich sehr über das schöne Wetter hier bei uns zumindest freue. Es ist ja aber auch zum Glück nicht allzu heiß. Das finde ich tatsächlich auch toll. Wir bekommen morgen 31 Grad, Donnerstag 33. Ich finde, das ist noch eine moderate Temperatur und alle Sommerfans kommen da auf ihre Kosten. Heute mit 26 und Freitag mit den gemeldeten 27 Grad, würde ich sagen, holen wir auch alle anderen mit ab. Da können wir mal nicht meckern.
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1: Auf der A33 Richtung Senne fahrend, da staut es sich leicht. 5 Minuten müsst ihr oben drauf rechnen. Der Kollege Timo Teichler ist da gerade lang gefahren und hat gesagt, es finden ein paar Bauarbeiten da, auch unter anderem an den Leitplanken statt. Man muss mit ein bisschen Verzögerung rechnen, aber alles nichts Wildes, schafft man alles. Außerdem wird auf der Ferlerstraße geblitzt und auch auf der Altmühlstraße. Wisst ihr mehr, dann macht's doch genauso wie der Kollege Teichler. Meldet euch herein per WhatsApp und schickt eine Sprachnachricht an die 0521 6x5.
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1: Mit Lara Beckhorst.
2: Hallo.
1: Ich bin Silvana Gräper und wir bleiben hier nochmal ganz kurz bei den Jugendwörtern, Lara. Die sind wir ja eben schon mal zusammen durchgegangen. Und ich muss auch wirklich sagen, da gefällen mir ein paar ganz gut. Hast du einen Favoriten?
2: Also ich würde es ja feiern, wenn es Digger wird.
1: Digger finde ich auch gut.
2: Das ist ja schon auch nicht so neu.
1: Nee, genauso wie Macker auch, habe ich auch gedacht. Macker, das hat meine Mutter schon gesagt.
2: Ja, voll.
1: Also da haben sie gut recycelt. Einige dagegen sind aber neu, unter anderem auch. Und ich glaube, es hat tatsächlich jetzt jeder schon gehört. Six Seven.
2: Oh, ja.
1: Ja, was auch immer das dann... Ne, Six Heaven ist irgendwie ein Ding. Ich habe eine Freundin, die ist Lehrerin, die kotzt im Strahl.
2: Ja.
1: Wenn ich sag, Buchseite 6, 7 aufschlagen, kann man nicht mehr sagen. Was es genau bedeutet, da hat sich der Kollege Timo Teichler schon mal umgehört.
2: Guck mal in den Kommentaren und guck mal, was bedeutet, keiner sagt's.
5: Wie denn schreiben die Leute Six Heaven oder sagen Six Heaven?
2: Die sagen's, ja.
5: Viele Lehrer hassen das. Ich habe schon von Lehrern gehört, dass in der Schule alle immer, auch im Matheunterricht, sich freuen, wenn irgendwo 67 rauskommt. Weil dann ist es 6-7.
6: Ja, dann sagen alle 6-7. Ja,
7: aber echt komisch. Aber sehr komisch.
6: Keiner versteht, warum.

0: Viertel nach zwölf ist durch und da gibt's erstmal ein Update von den Bielefelder Straßen. Radio Bielefeld Blitzer und Verkehr hier. Hörerin Emma hat gerade durchgeklingelt und mir Bescheid gesagt, dass es einen Unfall am Nordparkcenter gegeben hat. Hier ist ein Radfahrer mit einem Auto zusammengestoßen. Auf der Apfelstraße kommt ihr hier gerade deswegen nicht lang. Es staut sich in beide Richtungen auch schon ordentlich zurück. Also, falls es geht, nehmt einen anderen Weg. Gehen wir gedanklich mal von den Straßen zu den Gleisen. Ab in Zug nach Hamburg zum Junggesellenabschied oder zum Auswärtsspiel von Arminia oder mit der Mannschaft ins Trainingslager oder auf Mannschaftsfahrt. Das sind alles Anlässe, wo wir uns viel lieber einen Prosecco oder ein Bierchen genehmigen als eine Capri-Sonne. Aber mit dem lecker Bierchen am Bahnsteig soll es ja bald zu Ende sein. Die Deutsche Bahn will künftig an allen Bahnhöfen ein Alkoholverbot durchsetzen. Wie finden wir das? Also, er hier hat eine ganz klare Meinung zu.
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3: Ja, nee, ist klar.
4: Genug ist genug, hat letzte Woche hier Bahnchefin Evelyn Paller gesagt. Und da habe ich gesagt, jawohl, richtig so, Evelyn. So geht's ja auch nicht weiter. Diese ganzen Verspätungen bei der Bahn, ausgefallene Klimaanlage bei 35 Grad, keine Pommes mehr im Bordrestaurant. Da wird's doch höchste Eisenbahn, dass mal einer auf den Tisch schaut und die Probleme angeht. Ich war richtig glücklich, als ich das gelesen habe. Und dann habe ich den Fehler gemacht und weitergelesen. Ja, von diesem Mist redet die Oberschaffnerin gar nicht. Sie meint mit, genug ist genug, das Saufen am Bahnhof. Alkoholverbot auf allen deutschen Bahnhöfen. Ja, wie, was, jetzt auch in Dortmund? Wie soll das denn gehen? Da kann sich die Bude doch gleich zumachen. Und deshalb muss man auch mal genau hingucken, wie Frau Paller das meint. Die Bahnhofskneipen dürfen natürlich weiterhin von Erdinger bis Flensburg das Bierchen servieren. Und im

0: Bordbistro bei der Bahn kannst du dir auch weiterhin die Kante geben. Gott sei Dank. Das ist schließlich deutsches Kulturgut. Was aber jetzt nicht mehr erlaubt sein wird, ist auf dem Bahnsteig. Das Dosenbier, die Flasche Wodka, das Schächtelchen Kümmerling. Ja, auch der Damenkegelclub Lustige Wechseljahre muss auf dem Weg nach Norderney den kleinen Feigling von der Passagierliste streichen. Ja, Gisa, auch du.
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vor halb eins schaue ich einmal für euch auf die Straßen und da denkt ihr bitte dran, dass es einen Unfall gegeben hat auf der Apfelstraße. Da kommt ihr gerade nicht gut lang, da staut es sich in beide Richtungen Höhe des Nordparkcenters zurück. Ansonsten wird geblitzt auf der Ferlachstraße und der Altmühlstraße und es staut sich auch ein bisschen auf der A2, wenn ihr Richtung Hannover unterwegs seid, Höhe Herford-Bad Salzuflen wegen der Baustelle und wegen unter anderem Leitplankarbeiten staut es sich auch auf der A33, wenn ihr von Bielefeld Richtung Sennefahrt. Allen, die unterwegs sind, wünsche ich euch eine gute und sichere Fahrt. Kommt gut an.

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1: Und wir sind ja auch motiviert. Lara Beckert.
2: Hallo.
1: Ich bin Silvana Gräper. Die Radio Bielefeld Nachrichten gibt's ja jetzt live vom Sisterplatz um 12:30. Ihr kennt doch bestimmt das Bäumchen-Wechsel-Dich-Spiel, ne? Wo man einen Platz mit wem anders tauscht. Das haben zwei Männer in einem Opel auf der A2 gestern Morgen gespielt. Aber keine Sorge, das war nicht während der Fahrt, richtig?
2: Nee, aber auch nicht auf einem Rastplatz. Aha. Nach Angaben der Polizei hat ein LKW-Fahrer auf der A2 Richtung Hannover in Höhe Herford-Bad Salzuflen ein Opel bemerkt, der mit etwa 35 km/h in Schlangenlinien durch eine Baustelle gefahren ist und fast mehrere Unfälle verursacht hat. Am Seitenstreifen wollten die beiden Männer dann Plätze tauschen. Als die Polizei eingetroffen ist, ist der Opel losgefahren. Dabei ist einer der Männer am Rand zurückgeblieben. Die Polizei hat den Opel erfolgreich verfolgt. Beide Männer waren betrunken. Nach dem Anschlag am Rande des CSD in Berlin hat sich Bundesinnenminister Alexander Dobrindt für einen schärferen Umgang mit extremistischen Gefährdern ausgesprochen. Das Jugendstrafrecht sei bei Erwachsenen inakzeptabel, so Dobrindt. Auch über elektronische Fußfesseln und Präventivhaft müsse gesprochen werden. Fernwärme bleibt in Bielefeld vergleichsweise günstig. Nach Angaben der Stadtwerke liegt der Preis auch nach der geplanten Erhöhung im April nächsten Jahres noch rund 18% unter dem bundesweiten Durchschnitt. Das zeigt eine aktuelle Auswertung der bundesweiten Preistransparenzplattform Wärmepreisinfo. Der Anteil nachhaltiger Wärme in Bielefeld liegt bei rund 70%. Beim Erdbeben im Süden Japans sind mindestens 50 Menschen verletzt worden. Straßen und Gebäude wurden teilweise schwer beschädigt. Die nationale Wetterbehörde hat aber inzwischen die Warnung vor Flutwellen aufgehoben. Das Erdbeben hatte eine Stärke von 7,1. Ab morgen wird es heiß in Bielefeld und auch im restlichen Land wird es nach Angaben des Deutschen Wetterdienstes fast überall 30 Grad und drüber. Der heißeste Tag ist Donnerstag. Besonders heiß ist es am Oberrhein. Da sind Werte von 38 Grad möglich.
1: Bei uns nur in Anführungsstrichen um die 33 am Donnerstag. Ich finde persönlich das reicht aber auch.
2: Ja, voll.
1: Also damit bin ich wirklich rundum glücklich. Morgen steigern wir erstmal die 26 Grad, die wir heute bekommen, auf 31. Freitag geht es dann wieder leicht zurück. Ich finde wirklich, das ist eine perfekte Sommerwoche.
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1: Es hat einen Unfall auf der Apfelstraße gegeben, Höhe Nordpark Center. Fahrt da bitte vorsichtig, da staut es sich in beide Richtungen. Ansonsten staut es sich auch noch auf der A33. Wenn ihr Richtung Sennefahrt 10 Minuten braucht, ihr da länger. Und auch auf der A2 staut es sich, Höhe Herford, Bad Salzuflen, wenn ihr Richtung Hannover düst. Wisst ihr mehr? Dann klingelt doch gerne durch. Das geht kostenlos unter der 08800 300 und fahrt weiterhin gut vorsichtig auf der Ferlerstraße und auch auf der Altmühlstraße. Da wird nämlich jeweils geblitzt.
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1: Mit Silvana Gräper
2: und Lara Beckert.
1: Macht's euch schön.

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0: Radio Bielefeld läuft. Und der Sommer, ja, der scharrt schon wieder ordentlich mit den Hufen, wa?
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0: Heute wird schon schön warm und spätestens morgen geht's dann quasi ab. Es wird knallheiß mit Temperaturen bis zu 34 Grad. Da ist dann so eine Klimaanlage zu Hause natürlich ein kühler Traum, Kollege Robert Jans, der aber auch zum Albtraum werden kann. Und da fangen wir mal an mit den Fake-Shops, vor denen gerade die Polizei warnt.
3: Ja, weil wir kennen das ja, ne? Immer erst, wenn es total heiß ist, dann fällt einem ein, boah, so ein Klimagerät, das wäre jetzt geil. Dann geht man in den Baumarkt oder den Technikhandel um die Ecke. Und was sieht man da? Alles ausverkauft. Also schaut man online und da werden die Geräte oft zu günstigen Preisen mit kurzen Lieferzeiten angeboten. Dabei werden die Täter auch immer besser und die Seiten sehen immer vertrauenswürdiger aus.
0: Ach, weil unseriöse Shops zu erkennen, das ist gar nicht so leicht.
3: Das sind so ein bisschen die Klassiker, übertriebene Werbeversprechen und fehlende Angaben zur Produktsicherheit. Außerdem kann man schon stutzig werden, wenn man nur per Vorkasse bezahlen kann, das Impressum komisch aussieht und der Anbieter sein Konto im Ausland hat. Die Verbraucherzentrale hat übrigens einen sogenannten Fake-Shop-Finder. Das ist ein ganz cooles Tool, was man auch nochmal zusätzlich nutzen kann. Das kann auch mal extra Sicherheit bringen.
0: Und nicht nur die Shops sind ein Problem, sondern auch die Geräte selbst. Die können unseriös sein.
3: Ja, was wird einem da nicht alles versprochen? Ne? Kühlt in 90 Sekunden 90% weniger Stromverbrauch. Dabei sind das eigentlich fast immer einfache Ventilatoren oder Heizlüfter ohne Kühlmittel und ohne die Möglichkeit, Wärme nach außen abzuleiten. Kann angenehm sein, wenn die einen dann anpusten, aber wirklich runterkühlen können die einen Raum nicht. Also lasst euch da nicht in die Irre führen.
0: Ja, Hitze macht ungeduldig. Das nutzen unseriöse Anbieter gerne aus. Also passt bitte schön auf euch. Danke dir, Robert. 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

Winter will man doch auch am liebsten eine Wassermelone schleppen, nochmal mit seinen Eltern in ein Ferienresort fahren und mit dem Tanzlehrer ganz wild tanzen und the time of my life haben. Oder was geht bei euch in den Sommerferien? Noch planlos? Ich habe hier auch ein, zwei Tipps, was Schönes in Bielefeld geht in Sommerferienwoche 2. Vorher schaue ich einmal fix bei euch auf die Straßen. Da staut es sich auch bei Jöllenbecker, wenn ihr statt auswärts fahrt, leicht. Außerdem auf der A33, wenn ihr Richtung Senne unterwegs seid. Da finden Leitplankarbeiten statt, unter anderem 10 Minuten braucht ihr da länger. Geblitzt wird auf der Ferla und auch auf der Altmühlstraße. Und wisst ihr mehr? Dann klingelt gerne durch unter der 08000 800 300. Habt eine schöne Zeit hier mit uns.

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0: geiler Song. Von Klangkarussell Sonnentanz. Nur eins fehlt, Lara, der Text.
1: Ja, wie soll ich mitsingen?
0: Das
1: ja.
0: geht doch nicht.
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1: Hallo.
0: Hallo. Ein bisschen dauert es bei mir noch, aber dann habe ich auch Urlaub. Ich freue mich schon total. Ende September erst, aber dann geht's mit einer Freundin einmal quer durch Irland und Schottland. Das ist wirklich eine tolle Reise. Wir haben insgesamt 7 Unterkünfte gebucht und das alles online. Das war ein Chaos.
1: Ja, und da bist du aber auch nicht die Einzige. Ferienhäuser und Wohnungen werden in Deutschland immer häufiger auf Online-Plattformen gebucht. Das berichtet das Statistische Bundesamt. Demnach haben im letzten Jahr allein die Anbieter Airbnb, Booking und Expedia über 68 Millionen Übernachtungen vermittelt. Thomas Bremser hat Tipps, was wir dabei beachten sollten.
3: Bundesinnenminister Dobrindt sagt... Oh,
1: das war der falsche Aufsager. Der hier ist richtig.
4: Ferienhäuser online zu buchen, kann Geld sparen durch spezielle Sonderpreise. Aber das muss nicht so sein, denn wer direkt beim Vermieter bucht, spart womöglich Gebühren. Es lohnt sich also immer, die Preise zu vergleichen, bei mehreren Online-Plattformen und dem Vermieter selbst. Der große Vorteil von Buchungsportalen, die Bewertungen von Vormietern und die sichere Zahlung. Wer direkt buchen will, sollte auf mögliche Zusatzkosten achten und darauf, dass der Vermieter seriös ist. Vertrag, Erreichbarkeit und Zahlungsweg sollten klar geregelt sein.
1: Vor der neuen Hitzewelle kämpfen die Einsatzkräfte in Frankreich, Spanien und Portugal weiter mit Hochdruck gegen die Waldbrände. In Spanien hat sich das Feuer rund um Madrid zwar etwas langsamer ausgebreitet, ist aber nach wie vor nicht unter Kontrolle. In Frankreich hat der Waldbrand in der Nähe von Bordeaux bereits eine Fläche von rund 42.000 Hektar verwüstet. Aber eine positive Nachricht gibt es doch. In einem Gebiet bei Biscarros konnten 15.000 evakuierte Menschen in ihre Häuser zurückkehren. Die Feuerwehr hat den Brand dort unter Kontrolle bekommen. Die politische Aufarbeitung nach dem Anschlag beim CSD in Berlin läuft. Bundesinnenminister Alexander Dobrindt ist für einen schärferen Umgang mit extremistischen Gefährdern. Das Jugendstrafrecht sei bei Erwachsenen inakzeptabel, so Dobrindt. Auch über elektronische Fußfesseln und Präventivhaft müsse gesprochen werden. Der Meinung ist auch der Berliner CDU-Spitzenkandidat Stefan Evers. Nach fast 4 Jahren ist das Forschungsprojekt SAIL zum verantwortungsbewussten Umgang mit KI der Universität und der Hochschule Bielefeld abgeschlossen. An der HSBI sind nach eigenen Angaben unter anderem KI-Lösungen für intelligentere Stromnetze, mehr Unterstützung in der Pflege und den sicheren Einsatz von Gesundheits-Apps entstanden. Die Forschenden haben sich mit der Frage beschäftigt, wie künstliche Intelligenz auf lange Sicht nachhaltig und datenschutzkonform eingesetzt werden kann, so die HSBI. Auch die Universität Paderborn und die Technische Hochschule OWL waren beteiligt. Gestern Morgen haben 2 betrunkene Männer auf der A2 Richtung Hannover den Fahrerplatz getauscht. Nach Angaben der Polizei hat ein LKW-Fahrer in Höhe Herford Bad Salzuflen ein Opel bemerkt, der mit etwa 35 km/h in Schlangenlinien durch eine Baustelle gefahren ist. Am Seitenstreifen wollten die beiden Männer dann Plätze tauschen. Der LKW-Fahrer wollte ihnen noch den Schlüssel abnehmen, das hat aber nicht geklappt. Als die Polizei eingetroffen ist, ist der Opel losgefahren. Dabei ist einer der Männer am Rand zurückgeblieben. Die Polizei hat den Opel nach einer Verfolgung gestoppt. Der erste Fahrer hatte keinen Führerschein.
0: Ei, ei, ei, ei. Das ist ja eine wilde Nummer. Ich schaue rüber aufs Radio Bielefeld Wetter. 26 Grad bekommen wir heute in der Spitze. Morgen 31, Donnerstag 33. Ihr merkt schon, es wird wunderschön. Heute Morgen, übermorgen Freitag auch. 27 Grad sind da gemeldet. Und das Beste, keine einzige Regenwolke mogelt sich an den Himmel. Und wir bekommen wirklich Sonne pur.
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0: Soweit ist nichts Nennenswertes los in der Stadt. Es staut sich nach wie vor ein bisschen auf der A33, wenn ihr Richtung Senne fahrt. 2 Kilometer etwa ist der Stau da lang. Ist ein bisschen zäh, aber machbar. Auf der Ferla wird geblitzt und auch auf der Altmühlstraße. Wisst ihr mehr? Dann schickt mir gerne WhatsApp hier rein ins Studio. An die 0521 6x5.
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1: Hallo.
0: Ich bin Silvana Gräper. Und wer heute mal was Neues ausprobieren möchte und sich trotzdem eine Runde bewegen will, rund um den Obersee zum Beispiel, da könnt ihr heute Disc Golf spielen. Das ist eins der Sport-im-Park-Angebote, die aktuell laufen. Lara, hast du schon mal gespielt?
1: Nee, aber wollte ich schon immer mal machen. Also ich habe mal Fußball-Golf gespielt, das war lustig.
0: Oh, ja, das glaube ich. Ja, vom Prinzip ist ja auch Disc Golf wie Minigolf, nur mit einer Frisbee-Scheibe auf so Körbe, die man treffen muss. Derjenige, der am wenigsten Würfe braucht, der gewinnt. Und ich muss sagen, es macht auch Spaß. Ich habe das mal ausprobiert. Um 18 Uhr geht's los. Treffpunkt ist gegenüber vom Haupteingang Seekrug. Und was sonst noch so geht, darüber darüber reden wir in knapp 10 Minuten.

0: dass ihr Disc Golf heute Abend am Obersee spielen könnt. Habe ich euch eben schon erzählt. 18 Uhr ist hier Treffen am Seekrug. Silvana Gräber bin ich, hi. Aber es ist auch noch einiges anderes los in der Stadt. In Sommerferien Woche 2.
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0: Morgen könnt ihr euch für eine Ranger-Tour anmelden. Ihr habt letzte Woche Aaron Gallan auf Bettinas und meiner Wanderung rund um die Stadt schon gut kennengelernt. Er und sein Kollege bieten morgen zusammen ab 14 Uhr eine Führung an. Für einen Zehner seid ihr mit dabei, einmal durch den Teutoburger Wald. Ist was für groß und klein und ich verspreche euch, danach geht ihr anders durch den Teuto. Dabei sein lohnt sich. Ihr könnt aber auch einen Deal mit euren Kids machen. Heute Nachmittag erstmal eine Runde Mario Kart Turnier zocken in der Stadtbibliothek. Morgen dann dafür Natur. Die Stadtbibliothek veranstaltet heute in ihrem Gamer Space ein großes Mario Kart Turnier. Der Eintritt ist frei. Kids zwischen 8 und 14 sind hier herzlich willkommen. Los geht's ab 15 Uhr. Außerdem ist übermorgen Abend, also Donnerstag, natürlich wieder Abendmarkt. Ist dann ja eher was für 14 plus. Bei bestem Wetter wird's bestimmt proppevoll. Aber so lieben wir doch unseren Klosterplatz, oder?
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Digga, Macca, Gute Käse, 6-7, Crash Out, Super. Das sind nur 7 der 10 Top 10 Jugendwörter 2026. Heute sind sie vorgestellt worden und wir sprechen gleich nochmal drüber nach den Radio Bielefeld Nachrichten um 13:30 von und mit Ulrich Zwetz. Jetzt schaue ich aber vorher einmal auf die Straßen für euch. Radio Bielefeld, Blitzer und Verkehr hier und außerdem Kleinstaus auf der A2 bei der Baustelle Herford Richtung Hannover fahrend und auf der A33 Richtung Senne gibt's keine weiteren Vorkommnisse. Geblitzt wird lediglich auf der Ferler- und der Altmühlstraße. Also, gute Fahrt euch.

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0: Hallo um 13:30. Radio Bielefeld läuft mit Silvana Gräbhauer und in den Nachrichten jetzt Ulrich Zwetz.
1: Guten Tag.
0: Ein 23-jähriger Bielefelder hat mit einem Ford Transit am Sonntagmittag in Baumheide einen schweren Unfall verursacht. Er war auf der Donauschwabenstraße beim Linksabbiegen mit einem anderen Wagen zusammengestoßen. Die herbeigerufenen Polizisten staunten nicht schlecht, als sie den 23-Jährigen kontrollierten, Ulrich.
1: Ja, der Mann war betrunken und stand unter Drogen. Zudem funktionierten die Bremsen seines Transits nicht und seinen Führerschein konnten die Beamten dem Mann auch nicht abnehmen, denn er hatte überhaupt gar keinen. Dafür aber jetzt mehrere Strafanzeigen am Hals. Eine 18-jährige E-Scooter-Fahrerin ist gestern Abend in der Bielefelder Innenstadt bei einem Unfall mit einem Bus tödlich verunglückt. Die Frau soll zunächst auf der Körnerstraße einen BMW überholt haben, der an der Kreuzung Turnerstraße an einem Stoppschild hielt. Dann soll sie das Stoppzeichen missachtet haben und auf die Turnerstraße gefahren sein, wo sie mit einem Bus kollidierte. Dabei wurde die 18-jährige so schwer verletzt, dass sie kurze Zeit später starb. Die Polizei hat offenbar ein Bekennervideo zum Islamischen Staat auf dem Handy des mutmaßlichen CSD-Attentäters Abdul Balut gefunden. Das Video soll vom Tag des Anschlags auf den Christopher Street Day in Berlin stammen. Das berichtet zuerst die Bild unter Vorberufung auf Ermittlerkreise. Fast die Hälfte aller Ausbildungsbetriebe in Ostwestfalen hat seine Lehrstellen noch nicht besetzt. 69% nennen dabei den Mangel an geeigneten Bewerbern. Ein Viertel berichtet sogar, dass sich überhaupt keine jungen Menschen auf die Ausbildungsplätze bewerben. Das ist das Ergebnis der aktuellen Ausbildungsumfrage der Industrie- und Handelskammer in Bielefeld unter 426 Unternehmen in der Region. Bei einem starken Erdbeben im Südwesten von Japan wurden nach ersten Berichten mindestens 50 Menschen verletzt. Nach vorläufigen Berechnungen hatte das Beben eine Stärke von 7,1. Die örtlichen Behörden hatten erst eine Tsunami-Warnung herausgegeben, diese inzwischen aber wieder aufgehoben. Zinedine Zidane wird neuer französischer Nationaltrainer. Der ehemalige Weltstar erhält einen Vertrag bis zur nächsten Fußball-WM 2030 und wird sein Amt zum 1. August antreten. Schon seit langem galt der frühere Welt- und Europameister als Favorit auf die Nachfolge von Didier Deschamps.
0: Vielen Dank, Ulrich. Ich schaue rüber aufs Radio Bielefeld Wetter. Das ist ein Traum heute mit 26 Grad. Morgen sind 31 drin. Da scheint die Sonne für uns 15 Stunden lang. Donnerstag wird der heißeste Tag der Woche mit 33 Grad in der Spitze. Da bekommen wir aber auch ein schönes Lüftchen am Nachmittag. Und ein paar Wolken schieben sich dann auch für die Sonne.
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0: Auf den Straßen ist soweit alles ruhig. Es wird geblitzt auf der Ferla und auch der Altmühlstraße. Wenn ihr auf der A2 unterwegs seid, da knubbelt es sich ein bisschen. Einmal, wenn ihr Richtung Hannover fahrt, Höhe Herford, bei Salzuffeln, da in der Baustelle, da braucht ihr etwa 10 Minuten länger. Und ein bisschen weiter vorne, Höhe Bielefeld-Ost, da steht gerade ein Abschlepper. Fahrt da bitte vorsichtig. Ansonsten knubbelt es sich auch noch auf der A33, aber auch nichts Wildes. 5 Minuten braucht ihr da länger, wenn ihr Richtung Senne wollt.
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0: Mit mir, Silvana Gräper. Habt einen tollen Mittag mit uns.
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0: Das Crazy. Das war letztes Jahr groß angesagt und ist somit zum Jugendwort 2025 gekürt worden. Die Abstimmung für das Jugendwort für dieses Jahr läuft ab heute. Silvana Gräber hier, zusammen bei eurem Lieblingsradio, Radio Bielefeld. Und die neue Top 10 der Jugendwörter ist heute Morgen von, na klar, the one and only, der Tagesschausprecherin Susanne Daubner bekannt gegeben worden. Und das klang so.
1: 6-7, crash out. Digga, du bist gut genug. Gute Käse, Macker, Peak, Ragebait, Schere, super.
0: So, und ab jetzt können alle abstimmen, welches der 10 denn das Jugendwort des Jahres werden soll. Daraus wird eine Top 3 gebildet und dann wird nochmal entschieden. Am 10. Oktober wird dann das Jugendwort bekannt gegeben. Oder gibt's Fragen? Ich helfe tatsächlich gerne. Ich bin nämlich ein bisschen stolz. Ein paar Wörter kenne ich hier. Crashout gehen zum Beispiel ist ein besseres Wort für Nervenzusammenbruch oder Wutausbruch. Schere sagt man, wenn man jemanden zum Beispiel anrempelt und Schuld hat. Da sagt man halt statt Entschuldigung oder Sorry, sagt man halt Schere. Gut, Käse, ja, sagt man, wenn etwas extrem gut, hochwertig ist, sowas, aber da bin ich mir auch nicht ganz so sicher. Aber super, das ist, na klar, eine alberne Art, so ein bisschen super zu sagen oder was zu loben. Und schön finde ich auch, und ich glaube, das ist auch mein Highlight, der Song Gut Genug. Euch ist er bestimmt schon mal bei Instagram oder TikTok über den Weg gelaufen oder ihr habt's durch eure Kids gehört. Er wird auch als Sommersong des Jahres 26 geahndet. Es ist und jetzt auch zum Jugendwort nominiert worden. Gut genug, beziehungsweise du bist gut genug, ist mein Highlight in diesem Jahr.
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Na, Minute vor zwei haben wir es. Silvana Gräber hier. Ich gucke einmal schnell für euch auf die Straßen. Das ist soweit alles Freie, kommt gut durch. Auf der Ferla wird geblitzt, genauso wie auf der Altmühlstraße. Und ich verabschiede mich auch in den Feierabend. Bettina Wittemeyer, die steht schon hinter mir. Die macht hier gleich weiter ab zwei.

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1: Und da hat Ulrich Zwehitz weiter die Nachrichten für euch.
2: Guten Tag.
1: Ich bin Bettina Wittemeyer. Hallo zusammen. Fast die Hälfte aller Ausbildungsbetriebe in Ostwestfalen hat seine Lehrstellen noch nicht besetzt. Das ist das Ergebnis der aktuellen Ausbildungsumfrage der Industrie- und Handelskammer in Bielefeld. Befragt wurden 426 Unternehmen aus der ganzen Region. Uli, warum sind noch so viele Plätze frei?
2: Ja, 69% der Betriebe nennen den Mangel an geeigneten Bewerbern als Grund. Ein Viertel der Betriebe berichtet sogar, dass sich überhaupt keine jungen Menschen auf die Ausbildungsplätze bewerben. Besonders kritisch fällt deren Einschätzung zur Ausbildungsreife der heutigen Schulabgänger auf. 94% sehen hier Defizite. Im Arbeits- und Sozialverhalten bemängeln die befragten Unternehmen insbesondere die Belastbarkeit und die Disziplin der jungen Menschen, so die IHK. Auch die mentale Leistungsfähigkeit werde von vielen Betrieben kritisch bewertet. Eine 18-jährige E-Scooter-Fahrerin ist gestern Abend in der Bielefelder Innenstadt bei einem Unfall mit einem Bus tödlich verunglückt. Die Frau soll zunächst auf der Körnerstraße einen BMW überholt haben, der an der Kreuzung Turnerstraße an einem Stoppschild hielt. Dann soll sie das Stoppzeichen missachtet haben und auf die Turnerstraße gefahren sein, wo sie mit einem Bus kollidierte. Dabei wurde die 18-Jährige so schwer verletzt, dass sie kurze Zeit später starb. Der vorfahrtsberechtigte Busfahrer soll noch versucht haben, der E-Scooterin auszuweichen. 20 Fahrgäste waren zum Unfall Zeitpunkt im Bus. Notfallseelsorger übernahmen die Betreuung von anwesenden Autofahrern, Passanten und anderen Zeugen. Ein Erdbeben der Stärke 7,1 hat den Süden Japans erschüttert. Es gibt Berichte über Verletzte. Die nationale Wetterbehörde gab eine Warnung vor Flutwellen von bis zu einem Meter Höhe aus. Aus Tokio berichtet Lars Nikolaisen.
3: Es gibt Dutzende Verletzte. Mehrere Straßen und Gebäude sind beschädigt. In einem Einkaufszentrum in der besonders betroffenen Präfektur Kumamoto kam es zu einer Explosion. Das Gebäude ist stark zerstört. Eine Warnung vor einer Flutwelle wurde wieder aufgehoben. Kumamoto war bereits vor 10 Jahren von einem schweren Erdbeben heimgesucht worden. Dutzende Menschen kamen damals ums Leben. Zudem gab es schwere Schäden, darunter an der berühmten Burg. Dort wurde auch diesmal erneut ein Teil der Steinmauer beschädigt.
2: Nach dem mutmaßlich islamistischen Terroranschlag am Rande des Christopher Street Days in Berlin haben die Ermittler auf dem Handy des mutmaßlichen Täters ein Bekennervideo gefunden. Eine Sprecherin der Bundesanwaltschaft hat jetzt einen entsprechenden Bericht der Bild-Zeitung bestätigt. Bei dem Terroranschlag am Sonntag war eine 65-jährige Polin getötet worden. 31 weitere Menschen wurden teils schwer verletzt. Das sagte der regierende Bürgermeister Kai Wegner auf einer Pressekonferenz. Bisher hatten die Behörden nur von 29 Verletzten gesprochen. Die Pilotengewerkschaft Vereinigung Cockpit hat ihren jährlichen Flughafen-Check veröffentlicht. Das Ergebnis: Der Flughafen München ist erneut der sicherste in ganz Deutschland. Fiona Reinhardt hat weitere Infos dazu.
4: Mit dauerhaft beleuchteten Zufahrten an Start- und Landebahnen hat der Münchner Flughafen die Piloten überzeugt und damit den Flughafen Leipzig auf Platz 2 verdrängt. Die dauerhafte Beleuchtung sei ein wichtiges Mittel, um Zusammenstöße zu vermeiden. Viele Flughäfen würden da aber aus Kostengründen drauf verzichten. Insgesamt seien aber alle Flughäfen in Deutschland sicher genug für den Passagierbetrieb. Den letzten Platz in der Auswertung der Pilotengewerkschaft belegt der Flughafen Rostock-Lage. Die Piloten kritisieren, dass sie hier nicht zu Sicherheitsbesprechungen eingeladen werden.
2: In Südeuropa schauen die Menschen mit Sorge auf die nächste Hitzewelle. Für die kommenden Tage werden in vielen Regionen dort wieder Temperaturen von deutlich mehr als 40 Grad vorausgesagt. Nach Spanien und Frankreich ist jetzt auch Portugal betroffen, wo vor allem im Norden mehrere Feuer ausgebrochen sind.
1: Das Radio Bielefeld-Wetter versorgt uns heute mit viel Sonne und warmen 26 Grad. Morgen und übermorgen bekommen wir sogar Werte um 32 Grad und weiter ganz viel Sonne. Auch die Tage danach bleibt es hochsommerlich in unserer Stadt.
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1: 2:04 ist es. Da wird weiter geblitzt durch die Maschinen an der Ferlerstraße und der Altmühlstraße. Nach wie vor ausgefallen. Es wird immer noch auf ein Ersatzteil gewartet. Das ist die Ampel Buschkampstraße, Ecke Wilhelmsdorfer Straße, sage ich euch nochmal, weil sie gerade nochmal gemeldet wurde. Gesperrt ja seit gestern die Dornberger Straße. Denkt dran, zwischen der Bergstraße und dem Hofladen Meier zu Bentrup.
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1: Mit Bettina Wittemeyer einen schönen Dienstag wünsche ich euch. Auch heute mit dabei unsere Radio Bielefeld-Physikerin Esther Borchers. Sie erklärt uns gleich, was es eigentlich mit der künstlichen Intelligenz auf sich hat. Gegen 2:15.

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1: Die with a Smile, Lady Gaga und Bruno Mars, mag ich ja sehr gerne. 14:45 haben wir es. Radio Bielefeld läuft bei euch am Dienstagnachmittag mit Bettina Wittemeyer. Schön, dass ihr dabei seid. Wenn wir jetzt im Urlaub so an fremde Orte kommen, dann sehen wir ja auch Gebäude, die wir nicht gleich so richtig zuordnen können. Aber auch da hilft ja gerne die KI. Foto machen und zum Beispiel ChatGPT fragen, was das ist. Das kann klappen. Kann aber auch mal schief gehen. Aber auch sonst im Alltag kann die KI sehr hilfreich sein, ob nun in der Schule oder im Job. Aber was steckt eigentlich dahinter? Die Antwort bekommt ihr von unserer Radio Bielefeld-Physikerin Esther Borchers.
2: Künstliche Intelligenz, kurz KI. Klingt ja erstmal so, als würde da wirklich jemand mitdenken, oder? Aber ganz ehrlich, so schlau wie es klingt, ist das Ganze gar nicht. Da steckt nämlich weniger echtes Denken dahinter und viel mehr Mathe. Die KI liest Texte nämlich nicht so wie ihr. Also nicht so mit Verstehen, Gefühl oder eigener Meinung. Die hat weder Ahnung, ob etwas lustig ist oder ob es wirklich stimmt. Was sie aber richtig gut kann, Muster erkennen. Und das in riesigen Mengen an Texten. Stellt euch das mal so vor. Beim Training bekommt die KI unfassbar viele Texte vorgelegt. Und dann geht's los mit Zählen und Vergleichen. Welche Wörter tauchen wie oft zusammen auf? Was kommt typischerweise nach welchem Satzanfang? Die KI merkt sich diese Zusammenhänge. Wie so eine super große Wahrscheinlichkeitstabelle. Wenn ihr sie dann später was fragt, bastelt sie zu eurer Frage eine geeignete Antwort zusammen. Aber nicht, weil sie den Inhalt versteht, sondern weil sie ausrechnet, was am ehesten passt. Fangt ihr zum Beispiel an mit die Sonne ... dann macht die KI daraus, die Sonne scheint. Nicht, weil sie weiß, was die Sonne ist, sondern weil sie diese Wortkombi schon super häufig gesehen hat. Und genau da liegt der Haken. Die KI entscheidet immer nach Wahrscheinlichkeiten, nicht nach Wahrheit. Heißt, sie kann auch ziemlich überzeugend Quatsch erzählen.
1: Klingt dann alles total logisch und menschlich, ist aber im Grunde nur gut zusammengewürfelte Statistik. Deshalb gilt, wenn wir die KI benutzen, dann müssen wir schon unser Gehirn selbst einschalten und nicht alles blind glauben. Radio Bielefeld läuft bei euch, eure Nummer 1.
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Blitzer und Verkehr. Geblitzt wird weiter durch die Maschinen an der Ferlerstraße und der Altmühlstraße. Ampelausfall nach wie vor. Buschkampstraße, Ecke Wilhelmsdorfer Straße. Wegen der Schnecke da. Ersatzteil fehlt noch. Kommt gut und sicher an euer Ziel.

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3: Radio Bielefeld ist hier euer Lieblingsradio. 14:30 am Dienstag. Ulrich Zwetz weiß, was wichtig ist in den Radio Bielefeld Nachrichten.
4: Guten Tag.
3: Und in den nächsten Tagen, Uli, da soll es ja wieder so richtig heiß werden in Deutschland. Und da können sich dann die Eis- und Wasserverkäufer wieder auf sehr hohe Umsätze freuen.
4: Wenn es wieder so gut läuft wie bei der Hitzewelle Ende Juni, da sind nämlich neue Rekordverkaufszahlen erreicht worden. Nach Zahlen des Statistischen Bundesamts wurden zwischen dem 22. und 28. Juni im Vergleich zu früheren durchschnittlichen Sommerwochen etwa 90% mehr Eis abgesetzt. Auch wurden in der letzten Juniwoche 77% mehr stilles Wasser und 63% mehr Sprudelwasser verkauft. Nach dem Anschlag am Rande des CSD in Berlin haben die Ermittler ein Bekennervideo auf einem Handy gefunden. Einen entsprechenden Bericht der Bild-Zeitung hat jetzt die Generalbundesanwaltschaft bestätigt. Das Handy wurde in dem Tatfahrzeug des 21-jährigen Deutschen mit libanesischen Wurzeln gefunden. In der Nacht ist ein Abschiebeflug von Deutschland aus nach Afghanistan gestartet. Das hat Innenminister Dobrindt inzwischen bestätigt. Nach seinen Worten waren mit einer Ausnahme Menschen an Bord, die wegen Straftaten verurteilt worden sind. In einem Fall habe es sich um eine ausreisepflichtige Person gehandelt, die sich zwischenzeitlich illegal in einem anderen Land aufgehalten habe. Fast die Hälfte aller Ausbildungsbetriebe in Ostwestfalen hat seine Lehrstellen noch nicht besetzt. 69% nennen dabei den Mangel an geeigneten Bewerbern als Hauptgrund. Das ist das Ergebnis der aktuellen Ausbildungsumfrage der Industrie- und Handelskammer. 94% der befragten Betrieben bemängeln dabei die Ausbildungsreife der heutigen Schulabgänger. Eine 18-jährige E-Scooter-Fahrerin ist gestern Abend in der Bielefelder City bei einem Unfall mit einem Bus tödlich verunglückt. Die Frau soll zunächst auf der Körnerstraße einen BMW überholt haben, der an der Kreuzung Turnerstraße an einem Stoppschild hielt. Dann soll sie das Stoppzeichen missachtet haben und auf die Turnerstraße gefahren sein, wo sie mit dem Bus kollidierte. Dabei wurde die 18-Jährige so schwer verletzt, dass sie kurze Zeit später starb. Die Ratsfraktion der CDU begrüßt die kurzfristige Lösung für die Mittagsverpflegung an den 6 betroffenen städtischen Schulen durch den Einstieg des Bielefelder Caterers Meier. Besonders positiv bewertet die CDU-Ratsfraktion, dass die Schulmahlzeiten künftig in Bielefeld zubereitet und ohne lange Transportwege direkt an die Schulen geliefert werden. Regionalität sollte demnach auch bei zukünftigen Ausschreibungen deutlich stärker berücksichtigt werden.
3: 25 Grad haben wir aktuell hier am Süsterplatz bei Radio Bielefeld. Die Sonne scheint häufig heute Nachmittag. In der Nacht wird es angenehm frisch mit 15 Grad. Morgen und übermorgen knacken wir dann wieder mal die 30-Grad-Marke, auch zum Wochenende hin. Keine große Wetteränderung in Sicht. Die Sonne scheint oft bei Werten dann knapp unter 30 Grad. Gleich 14:30 Radio Bielefeld Blitzer und Verkehr. Geblitzt wird weiterhin durch 2 Blitzermaschinen an der Ferler und der Altmühlstraße.
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3: Mit Bettina Wittemeyer Tag zusammen. Die Berichte über die schweren Waldbrände in Europas Süden, ja vor allem im Westen Frankreichs und Spanien, die reißen nicht ab, die Feuer lodern weiter. Zur aktuellen Situation bekommt ihr gleich Infos von der Kollegin Rachel Sommer aus Bordeaux gegen 20 vor.

0: Gleich 20 vor 3, Radio Bielefeld ist hier eure Nummer 1. Nach wie vor lodern riesige Waldbrände in Südeuropa, in Spanien, in Italien, in Portugal brennt es besonders dramatisch. Wir haben ausführlich schon darüber berichtet, die Lage weiterhin in Frankreich. Rachel Sommer berichtet für uns aus Bordeaux. Rachel, wir hören, dass sich die Lage so ein bisschen entspannt, aber es heißt, das Feuer sei 15 Kilometer vor der Stadt. Wie beeinflusst das euer Leben in Bordeaux?
1: Ja, also in Bordeaux selber merkt man von dem Feuer eigentlich gar nicht so viel. Man sieht es nicht, man sieht auch den Rauch nicht, man riecht es nicht. In der Stadt tragen allerdings einige Menschen zum Schutz Atemschutzmasken. Und sobald man rausfährt, dann merkt man schon einiges, einfach weil sehr viele Straßen gesperrt sind. Und voranzukommen ist dann eine ganz schöne Herausforderung.
0: Verliert nicht den Mut, bleibt stark. Das hat der französische Präsident Emmanuel Macron im Krisenzentrum zu den tausenden Helferinnen und Helfern gesagt. Aber sind die nicht langsam auch am Ende ihrer Kräfte?
1: Klar, für die Einsatzkräfte, für die Helfer ist das eine sehr zehrende Zeit gerade. Aber viele Menschen, die ich hier getroffen habe, die wirken wirklich sehr motiviert, sehen auch, ja, gar nicht so erschöpft aus. Das heißt, die sind einfach fokussiert darauf, diese Brände jetzt einfach irgendwie in den Griff zu bekommen, um auch Schlimmeres zu verhindern.
0: Inzwischen gibt es ja viele Warnungen auch an Urlauber, die Feuergebiete wirklich auch zu meiden. Wir sind nur mitten in der Tourismussaison. Was bedeutet das für Frankreich?
1: Also für den Tourismus ist das natürlich jetzt sehr verheerend. Die Saison ist quasi gelaufen. Viele Leute werden jetzt gar nicht erst kommen, einfach weil sie wissen, sie gelangen gar nicht an ihren Urlaubsort. Es ist ein zu großes Risiko. Andere mussten evakuiert werden. Und es ist ja auch noch gar kein Ende in Sicht. Also man weiß auch nicht, ob es jetzt im August besser werden könnte. Und das Risiko besteht natürlich, dass das nicht so ist. Also für die ist das wirklich ganz schlimm.
0: Ja, weil wir auch vor einer neuen Hitzewelle in Europa stehen, ne? Experten rechnen mit weiteren neuen Waldbränden. Also Entwarnung gibt es in Südeuropa noch lange nicht. Danke, Rachel Sommer, für die Infos aus Bordeaux für Radio Bielefeld.

13 vor 3 haben wir es mit Radio Bielefeld. Eurer Nummer 1 geht's durch den Dienstagnachmittag. Blitzer stehen weiterhin an der Ferla und der Altmühlstraße, seht ihr mehr. Könnt ihr mir gerne schreiben per WhatsApp am Bielefeld 6x5 oder auch über die kostenlose Radio Bielefeld App. Ich bin Bettina Wittemeier. Wünsche euch einen schönen Nachmittag.

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1: Schönen Dienstag mit uns. Ich bin Bettina Wittemeyer, Ulrich Zwetz hat die Nachrichten für euch.
2: Guten Tag.
1: Ein 23-jähriger Bielefelder, der hat mit einem Ford Transit am Sonntagmittag in Baumheide einen schweren Unfall verursacht, Uli. Er war auf der Donau-Schwabenstraße beim Linksabbiegen mit einem anderen Auto zusammengestoßen. Die herbeigerufenen Polizisten, die staunten nicht schlecht, als sie den 23-Jährigen dann überprüften.
2: Ja, der Mann war betrunken, er stand unter Drogen und zudem funktionierten die Bremsen seines Transits auch nicht. Seinen Führerschein konnten die Beamten dem Mann nicht mehr abnehmen, denn er hat überhaupt keinen, dafür aber jetzt mehrere Strafanzeigen am Hals. Nach dem Anschlag am Rande des Berliner Christopher Street Days haben Ermittler auf dem Handy des mutmaßlichen Täters ein Bekennervideo gefunden. Darin soll sich der Mann zum Anschlag bekennen und der Terrororganisation IS die Treue schwören. Thomas Bleskin berichtet.
3: Nach Angaben der Bild-Zeitung ist in dem arabischsprachigen Video ein verhüllter Mann zu sehen. Die Ermittler gehen aber davon aus, dass es sich um den mutmaßlichen Täter handelt. Bei dem Anschlag mit einem Auto und vermutlich auch einer Machete wurden eine Frau getötet und 29 Menschen verletzt. Der 21-Jährige starb am folgenden Tag durch Schüsse von Polizisten. Unterdessen fordert die CSU schärfere Maßnahmen gegen islamistische Gefährder, darunter elektronische Fußfesseln.
2: In der Nacht ist ein Abschiebeflug von Deutschland aus nach Afghanistan gestartet. Das hat Bundesinnenminister Dobrindt von der CSU inzwischen bestätigt. Nach seinen Worten waren mit einer Ausnahme Afghanen an Bord, die wegen Straftaten verurteilt worden sind. In einem Fall habe es sich um eine ausreisepflichtige Person gehandelt, die sich zwischenzeitlich illegal in einem anderen Land aufgehalten habe. Bei ukrainischen Drohnenangriffen sind mehrere russische Zivilisten verletzt worden. In der Nähe der Frontlinie wurden nach russischen Angaben zwei Busse getroffen und dabei 24 Menschen verletzt. André Balin hat weitere Infos.
4: Der Drohnenkrieg zwischen Russland und der Ukraine nimmt immer mehr an Schärfe zu. Und er trifft immer häufiger auch Zivilisten. In der westrussischen Grenzregion Belgorod ist so erneut eine Drohne in einen Linienbus eingeschlagen. Dabei gab es 19 Verletzte, 6 davon hat es schwer erwischt. Im von russischen Truppen besetzten Gebiet Donetsk knallte eine weitere Drohne in einen anderen Bus. Und auch hier gab es 5 Verletzte. Die Spirale der Gewalt dreht sich damit weiter. Und nichts deutet auf ein Ende hin.
2: Fast die Hälfte der Ausbildungsbetriebe in Ostwestfalen hat seine Lehrstellen noch nicht besetzt. 69% nennen dabei den Mangel an geeigneten Bewerbern als Hauptgrund. Das ist das Ergebnis der aktuellen Ausbildungsumfrage der Industrie- und Handelskammer in Bielefeld unter 426 Unternehmen in der Region. Besonders kritisch fällt deren Einschätzung zur Ausbildungsreife der heutigen Schulabgänger auf. 94% sehen hier Defizite. Im Arbeits- und Sozialverhalten bemängeln die befragten Unternehmen insbesondere die Belastbarkeit und die Disziplin der jungen Menschen, so die IHK. Auch die mentale Leistungsfähigkeit werde von vielen Betrieben kritisch bewertet. Der Deutsche Wetterdienst hat für Bielefeld für morgen eine Hitzewarnung der Stufe 1 ausgegeben. Das hat das Gesundheitsamt der Stadt eben mitgeteilt. Körperliche Aktivitäten sollten in die kühleren Abend- und Morgenstunden gelegt werden. Außerdem sollte man darauf achten, genug zu trinken. Kranke, Ältere und Kinder sind bei den heißen Temperaturen von bis zu 32 Grad besonders gefährdet.
1: Und wieder mal bin ich sehr glücklich, dass wir in der vergangenen Woche mit euch um Bielefeld gewandert sind, die gut 80 Kilometer. Da hatten wir doch genau das richtige Wetter dazu. Aktuell. Und damit gehen Grüße raus wieder mal nach Upsen, die uns da ja auch so wunderbar empfangen haben bei unserer Wanderung, die Silvana und mich. Da haben wir aktuell 25 Grad. In der Nacht kühlte sich bis auf 16 Grad ab. Morgen und übermorgen, ihr habt es gerade auch schon von Uli gehört, wird es heiß mit Werten bis zu 33, 34 Grad. Ab Freitag dann wieder ein bisschen weniger heiß mit Werten knapp unter 30 Grad. Es gibt aber weiterhin viel Sonne.
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1: 3:04 haben wir es. Es ist relativ ruhig auf den Straßen. Viele sind im Sommerurlaub. Geblitzt wird aber weiterhin durch zwei Maschinen. Soweit ich weiß, an der Ferlerstraße steht die eine, die andere an der Altmühlstraße. Solltet ihr mehr sehen, sagt gerne Bescheid. Zum Beispiel über die kostenlose Radio Bielefeld Verkehrshotline. Das ist die 08800 300.
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1: Ich bin Bettina Wittemeyer. Hallo zusammen. Ja, ist heute schon schön warm. Da geht der Griff ja dann auch gerne mal wieder zu Flipflops oder Schlappen. Aber können wir damit eigentlich Auto fahren? Die Frage beantworten wir gleich.

0: Dai Dai, Shakira und Burna Boy, der WM-Song bei Radio Bielefeld. Wie ist das eigentlich nochmal jetzt im Sommer, Autofahren mit Flipflops oder Schlappen? Erlaubt oder verboten?
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0: In unserer Reihe Dringend Hörverdächtig, die wir ja zusammen in unregelmäßigen Abständen mit der Bielefelder Polizei machen, haben wir schon mal drüber gesprochen, und zwar mit Kriminalhauptkommissar Rainer Flehr.
3: Also grundsätzlich ist es nicht verboten, das weiß ich, weil ich selbst irgendwie auch so Klocks geschädigt bin, darf ich mal so sagen. Aber haftungsrechtlich, wenn einem nachgewiesen wird, dass sich dadurch irgendwie die Fahrsicherheit beeinträchtigt, kann es sein, dass man mir seitens der Versicherung einen Strick draus dreht. Und grundsätzlich empfehlen wir natürlich, auch Menschenskinder zieht da festes Schuhwerk an und dann passiert das nicht. Und am Strand ziehen wir die Flipflops an.
0: Ach, gute Lösung. Ganz viele von euch düsen ja jetzt noch mit dem Auto in den Urlaub, vollgepackt mit Koffern und Taschen. Und im Ernstfall stellt sich dann oft die Frage, wo sind eigentlich Warnweste und Warndreieck?
3: Wir stellen immer wieder fest, dass diese Mittel, dass diese Dinge manchmal ganz unten irgendwo im Fahrzeug liegen. Und wenn man auf einem Unfall zufährt oder drauf zukommt, dann ist es ja wichtig, dass ich auch da schnell drankommen, dass das griffbereit ist.
0: Und solltet ihr selbst einen Unfall oder eine Panne haben, dann ganz wichtig, Warndreieck schnappen und wirklich erstmal ordentlich Meter machen.
3: 100 Meter, vielleicht sogar 200 Meter.

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8:45, Radio Bielefeld, Blitzer und Verkehr. So ein bisschen Feierabendverkehr geht jetzt los. Aber wir merken, viele sind im Urlaub, da ist es ruhiger auf unseren Straßen. Blitzermaschinen stehen weiterhin im Bielefelder Süden an der Ferlerstraße und der Altmühlstraße. Allen unterwegs eine gute Fahrt.

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4: Halb vier haben wir es am Dienstagnachmittag. Radio Bielefeld läuft mit Ulrich Zwetz in den Nachrichten.
5: Guten Tag.
4: In den nächsten Tagen wird es wieder heiß in Bielefeld. Bereits morgen steigt die Temperatur über die 30-Grad-Marke. Und deshalb, Uli, hat der Deutsche Wetterdienst für morgen wieder eine Hitzewarnung für Bielefeld ausgegeben.
5: Es war erstmal eine Hitzewarnung der Stufe 1. Das hat das Gesundheitsamt der Stadt am Mittag mitgeteilt. Körperliche Aktivitäten sollten in die kühleren Abend- und Morgenstunden gelegt werden. Außerdem sollte man darauf achten, genug zu trinken. Kranke, Ältere und Kinder sind bei den heißen Temperaturen von bis zu 32 Grad, wie sie morgen angekündigt sind, besonders gefährdet. Nach dem Anschlag am Rande des Berliner Christopher Street Day haben Ermittler auf dem Handy des mutmaßlichen Täters ein Bekennervideo gefunden. Darin soll sich der Mann zum Anschlag bekennen und der Terrororganisation IS die Treue schwören. Bei dem Anschlag waren am Sonntagabend eine 65-jährige Polin getötet und 31 Personen verletzt worden. Fast die Hälfte aller Ausbildungsbetriebe in Ostwestfalen hat seine Lehrstellen noch nicht besetzt. 69% nennen dabei den Mangel an geeigneten Bewerbern als Hauptgrund. Das ist das Ergebnis der aktuellen Ausbildungsumfrage der Industrie- und Handelskammer in Bielefeld unter 426 Unternehmen in der Region. 94% der befragten Betriebe bemängeln dabei die Ausbildungsreife der heutigen Schulabgänger. In Deutschland sind im vergangenen Jahr so viele Ferienunterkünfte über große Online-Portale gebucht worden wie noch nie. Nach einer Erhebung des Statistischen Bundesamts hat sich die Zahl dieser Buchungen seit 2019 fast verdoppelt. Allein Airbnb, Booking.com und Expedia zählten etwa 68 Millionen Übernachtungen. Die Krise in der deutschen Automobilindustrie macht auch Mercedes-Benz wegen des schlechten Absatzes in China immer mehr zu schaffen. Im zweiten Quartal hat der Stuttgarter Autobauer weltweit knapp 420.000 Autos verkauft und damit fast 7% weniger als im Vergleichsquartal 2025. Der Gewinn sank um ein Viertel auf 900 Millionen Euro. Die Ratsfraktion der CDU in Bielefeld begrüßt die kurzfristige Lösung für die Mittagsverpflegung an den 6 betroffenen städtischen Schulen durch den Einstieg des Bielefelder Caterers Meier. Besonders positiv bewertet die Ratsfraktion, dass die Schulmahlzeiten künftig in Bielefeld zubereitet und ohne lange Transportwege direkt an die Schulen geliefert werden. Regionalität sollte demnach auch bei zukünftigen Ausschreibungen deutlich stärker berücksichtigt werden.
4: Wir schauen aufs Radio Bielefeld Wetter. Viel Sonne heute bei uns in der Stadt. Werte um 26 Grad in der Spitze dazu. Am Abend sind auch mal ein paar Wolken dabei, die sind in der Nacht aber auch schon wieder weg. Es kühlt sich bis auf 15 Grad ab. Morgen bekommen wir 15 Sonnenstunden, 32 Grad mit der Hitzewarnung der Stufe 1. Ihr habt es gerade von Uli in den Radio Bielefeld Nachrichten gehört. Donnerstag 33 Grad, viel Sonne, aber nachmittags vielleicht auch mal ein Gewitter. Freitag wird es mit 26 Grad Sonne und Wolken zumindest ein bisschen frischer. 3:30 Radio Bielefeld, Blitzer und Verkehr. Über den leichten Feierabendverkehr jetzt in den Sommerferien haben wir eben schon gesprochen. Es ist ein frischer Blitzer reingekommen, über die Radio Bielefeld App gemeldet. Am Schelpmilser Weg beidseits steht er. Danke fürs Bescheid geben. Die Maschinen weiterhin an der Altmühlstraße und der Ferlerstraße.
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4: Mit Bettina Wittemeyer einen schönen Dienstag wünsche ich euch. Und es ist ja nicht irgendein Dienstag, sondern der Dankeschön-Dienstag bei Radio Bielefeld. Und bei wem wir uns in dieser Woche zusammen bedanken möchten, das hört ihr gleich bei mir.

Und da starten wir wie immer am Dankeschön-Dienstag bei Radio Bielefeld in eine neue Runde. In dieser Woche danken wir den Urlaubsplanerinnen und Planern unseres Vertrauens. Sie geben uns die Tipps, welche Hotels zu uns passen. Sie suchen die besten Flug- oder Zugverbindungen raus und reagieren auch bei kurzfristigen Wünschen oder Planänderungen fix und unkompliziert. Und weil das so ist, sagen wir eben diese Woche den Reisebüro-Mitarbeiterinnen und Mitarbeitern ein dickes Dankeschön. Schickt uns gerne eine Sprachnachricht per WhatsApp an Bielefeld 6x5 und lasst Grüße und liebe Worte für eure Lieblingsurlaubsplanerinnen da.

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13 vor 4 haben wir es gleich. Radio Bielefeld, Blitzer und Verkehr. Ein bisschen Feierabendverkehr rollt durch die Stadt. Geblitzt wird Scheldmelser Weg in beiden Richtungen an der Ferlerstraße beidseits und auch an der Altmühlstraße. Da steht weiter eine Blitzermaschine. Ich bin mit Tina Wittemeyer, wünsche euch einen guten Start in den Feierabend.

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1: Schon Start in den Feierabend wünschen wir. Ich bin Bettina Wittemeyer. Ulrich Zwetz ist auch wieder da.
2: Guten Tag.
1: Fast die Hälfte aller Ausbildungsbetriebe, Uli, in Ostwestfalen hat seine Lehrstellen noch gar nicht besetzt. Das ist das Ergebnis der aktuellen Ausbildungsumfrage der Industrie- und Handelskammer bei uns in Bielefeld. Befragt wurden 426 Unternehmen aus der ganzen Region. Warum sind denn noch so viele Plätze frei?
2: Ja, gleich 69% der Betriebe nennen den Mangel an geeigneten Bewerbern als Hauptgrund. Besonders kritisch fällt deren Einschätzung zur Ausbildungsreife der heutigen Schulabgänger auf. 94% sehen hier Defizite. Im Arbeits- und Sozialverhalten bemängeln die befragten Unternehmen insbesondere die Belastbarkeit und die Disziplin der jungen Menschen, so die IHK. Auch die mentale Leistungsfähigkeit werde von vielen Betrieben kritisch bewertet. Nach dem Anschlag am Rande des Berliner Christopher Street Day haben Ermittler auf dem Handy des mutmaßlichen Täters ein Bekennervideo gefunden. Darin soll sich der Mann zum Anschlag bekennen und der Terrororganisation IS die Treue schwören. Der 21-jährige Deutsche mit libanesischen Wurzeln war unter anderem wegen Vorbereitung einer schweren staatsgefährdenden Gewalttat von seinem Jugendgericht verurteilt worden, kam dann aber auf freiem Fuß. Das bemängelt der CSU-Innenminister Dobrindt.
3: Darauf muss reagiert werden und es ist Aufgabe der Politik, deutlich zu machen, dass es nicht in unserem Interesse ist, dass Gerichte zu solchen Maßnahmen greifen.
2: Dobrindt kritisiert nicht nur Bewährungsstrafe für den 21-jährigen Gefährder, sondern auch, dass er nach Jugendstrafrecht verurteilt wurde.
3: Deswegen werbe ich dafür, dass wir politisch die Entscheidungen dafür treffen, dass es hier zu Einschränkungen kommt und identifizierte Gefährder nicht auf Bewährung wieder in Freiheit kommen. Ich halte es auch für zweifelhaft, dass das Jugendstrafrecht hier zur Anwendung kommt.
2: Bei dem mutmaßlichen Terroranschlag waren am Sonntagabend eine 65-jährige Polin getötet und 31 Personen verletzt worden. US-Präsident Trump trifft sich heute mit dem ukrainischen Präsidenten Zelensky und mit Israels Regierungschef Netanyahu. Beide reisen für die Trauerfeier für den verstorbenen US-Senator Graham an. Zur Stunde spricht Trump mit Zelensky, vermutlich über neue Versuche, eine Waffenruhe im Krieg mit Russland zu erreichen. Später am Nachmittag will er sich dann mit Netanyahu treffen. Es ist das erste Mal seit Beginn des Irankriegs. Die Organisatoren vom Jugendwort des Jahres haben heute die 10 Begriffe verkündet, aus denen junge Menschen ihre 3 Favoriten auswählen können. Bis zum 20. August haben sie dafür Zeit. Einmal im Jahr entscheiden Menschen zwischen 11 und 20 Jahren darüber, welche Sprachfloskel sie besonders angesagt finden. Thomas Bremser hat weitere Infos dazu.
4: Eltern und Lehrer dürften den ein oder anderen Begriff schon mal gehört haben. Die Zahlenfolge 6-7 passt eigentlich immer, inklusive der abwägenden Handbewegung. Wer Crash-Out geht, verliert komplett die Fassung. Und wenn etwas Peak ist, ist es der absolute Höhepunkt. Junge Menschen entschuldigen sich heute auch schon mal mit dem Begriff Schere und finden Dinge super. Auch die virale Songzeile Du bist gut genug zählt zu den Kandidaten. Wenn etwas mehr als gut genug, sondern richtig stabil ist, dann ist es in der Jugendsprache gut. Gute Käse.
2: Der Deutsche Wetterdienst hat für Bielefeld für morgen eine Hitzewarnung der Stufe 1 ausgegeben. Das hat das Gesundheitsamt der Stadt am Mittag mitgeteilt. Körperliche Aktivitäten sollten in die kühleren Abend- und Morgenstunden gelegt werden. Außerdem sollte man darauf achten, genug zu trinken. Kranke, Ältere und Kinder sind bei den heißen Temperaturen von bis zu 32 Grad besonders gefährdet.
1: Ganz so heiß ist es heute noch nicht. 26, 27 Grad in der Spitze heute Nachmittag. In der Nacht kühlt es sich bis auf 15 Grad ab. Morgen dann, Uli hat es gesagt, 32 Grad. Donnerstag wird es noch ein Tucken wärmer. Da können nachmittags erste Gewitter aufziehen. Ab Freitag wird es dann ein bisschen wechselhafter, will ich nicht sagen. Aber ein paar mehr Wolken sind dabei und mit 26 Grad wird es dann nicht mehr ganz so heiß.
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1: 4 nach 4 haben wir es. 3 Blitzer habe ich für euch. Am Schelbmilser Weg wird in beiden Richtungen blitzt. Ebenso an der Ferler Straße und der Altmühlstraße.
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1: Ich bin Bettina Wittemeyer, grüße euch. Wie reagiert Nordrhein-Westfalen auf den Anschlag auf den CSD in Berlin? Und gibt es Verbindungen zu uns nach NRW? Darüber sprechen wir gleich hier bei Radio Bielefeld gegen 3:45.

0: Pink und Runaway bei Radio Bielefeld um gleich 4:15. Der mutmaßliche islamistische Anschlag auf den Christopher Street Day in Berlin beschäftigt natürlich uns auch hier in Nordrhein-Westfalen. Viele von uns fragen sich, ob so eine Tat auch hier hätte passieren können und ob die Sicherheitsbehörden ausreichend vorbereitet sind. Im Landtag, da verlangt die SPD jetzt Aufklärung über mögliche Verbindungen des mutmaßlichen Täters nach Nordrhein-Westfalen. Gleichzeitig läuft in der Politik eine Debatte über den Umgang mit sogenannten Gefährdern. José Nasiandi aus dem Landtagsstudio in Düsseldorf. Sag uns erstmal, was genau die SPD im Landtag denn nun wissen will.
1: Ja, die SPD fragt die Landesregierung, ob der mutmaßliche Attentäter von Berlin Kontakte zu Islamisten hier in NRW hatte, zum Beispiel über Chatgruppen. Die SPD fragt die Landesregierung, ob der mutmaßliche Attentäter

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1: Auch ein präventiver Gewahrsam für Gefährder. Ob das nach dem Berliner Anschlag ausreicht, das müsse jetzt ohne Hektik überprüft werden, sagt Reul.
2: Wir haben durch unser Polizeigesetz uns neue Methoden auch ermöglicht. Halb Deutschland hat hier geschimpft, dass wir verrückt wären. Heute haben wir 28 Tage die Möglichkeit, jemanden in Gewahrsam zu nehmen, wenn eine Gefahr droht.
1: Aber, und das betont er immer wieder, absolute Sicherheit könne es nicht geben.
3: Das ist wohl so und das wissen wir auch alle. Aber es wird darüber diskutiert, was auch die Politik und was auch rechtlich passieren kann, um eben Regeln zu verschärfen. José Nasiandi hat darüber mit NRW-Innenminister Herbert Reul gesprochen für Radio Bielefeld.

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7:05 Radio Bielefeld. Mit dem Blick auf die Straßen, da hält sich das mit dem Feierabendverkehr bei uns in der Stadt in Grenzen jetzt in den Sommerferien. Geblitzt wird aber am Schelbmilser Weg, der Ferler und der Altmühlstraße. Fahrt gut.

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3: 16:30 haben wir es am Dienstag gehört, Radio Bielefeld, eure Nummer 1. Zum wiederholten Mal ist es jetzt bei uns in der Stadt auf offener Straße und bei helllichten Tage zum Raub einer Goldkette gekommen. Diesmal passierte die Tat gestern Mittag um 12:50 auf der Gotenstraße in Brackwede, Ulrich Zwitz.
4: Ja, eine ältere Frau wurde dabei von einem fremden Mann angesprochen, der sich als Chiropraktiker ausgab und ihr ungefragt eine Massage anbot. Dabei legte er einfach seine Hände auf die Schulter der Frau und versuchte dabei, ihre Goldkette vom Hals zu nehmen. Als die Frau das bemerkte und die Kette festhielt, riss er sie von ihrem Hals und flüchtete. Die Polizei sucht jetzt einen 30 bis 40 Jahre alten Mann mit südländischem Aussehen und kurzen Haaren, der gestern Mittag mit weißem Hemd und schwarzer Hose in Brackwede bekleidet war. Hinweise nimmt sie unter 5450 entgegen. Fast die Hälfte aller Ausbildungsbetriebe in Ostwestfalen hat seine Lehrstellen noch nicht besetzt. 69% nennen dabei den Mangel an geeigneten Bewerbern als Hauptgrund. Das ist das Ergebnis der aktuellen Ausbildungsumfrage der Industrie- und Handelskammer in Bielefeld unter 426 Unternehmen in der Region. 94% der befragten Betriebe bemängeln dabei die Ausbildungsreife der heutigen Schulabgänger. Bundesinnenminister Dobrindt hat nach dem Anschlag beim CSD in Berlin schärfere Regeln für Personen, die als Gefährder eingestuft wurden, gefordert. Gefährder sollten nicht nach Jugendstrafrecht behandelt werden, elektronische Fußfesseln sollten verstärkt eingesetzt werden und es müsse einheitliche Regeln für eine Präventivhaft geben, so der CSU-Politiker. CSU-Landesgruppenchef Hoffmann kündigte an, mit der SPD über die Fußfesseln zu sprechen. Eine 18-jährige E-Scooter-Fahrerin ist gestern Abend in der Bielefelder Innenstadt bei einem Unfall mit einem Bus tödlich verunglückt. Die Frau soll zunächst auf der Körnerstraße einen BMW überholt haben, der an der Kreuzung Turnerstraße an einem Stoppschild hielt. Dann soll sie das Stoppzeichen missachtet haben und auf die Turnerstraße gefahren sein, wo sie mit einem Bus kollidierte. Dabei wurde die 18-Jährige so schwer verletzt, dass sie kurze Zeit später starb. Die Krise in der deutschen Automobilindustrie macht auch vor Mercedes-Benz wegen des schlechten Abhalts in China nicht Halt. Im zweiten Quartal hat der Stuttgarter Autobauer weltweit knapp 420.000 Autos verkauft und damit fast 7% weniger als im Vergleichsquartal 2025. Der Gewinn sank um ein Viertel auf 900 Millionen Euro. Bei einem schweren Erdbeben im Südwesten Japans sind mindestens 50 Menschen verletzt und mehrere Menschen getötet worden. Medien berichten unter anderem, dass es Tote beim Einsturz einer Decke in einem Einkaufszentrum gegeben habe. Auf der südwestlichen Hauptinsel sind laut den Behörden fast 50.000 Haushalte ohne Strom.
3: Damit zum Radio Bielefeld-Wetter. Es geht mit Sonne rein in den Feierabend. 26 Grad haben wir hier am Sösterplatz aktuell. In der Nacht liegen die Tiefstwerte bei 15 Grad. Morgen und übermorgen kriegen wir bis zu 33 Grad bei uns in der Stadt. Am Donnerstagnachmittag bilden sich stellenweise Gewitter. Ob es uns trifft, erkennt das, ist natürlich nicht sicher. Aber Freitag wird es dann ein bisschen kühler, zumindest mit Spitzenwerten von 26 Grad, Sonne und Wolken tagsüber. Und gegen Abend ist dann auch mal ein Regenschauer möglich. 16:35, Radio Bielefeld, Blitzer und Verkehr. Ein bisschen Feierabendverkehr rollt jetzt durch die Stadt. Es ist weiter die Ampel ausgefallen, Buschkampstraße, Ecke Wilhelmsdorfer Straße. Da wird immer noch auf ein Ersatzteil gewartet. Denkt dran, Dornberger Straße seit gestern gesperrt zwischen der Bergstraße und dem Hofladen Meier zu Bentrup. Und 3 Blitzer gibt's, Schelpmilser Weg beidseits, Ferlerstraße in beiden Richtungen und an der Altmühlstraße.
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3: Mit Bettina Wittemeyer und jetzt Teddy Swims im besten Mix. Kommt gut rein in den Feierabend.

0: Olimars, der Darlin, 20 vor 5, Radio Bielefeld läuft, eure Nummer 1. Nichts mehr mit Leckerbierchen am Bahnsteig, ne? Die Deutsche Bahn will künftig an allen Bahnhöfen ein Alkoholverbot durchsetzen. Wie finden wir das?
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4: Genug ist genug, hat letzte Woche hier Bahnchefin Evelyn Palla gesagt. Und da habe ich gesagt, jawohl, richtig so, Evelyn. So geht's ja auch nicht weiter. Diese ganzen Verspätungen bei der Bahn, ausgefallene Klimaanlagen bei 35 Grad, keine Pommes mehr im Bordrestaurant. Da wird's doch höchste Eisenbahn, dass mal einer auf den Tisch haut und die Probleme angeht. Ich war richtig glücklich, als ich das gelesen habe. Und dann habe ich den Fehler gemacht und weitergelesen. Ja, von diesem Mist redet die Oberschaffnerin gar nicht. Sie meint mit, genug ist genug, das Saufen am Bahnhof. Alkoholverbot auf allen deutschen Bahnhöfen. Ja, wie, was, jetzt auch in Dortmund? Wie soll das denn gehen? Da kann sich die Bude doch gleich zumachen. Und deshalb muss man auch mal genau hingucken, wie Frau Palla das meint. Die Bahnhofskneipen dürfen natürlich weiterhin von Erdinger bis Flensburg das Bierchen servieren. Und im Bordbistro bei der Bahn kannst du dir auch weiterhin die Kante geben. Gott sei Dank. Das ist schließlich deutsches Kulturgut. Was aber jetzt nicht mehr erlaubt sein wird, ist auf dem Bahnsteig. Das Dosenbier, die Flasche Wodka, das Schächtelchen Kümmerling. Ja, auch der Damenkegelclub Lustige Wechseljahre muss auf dem Weg nach Norderney den kleinen Feigling von der Passagierliste streichen. Ja, Gisa, auch du.
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Gleich 10:05. Vorsicht auf der A2 Richtung Dortmund zwischen Gütersloh und Reda-Wiedenbrück. Da Gegenstände auf dem rechten Fahrstreifen. Geblitzt wird weiter am Schelbmilser Weg, der Ferler und der Altmühlstraße. Kommt gut und sicher an euer Ziel.

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1: Schönen Dienstag. Ich bin Bettina Witzemeier. In den Nachrichten weiter Ulrich Zwetz.
2: Guten Tag.
1: In den nächsten Tagen wird es wieder heiß bei uns in der Stadt. Schon morgen steigt die Temperatur auf über 30 Grad an. Und deshalb, Uli, hat der Deutsche Wetterdienst für morgen wieder eine Hitzewarnung für Bielefeld ausgegeben.
2: Zwar erst einmal eine Hitzewarnung der Stufe 1. Das hat das Gesundheitsamt der Stadt heute mitgeteilt. Körperliche Aktivitäten sollten in die kühleren Abend- und Morgenstunden gelegt werden. Außerdem sollte man darauf achten, genug zu trinken. Kranke, Ältere und Kinder sind bei den heißen Temperaturen von bis zu 32 Grad besonders gefährdet. Über Temperaturen um über 32 Grad wären die Menschen im Süden von Europa froh, die nicht nur unter Werten von über 40 Grad leiden, sondern zum Teil auch unter den vielen Waldbränden. Während die Einsatzkräfte in Spanien erste Erfolge melden, bleibt die Lage in Frankreich weiter angespannt. In Bordeaux mussten erneut tausende Menschen in Sicherheit gebracht werden und Experten warnen jetzt bereits vor weiteren Waldbränden im August. Aus Bordeaux berichtet Rachel Sommer.
3: In Frankreich westlich von Bordeaux bleibt die Lage tatsächlich weiter angespannt. Mit der Hitze und der Trockenheit sind heute etliche Feuer wieder neu aufgeflammt. Die Einsatzkräfte kämpfen nun auf Hochtouren dagegen, dass sie keine neuen Flächen fressen. Bisher ist das ganz gut gelungen. Sicherheitshalber mussten auch einige Campingplätze und Touristenunterkünfte geräumt werden. Etwa 4000 Menschen sind davon betroffen.
2: Nach dem Anschlag am Rande des Christopher Street Days in Berlin ist die Debatte um mögliche politische Konsequenzen im vollen Gange. Die CSU hat jetzt die Einführung elektronischer Fußfesseln für Gefährder ins Gespräch gebracht. Thomas Bleskin berichtet.
4: Mehr als 400 islamistische Gefährder hat das Bundeskriminalamt bundesweit ausgemacht. Die CSU würde diesen Personenkreis am liebsten per elektronischer Fußfessel überwachen. Die Chancen auf Zustimmung vom Koalitionspartner SPD stehen gut. CSU-Landesgruppenchef Hoffmann hält Fußfesseln jedenfalls für praktischer als Präventivhaft, denn diese, so sagt er, sei nur schwer umsetzbar. Sein Parteichef Söder will prüfen lassen, ob bei Gefährdern nicht grundsätzlich früher das Erwachsenenstrafrecht angewendet werden kann. Und er will ihnen den Führerschein entziehen.
2: Baden-Württembergs Ministerpräsident Cem Özdemir hat sich unzufrieden über die Stellungnahmen muslimischer Verbände zum Terroranschlag auf dem Berliner CSD geäußert. Der Grünen-Politiker sagte in Stuttgart, bei der Einschätzung des Terrors dürfe es keinen Kulturrabatt geben. Er forderte die Dachverbände auf, sich mit dem Thema Schwulen- und Queerfeindlichkeit auseinanderzusetzen. Wenn Schwulenfeindlichkeit nicht angegangen werde, mache man es Verbrechern leichter, in den muslimischen Verbänden Anhänger zu rekrutieren, so der Grünen-Politiker. Fast die Hälfte aller Ausbildungsbetriebe in Ostwestfalen hat seine Lehrstellen noch nicht besetzt. 69% nennen dabei den Mangel an geeigneten Bewerbern als Hauptgrund. Das ist das Ergebnis der aktuellen Ausbildungsumfrage der Industrie- und Handelskammer in Bielefeld unter 426 Unternehmen in der Region. Besonders kritisch fällt deren Einschätzung zur Ausbildungsreife der heutigen Schulabgänger auf. 94% sehen hier Defizite. Im Arbeits- und Sozialverhalten bemängeln die befragten Unternehmen insbesondere die Belastbarkeit und Disziplin der jungen Menschen. Auch deren mentale Leistungsfähigkeit werde von vielen Betrieben kritisch bewertet, heißt es von der Bielefelder IHK.
1: Und wir schauen aufs Radio Bielefeld Wetter. Schön sieht's aus draußen, ist auch warm, 26 Grad hier in der Bielefelder Altstadt. In der Nacht geht's aber runter auf angenehme 15 Grad. Morgen die schon angesprochenen 32 Grad. Donnerstag wird sogar noch ein Tucken wärmer. Am Nachmittag können sich da stellenweise schon Gewitter bilden. Am Freitag dann Sonne, Wolken bei maximal 26 Grad.
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1: Gleich 4 Minuten nach 5. Es gibt weiter die Warnmeldung für die A2 Richtung Dortmund. Zwischen Gütersloh und Reda-Wiedenbrück da Gegenstände auf dem rechten Fahrstreifen. Bei uns in der Stadt wird geblitzt an der Altmühlstraße, Ferlerstraße beidseits und am Schelbmilser Weg.
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1: Ich bin Bettina Wittemeier, grüße euch. Die künstliche Intelligenz, die hilft uns schnell und einfach, wenn wir nicht weiter wissen, egal bei welchem Thema. Aber sie liegt halt auch nicht immer richtig. Warum das so ist, das hört ihr gleich bei mir.

0: Radio Bielefeld läuft bei euch am Dienstagnachmittag mit Bettina Wittemeyer. Schön, dass ihr dabei seid. Wenn wir jetzt im Urlaub so an fremde Orte kommen, dann sehen wir ja auch Gebäude, die wir nicht gleich so richtig zuordnen können. Aber auch da hilft ja gerne die KI. Foto machen und zum Beispiel ChatGPT fragen, was das ist. Das kann klappen. Kann aber auch mal schief gehen. Aber auch sonst im Alltag kann die KI sehr hilfreich sein, ob nun in der Schule oder im Job. Aber was steckt eigentlich dahinter? Die Antwort bekommt ihr von unserer Radio Bielefeld-Physikerin Esther Borchers.
1: Künstliche Intelligenz, kurz KI. Klingt ja erstmal so, als würde da wirklich jemand mitdenken, oder? Aber ganz ehrlich, so schlau wie es klingt, ist das Ganze gar nicht. Da steckt nämlich weniger echtes Denken dahinter und viel mehr Mathe. Die KI liest Texte nämlich nicht so wie ihr. Also nicht so mit Verstehen, Gefühl oder eigener Meinung. Die hat weder Ahnung, ob etwas lustig ist oder ob es wirklich stimmt. Was sie aber richtig gut kann, Muster erkennen. Und das in riesigen Mengen an Texten. Stellt euch das mal so vor. Beim Training bekommt die KI unfassbar viele Texte vorgelegt. Und dann geht's los mit Zählen und Vergleichen. Welche Wörter tauchen wie oft zusammen auf? Was kommt typischerweise nach welchem Satzanfang? Die KI merkt sich diese Zusammenhänge. Wie so eine super große Wahrscheinlichkeitstabelle. Welche Wörter tauchen wie oft zusammen auf? Was kommt

Statistik deshalb gilt, wenn wir die KI benutzen, dann müssen wir schon unser Gehirn selbst einschalten und nicht alles blind glauben. 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

vor 5:30 haben wir es schon. 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Weiter 3 Blitzer gemeldet. Am Schelbmilser Weg in beiden Richtungen, an der Ferlerstraße beidseits und an der Altmühlstraße immer noch gemeldet die Blitzermaschine. Kommt gut und sicher an.

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1: 5:30 haben wir es am Dienstag. Die Radio Bielefeld Nachrichten im Blick hat für euch nochmal Ulrich Zwetz.
2: Guten Tag.
1: Am Sonntagmittag, Uli, da hat ein 23-jähriger Bielefelder einen schweren Unfall im Baumheide verursacht. Er war mit seinem Ford Transit auf der Donau-Schwabenstraße unterwegs und ist dann beim Linksabbiegen mit einem anderen Auto zusammengestoßen. Und als die Polizisten ihn dann kontrolliert haben, tja, da haben sie nicht schlecht gestaunt.
2: Ja, der Mann war nämlich betrunken und er stand auch unter Drogen. Zudem funktionierten auch die Bremsen seines Transits nicht. Sein Führerschein konnten die Beamten dem Mann nicht abnehmen, denn er hatte überhaupt keinen. Dafür aber jetzt mehrere Strafanzeigen am Hals. Nach dem Anschlag auf dem Berliner Christopher Street Day hat die Bundesanwaltschaft ein Mobiltelefon aus dem Tatfahrzeug ausgewertet. Zu sehen ist ein vermummter Mann, vermutlich der getötete Tatverdächtige, der einen Treueschwur zum Islamischen Staat leistet. Auch in der Wohnung des 21-Jährigen wurden Datenträger mit Bezügen zum IS gefunden. Baden-Württembergs Ministerpräsident Cem Özdemir hat sich unzufrieden über die Stellungnahmen muslimischer Verbände zum Terroranschlag auf dem Berliner CSD geäußert. Der Grünen-Politiker sagte in Stuttgart, bei der Einschätzung des Terrors dürfe es keinen Kulturrabatt geben. Er forderte die Dachverbände auf, sich mit dem Thema Schwulen- und Queerfeindlichkeit auseinanderzusetzen. Bundesinnenminister Dobrindt hat bestätigt, dass in der vergangenen Nacht ein Abschiebeflug nach Afghanistan gestartet ist. Mit dem Flug hat die Bundesregierung das erste Mal auch einen nicht straffällig gewordenen Afghanen abgeschoben. Die weiteren 30 Personen an Bord sollen laut Dobrindt schwere und schwerste Straftäter sein. Grüne und Linke kritisieren die Abschiebungen nach Afghanistan scharf. Die Ratsfraktion der CDU begrüßt die kurzfristige Lösung für die Mittagsverpflegung an den 6 betroffenen städtischen Schulen durch den Einstieg des Bielefelder Caterers Meier. Besonders positiv sei, dass die Schulmahlzeiten künftig in Bielefeld zubereitet und ohne lange Transportwege direkt an die Schulen geliefert würden. Regionalität sollte demnach auch bei zukünftigen Ausschreibungen deutlich stärker berücksichtigt werden. Nach Deutschland mit Bundestrainer Jürgen Klopp haben jetzt auch Frankreich und Italien neue Nationaltrainer. Bei den Franzosen wird erwartungsgemäß der ehemalige Weltstar Zinedine Zidane Nachfolger von Didier Deschamps. Und bei den Italienern kehrt Roberto Mancini nach 3 Jahren zurück auf die Bank. Er hatte mit den Azzurri 2021 den EM-Titel gewonnen.
1: Danach ist ja auch nicht mehr viel passiert, ne? Muss man ja so sagen.
2: Ja, aber wir brauchen uns da, glaube ich, nicht groß lustig drüber zu machen, weil mit Deutschland ist eigentlich seit 10 Jahren nichts passiert.
1: Wir schauen aufs Radio Bielefeld-Wetter. 26 Grad hier in der Bielefelder Altstadt. In der Nacht geht's runter bis auf 15 Grad. Morgen 32, Donnerstag 33 Grad. Zwei echt heiße Tage stehen an mit viel Sonne. Donnerstagnachmittag vielleicht stellenweise schon mal ein Gewitter. Ab Freitag wird es dann so ein bisschen frischer, ähnlich wie heute. Spitzenwerte von 26 Grad, Sonne und Wolken dazu. 6:35 Radio Bielefeld, Blitzer und Verkehr. Blitzer weiterhin gemeldet an der Altmühl, der Ferler Straße und dem Schelbmilser Weg.
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1: Ich bin Bettina Wittemeyer, wünsche euch einen schönen Feierabend.

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1: Mit Lena Bauer, guten Abend. In Deutschland gibt es immer weniger Ausbildungsplätze. Zumindest sinkt das Angebot der Ausbildungsbetriebe. Immer mehr Firmen bieten weniger Ausbildungsplätze an. Zu diesem Ergebnis kommt die aktuelle Ausbildungsumfrage der Deutschen Industrie- und Handelskammer, kurz DIHK. Hintergrund ist demnach die schwächelnde Wirtschaft. Jannik Böke aus dem News-Team mit mehr Infos dazu.
2: Es klingt paradox. Auf der einen Seite bauen die Unternehmen wegen der schlechten Konjunktur Ausbildungsplätze ab. Besonders Unternehmen, die Verluste erwarten, setzen hier den Rotstift an. Gleichzeitig fällt es Betrieben immer schwerer, die vorhandenen Lehrstellen mit passenden Bewerbern zu besetzen. Etwa die Hälfte der befragten Firmen sagt, nicht für alle Plätze habe man einen passenden Azubi gefunden. Häufig würden Grundkompetenzen bei den Bewerbern fehlen. Jeder zweite Ausbildungsbetrieb stelle weit verbreitete Schwächen beim Arbeits- und Sozialverhalten fest. Fast ebenso häufig werden unzureichende kognitive Kompetenzen genannt.
1: Und damit jetzt zu den weiteren Meldungen in der Zusammenfassung. Bundeskanzler Merz erwartet, dass zeitnah Schluss mit den ganzen Personaldiskussionen ist. Morgen sollen die neuen Minister ihre Ernennungsurkunden vom Bundespräsidenten bekommen. Außerdem ist dann die Wahl von Thorsten Frey als neuen Unionsfraktionsvorsitzenden angesetzt. Bei einem Besuch in Irland sagte der Kanzler, er geht davon aus, dass nach der Unionsfraktionssitzung morgen alle Entscheidungen nicht nur getroffen, sondern auch akzeptiert sein werden. Wegen mutmaßlicher Spionage bei der NATO bleibt eine Frau in Belgien vorerst in Untersuchungshaft. Das hat laut Staatsanwaltschaft das zuständige Gericht entschieden. Die kanadische Staatsbürgerin chinesischer Herkunft soll ein Praktikum im militärischen NATO-Hauptquartier absolviert haben. Sie steht im Verdacht, für einen Drittstaat spioniert und sich an einer kriminellen Organisation beteiligt zu haben. Die FIFA will Anteile an den kommerziellen Rechten ihrer Fußballturniere an Investoren verkaufen. Ziel sei es laut Weltverband, dadurch mehr als 4 Milliarden Dollar einzunehmen. Auch Weltmeisterschaften sollen in Zukunft demnach unter dem Dach eines neuen Unternehmens organisiert sein. Die FIFA soll dabei Mehrheitseigentümer bleiben. Die Hitzewelle steht in den Startlöchern und damit steigt auch die Waldbrandgefahr bei uns in NRW. Der Deutsche Wetterdienst ruft voraussichtlich am Donnerstag die zweithöchste Gefahrenstufe aus, unter anderem für Teile des Rheinlandes, der Eifel und Ostwestfalen-Lippe. Die extreme Trockenheit führt mittlerweile sogar dazu, dass einige Bäume Laub abwerfen, um den Verlust von Wasser zu verringern. Entsprechend erinnern die Behörden daran, dass Rauchen, Grillen und offenes Feuer im Wald streng verboten sind. Und das waren die Nachrichten mit Lena Bauer.
3: Das Wetter bei uns ist einfach nur schön. Heute Abend noch ganz entspannte 25 Grad. Dazu auch noch schön viel Sonne. Die Nacht wird dann auch relativ entspannt und morgen wird es dann richtig heiß. Locker um und über 30 Grad bei uns. Radio Bielefeld, Blitzer und Verkehr mit Blitzern heute Abend an der Ferlerstraße in beide Richtungen und an der Altmühlstraße. Euch eine gute Fahrt.
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4: Wir haben euch schon ordentlich in den Wind gestellt. In den letzten drei Folgen unserer Reihe Wir machen das, Erfolge made in Bielefeld.
5: Und auch heute dreht sich nochmal vieles um Wind, Windkraftanlagen und Windparks.
4: Wir sind's, Tim Forspel und Timo Fratz. Schön, dass ihr dabei seid.
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5: Wir klären jetzt, welche Jobs und Mitarbeitenden es bei UKA in Bielefeld gibt. Und zum Einstieg hören wir Pia, die Referentin des Niederlassungsleiters, die auch in der Personalplanung unterstützt, mit einem Satz, der gut zu dieser Folge passt.
6: Ich selber komme ursprünglich aus Hotellerie. Also man kommt überall rein.
7: Also ein Quereinstieg ist durchaus möglich.
6: Genau, richtig.
4: Dann steigen wir auch gleich mal quer ein.

0: Dienstagabend, hier ist Radio Bielefeld. Wir sind's, Timo Fratz
1: und Tim Forspel, wieder mal mit einer echten Erfolgsstory aus unserer Stadt.
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1: Wir haben euch in den vergangenen 3 Folgen schon vorgestellt, wie bei UKA in der Hermannstraße in Bielefeld an der Energiewende gearbeitet wird. Hinter UKA stehen für diese Arbeit ganz unterschiedliche Menschen und Mitarbeitende mit verschiedenen beruflichen Wegen. Manche starten als Werkstudentin oder Werkstudent, andere kommen später dazu und entwickeln sich intern weiter.
0: Kim erzählt, wie ihr Weg bei UKA begonnen hat.
3: Ich bin Kim und ich habe 2022 als Werkstudentin hier bei der UKA angefangen und arbeite jetzt seit gut 2 Jahren Vollzeit hier als Referentin in der Projektinitiierung und mittlerweile auch als Senior-Projektentwicklerin.
0: Gerade am Standort Bielefeld zeigen mehrere Lebensläufe, wie unterschiedlich diese Wege sein können.
1: Auch Jakob hat sich intern weiterentwickelt.
4: Ja, hallo, mein Name ist Jakob Böhmfeld. Ich arbeite bei der UKA, bin selber jetzt 39 Jahre alt und seit 2021 hier im Unternehmen tätig, zunächst in der Projektentwicklung und bin dann in die Genehmigungsplanung gewechselt.
1: Und auch Führungsverantwortung wächst hier oft aus fachlicher Entwicklung heraus.
0: Stefanie beschreibt genau so einen Weg.
5: Hallo, ich bin Stefanie. Ich bin jetzt seit 4 Jahren bei der UKA. Ich habe vorher Geografie studiert, bin jetzt die Teamleiterin hier bei uns in der Exploration bzw. die Projektinitiierung. Dort prüfen wir und suchen wir Flächen für Energieparks, also sprich Windenergieanlagen, Photovoltaikanlagen, Freiflächenphotovoltaik, Batteriespeicher und auch Umspannwerke.
0: Das also schon mal die ersten Stimmen und Menschen hinter UKA. Gleich schauen wir noch breiter auf das Team und auf die unterschiedlichen Hintergründe der Mitarbeitenden. Auch mit einem, der euch vom Handball bekannt sein dürfte.

0: Es ist Dienstagabend, ihr habt Radio Bielefeld an und damit auch uns. Wir sind Timo Fratz und Tim Forspel.
1: Hallo zusammen und wir möchten euch gerne noch ein paar Stimmen vorstellen, die in Bielefeld an der Energiewende arbeiten.
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0: Am UKA-Standort in Bielefeld an der Hermannstraße, der Niederlassung West, arbeiten Menschen mit ganz unterschiedlichen beruflichen Biografien. Von Geografie über Recht bis hinein in ganz andere Felder.
1: Auch Nils ist dabei. Er bringt sogar eine Bielefelder Sportvergangenheit mit.
3: Ja, mein Name ist Nils Pfannenschmidt. Ich arbeite bei der UKA. Und ja, ich habe durchaus eine Bielefelder Vergangenheit. Ich war 4 Jahre, glaube ich, 4,5 Jahre. Ich bin jetzt mir gar nicht so sicher, wie unangenehm. Bei der TSG Altenhagen Hepen als Trainer in der 3. Liga tätig. Und ja, ich bin ein Komplettprojektierer für erneuerbare Energien und ich bin für die Windkraft zuständig und bin dort Projektentwickler im Außendienst.
0: Und so wie er bei der TSG das Team zusammen zu Erfolgen geführt hat, arbeitet Nils bei UKA auch im Team. Genau wie Christoph, der über einen technischen Weg ins Unternehmen gekommen ist.
4: Ja, hallo, ich bin Christoph Meinert, ich bin 32 Jahre alt, arbeite seit gut 3 Jahren bei der UKA. Habe selber eine Ausbildung zum technischen Produktdesigner gemacht. Branchenfremd erstmal in Maschinen- und Anlagenkonstruktion. Ich war bei einem Unternehmen, was auch in der Energiebranche tätig ist, aber im ganz anderen Bereich. Habe da meine Ausbildung gemacht. Bin dann 2023 aus Mülheim an der Ruhr nach Gütersloh gezogen und arbeite jetzt in Bielefeld bei der UKA.
1: Die unterschiedlichen Karrierewege sind für Pia aus der Personalplanung genau typisch für UKA.
5: Da sind wir sehr vielfältig aufgestellt. Das kann jetzt ein Geografiestudium sein oder wirklich Raumplanung. Wir haben aber auch ganz unterschiedlich dann zum Beispiel Juristen dabei für die ganzen rechtlichen Themen. Wir haben Leute aus dem Natur- und Artenschutz, die haben wieder einen ganz anderen Hintergrund. Also das ist wirklich, das kann alles sein. Also ich selber komme ursprünglich aus der Hotellerie. Also man kommt überall rein.
0: Wir haben bei unseren Besuchen bei UKA auf jeden Fall festgestellt, dass es dort ein junges Team, einen modernen Arbeitsplatz und eine echt tolle Atmosphäre gibt.
1: Eine Karaoke-Anlage für Afterwork-Spontanpartys inklusive. Gleich geht es bei uns um die Frage, was für Mitarbeitende UKA in Bielefeld aktuell sucht und warum für viele dort nicht nur der Job, sondern auch der Sinn der Arbeit eine Rolle spielt.

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1: Was wird das Jugendwort des Jahres 2026? Ein paar Kandidaten sind da auf der Liste.
2: 6-7, da haben wir ja sogar schon mal drüber gesprochen. Ja. Das ist ja dieses 6-7, 6-7 irgendwie mit den Händen noch dazu. Das haben wir schon mal irgendwie gehört. Digger ist ja...
3: Evergreen, ja, möchte ich fast sagen, in meiner Sprache.
2: So wie YOLO oder so.
3: Ja.
2: Aber was ist gute Käse? Was? Also es ist nicht, nochmal, es ist nicht guter Käse, sondern gute Käse. Was bedeutet gute Käse?
3: Es ist eine Art Lob, ein Ausspruch der Anerkennung. Also wenn ich jetzt sage, das war aber eine geile Sendung, die ich heute gemacht habe, ey, gute Käse.
2: Gute Käse. Gute Käse. Also das ist wirklich...
4: Ich mag gar keinen Käse.
3: Mann! Ja,
2: so, ist es dann schlechte Käse?
3: Schlechte Käse.
2: Schlechte Käse.
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1: Wir haben es schon wieder getan, beziehungsweise die Landesmedienanstalt hat es schon wieder getan. Hallo, ich bin Tim Donsbach, hat heute Morgen die Radio Bielefeld Nachrichten und in diesen Nachrichten gab es die frohe Kunde, dass Radio Bielefeld auch in diesem Jahr wieder für den Audiopreis der Landesmedienanstalt nominiert ist und das gleich zweimal. Sebastian Wiese und Timo Teichler sind für die beste Morgensendung und die Biotonnenkontrolle nominiert. Mit dem Audiopreis werden herausragende journalistische Leistungen gewürdigt. Ob wir gewinnen, wissen wir erst nach der Preisverleihung Ende September in Köln.
2: Hallo auch von mir, Lara Beckhardt aus den Nachrichten heute Mittag. Und bei mir geht's weiter mit einer ziemlich kuriosen Meldung von der Polizei. Gestern Morgen hat ein LKW-Fahrer auf der A2 Richtung Hannover in Herford einen Opel bemerkt, der mit 35 km/h und in Schlangenlinien durch eine Baustelle gefahren ist. Am Seitenstreifen hat der Opel dann angehalten und die beiden Männer vorne wollten Plätze tauschen. Dem LKW-Fahrer ist das ein bisschen komisch vorgekommen. Er wollte ihnen noch die Schlüssel abnehmen, aber das hat nicht geklappt. Als die Polizei dann eingetroffen ist, ist der Opel einfach losgedüst. Dabei hat der neue Fahrer den anderen Mann aber vergessen. Die Polizei hat die Verfolgung aufgenommen, mit Erfolg. Beide Männer waren betrunken und der erste hatte auch keinen Führerschein.
3: Und ich bin Ulrich Zwetz und hatte heute Nachmittag die Nachrichten. Und darin haben sich 46% der Ausbildungsbetriebe in Ostwestfalen beklagt, dass sie ihre Lehrstellen noch nicht besetzt haben. 69% nennen dabei den Mangel an geeigneten Bewerbern als Hauptgrund. Das ist das Ergebnis der aktuellen Ausbildungsumfrage der Industrie- und Handelskammer in Bielefeld unter 426 Unternehmen in der Region. Besonders kritisch fällt deren Einschätzung zur Ausbildungsreife der heutigen Schulabgänger auf. 94% sehen hier Defizite. Im Arbeits- und Sozialverhalten bemängeln die befragten Unternehmen insbesondere die Belastbarkeit und Disziplin der jungen Menschen. Auch ihre mentale Leistungsfähigkeit werde von vielen Betrieben kritisch bewertet, so die IHK, die aber auch Mut macht. Wenn auch einen Ausbildungsplatz suche, habe weiterhin gute Chancen, einen zu finden.
4: Das Wetter ist endlich zurück im Sommer. Heute Abend ganz viel Sonne noch. Und ansonsten nur so 23 Grad. Morgen wird es sogar noch mal heißer als heute, dann um die 30 Grad mindestens.
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4: Radio Bielefeld, Blitzer und Verkehr mit Blitzern heute Abend an der Ferlerstraße in beide Richtungen und an der Altmühlstraße. Euch eine gute Fahrt.
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5: Dienstagabend, Radio Bielefeld läuft und wir laufen mit. Timo Pratz
6: und Tim Forstel, hallo.
5: Und wir haben eine Erfolgsgeschichte aus unserer Stadt, die aktiv an der Energiewende arbeitet.
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6: Wir haben schon gehört, wie unterschiedlich die Wege in das Unternehmen UKA sein können. Jetzt gleich geht es um Einstiegsmöglichkeiten, Quereinstieg und die Frage, wen der Standort Bielefeld aktuell sucht.

0: Seit 2016 wird in Bielefeld an der Hermannstraße an Windparks mit Windkrafträdern gebaut. Das sieht man dort nicht wirklich, da sind keine Bagger an der Hermannstraße unterwegs, denn die Windparks entstehen woanders. In der Hermannstraße werden sie geplant.
1: Wir haben euch das in 4 Folgen schon vorgestellt und stellen euch jetzt noch vor, wie auch ihr dort mitmachen könntet.
0: Wir sind's, Timo Fratz und Tim Forspel bei Radio Bielefeld.
1: Hallo zusammen.
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0: Die UKA-Niederlassung West hier in Bielefeld wächst weiter. Und sucht neue Kolleginnen und Kollegen, Menschen mit ganz unterschiedlichen Hintergründen. Pia aus der Personalplanung sagt im Gespräch mit Timo, wen UKA genau sucht und wie der Einstieg aussehen kann.
3: Also wir sind auf jeden Fall aktuell in der Projektentwicklung hier in Bielefeld auf der Suche, aber auch im Genehmigungsbereich sind viele Stellen frei. Und dann gibt es natürlich noch ganz viele einzelne Stellen, aber das sind so die ganz großen Bereiche bei uns.
4: Wenn ich das jetzt höre und anfange, mich dafür zu interessieren, was wäre dein Tipp, deine Empfehlung, was soll ich machen?
3: Ja, auf jeden Fall mal auf die Homepage schauen, gucken, was gerade frei ist und die Bewerbung hochladen. Das geht ganz einfach mit einem Klick. Und da freuen wir uns auf die Bewerbung.
0: Klickt dafür auf uka-group.com. Da gibt es dann auch weitere Infos zu UKA. Und die bekommt ihr natürlich auch nochmal, wenn ihr die komplette Reihe am Stück hört. Alle 4 Folgen gibt es zum Download, zum Beispiel auf radiobielefeld.de.
1: Wir sagen an dieser Stelle danke, dass ihr dabei wart. Und wir freuen uns schon aufs nächste Mal. Bis dahin, macht's gut. Wir sind Timo Fratz
0: und Tim Forspel. Tschüss, ciao, ciao.
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6: J-Lo. 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
1: Mit Lena Bauer, guten Abend. Tanken tut weh, denn die hohen Ölpreise machen sich auch weiter an den Zapfsäulen bemerkbar. Viele Menschen scheinen auch deswegen auf E-Mobilität umzusteigen. Denn der Verkauf von Elektrofahrzeugen steigt europaweit. Er liegt auf einem neuen Allzeithoch. Zu dem Schluss kommt Wirtschaftsprüfungs- und Beratungsgesellschaft PwC in einer aktuellen Studie. Jannik Böke aus der Nachrichtenredaktion hat mehr Infos dazu.
2: Von April bis Juni haben die Autobauer EU-weit erstmals über 600.000 Elektroautos verkauft, heißt es in der PwC-Studie. Damit war fast jedes vierte verkaufte neue Auto mit Batterie statt Tank ausgestattet. Automobilexperten führen den Trend auf die Ölpreisentwicklung zurück. Die wirke sich wie ein externer Beschleuniger für die Verbreitung der Elektromobilität aus. Gleichzeitig sind neue E-Autos mit Blick auf Reichweite praxistauglicher und etwas günstiger geworden. In Deutschland ist der Trend besonders deutlich zu sehen. Hier war fast jedes dritte verkaufte Fahrzeug ein E-Auto.
1: Und damit kommen wir zu weiteren Meldungen in der Zusammenfassung. An der französischen Atlantikküste müssen wegen der Waldbrände wieder Menschen in Sicherheit gebracht werden. Hitze und Wind erschweren nach Angaben der Feuerwehr weiter die Löscharbeiten. In Spanien entspannt sich die Lage dagegen. In einigen Regionen, dort dürfen laut Innenministerium rund 34.000 Menschen in ihre Häuser zurück oder wieder nach draußen. Israels Ministerpräsident Netanyahu ist zu Gesprächen mit US-Präsident Trump im Weißen Haus eingetroffen. Das hat Netanyahus Büro mitgeteilt. Bei dem Treffen soll es vor allem um den Iran gehen. Nach Darstellung von Trump will Netanyahu die USA davon überzeugen, sich nicht vom Krieg im Iran abzuwenden. Berichten zufolge will er außerdem Geheimdienstinformationen zu mutmaßlichen iranischen Aufrüstungsplänen vorlegen. Die FIFA plant einen Milliardendeal mit Investoren. Laut Weltverband sollen private Geldgeberanteile an einem neuen Unternehmen kaufen, in dem die Rechte an Turnieren wie der Männer- und Frauen-WM gebündelt werden. Die FIFA erhofft sich davon mehr als 4 Milliarden Dollar und will die Mehrheit behalten. Die UEFA kritisiert die Pläne scharf und warnt, die Führung des Fußballs dürfe nicht zur Handelsware werden. Das Abi-Zeugnis umtauschen, weil die Gesamtnoten nicht richtig berechnet sind. Das ist jetzt rund 100 Mal bei Abi-Zeugnissen in Baden-Württemberg passiert. In rund 70 Fällen ist laut Land der Abischnitt zu gut berechnet worden. Verantwortlich für den Fehler sei die Software eines privaten Dienstleisters dafür sein. Ein Programmierfehler habe das Ganze ausgelöst. Bei einer Überprüfung waren Unstimmigkeiten aufgefallen, so das Land. Die Schüler mit den zu guten Abi-Noten werden demnach jetzt von der eigenen Schule kontaktiert. Und das waren die Nachrichten mit Lena Bauer.
3: Jetzt ist Sommer. Hier kommt das Wetter bei uns. Ist schön. Heute Abend noch ein bisschen Sonne und morgen dann noch mehr Sonne. Dann locker um und über 30 Grad. Und am Donnerstag wird es sogar noch mal heißer.
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3: Radio Bielefeld, Blitzer und Verkehr mit Blitzern heute Abend an der Ferlerstraße in beide Richtungen und an der Altmühlstraße. Euch eine gute Fahrt.
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3: Mit Christopher am Dienstag. Irgendwer hat hier heute Spekulatiuskekse ins Studio gestellt. Ich weiß nicht, warum, wieso, aber ich muss sie halt probieren. Was willst du machen, wenn die dich stundenlang so anlächeln? Und das war ganz schön verwirrend, so für mein Gehirn. Ich esse Spekulatiuskekse, die ganzen Gewürze schmecken nach Weihnachten und Winter und kalt. Und ich gucke nach draußen und denke nur, oh, Sommer, ist das herrlich. Also ich esse noch einen Spekulatiuskeks und spiele euch ganz viel Sommerhits am Dienstagabend.

Hier ist die Spätschicht am Dienstag mit Christopher. Für viele geht es ja gerade in den Urlaub, ab in den Flieger. Und ja, die ersten Geschichten kann man schon vom Flughafen direkt meistens erzählen. Da passiert ja irgendwie immer was. Ich bin als 12-Jähriger mit meinen Eltern zum Beispiel schön nach Mallorca geflogen. Nicht an Ballermann, dafür war ich vielleicht noch ein bisschen zu jung. Ja, und auf dem Rückflug sagte Papa noch so vorher, ja, wir packen hier noch so ein bisschen Wasser ein, dann können wir noch bis zum Abflug was trinken, wunderbar, ist ja heiß. So, und als ich dann meinen Rucksack durch diesen Scanner geschoben habe, fing auf einmal an, alles zu piepen. Da sind dann so 10 Security-Leute auf einmal um diesen Bildschirm drumherum, guckten sich da meinen Rucksack an, haben mich dann erstmal rausgezogen. Ja, und dann haben sie gesagt, hier, drink, drink, gaben mir da meine Wasserflasche. Und ich dachte, warum soll ich jetzt Wasser trinken? Gut, stay hydrated, habe ich gedacht. Die FIFA sagt auch, Trinkpause ist gut. Habe ich was getrunken? Ja, bis ich herausgefunden habe, die dachten, ich hätte Flüssigsprengstoff dabei. In meinen 10 Wasserflaschen, die ich im Rucksack natürlich noch dabei hatte. Danke, Papa, an dieser Stelle. Naja, so war ich dann der Einzige, der im Flugzeug sein Getränk mit reinnehmen durfte. Musste nicht 20 Euro für bezahlen. Super. Ja, also vom Flughafen kann jeder was erzählen. Auch Fluglotse Jonathan, der arbeitet nämlich da und schickt uns alle in den Urlaub. Was der so alles im Tower erlebt, das checken wir noch diese Stunde hier bei mir in der Spätschicht.

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1: Wir haben es schon wieder getan, beziehungsweise die Landesmedienanstalt hat es schon wieder getan. 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
2: Hallo auch von mir, Lara Beckhardt aus den Nachrichten heute Mittag. Und bei mir geht's weiter mit einer ziemlich kuriosen Meldung von der Polizei. Gestern Morgen hat ein LKW-Fahrer auf der A2 Richtung Hannover in Herford einen Opel bemerkt, der mit 35 km/h und in Schlangenlinien durch eine Baustelle gefahren ist. Am Seitenstreifen hat der Opel dann angehalten und die beiden Männer vorne wollten Plätze tauschen. Dem LKW-Fahrer ist das ein bisschen komisch vorgekommen. Er wollte ihnen noch die Schlüssel abnehmen, aber das hat nicht geklappt. Als die Polizei dann eingetroffen ist, ist der Opel einfach losgedüst. Dabei hat der neue Fahrer den anderen Mann aber vergessen. Die Polizei hat die Verfolgung aufgenommen, mit Erfolg. Beide Männer waren betrunken und der erste hatte auch keinen Führerschein.
3: Und ich bin Ulrich Zwetz und hatte heute Nachmittag die Nachrichten. Und darin haben sich 46% der Ausbildungsbetriebe in Ostwestfalen beklagt, dass sie ihre Lehrstellen noch nicht besetzt haben. 69% nennen dabei den Mangel an geeigneten Bewerbern als Hauptgrund. Das ist das Ergebnis der aktuellen Ausbildungsumfrage der Industrie- und Handelskammer in Bielefeld unter 426 Unternehmen in der Region. Besonders kritisch fällt deren Einschätzung zur Ausbildungsreife der heutigen Schulabgänger auf. 94% sehen hier Defizite. Im Arbeits- und Sozialverhalten bemängeln die befragten Unternehmen insbesondere die Belastbarkeit und Disziplin der jungen Menschen. Auch ihre mentale Leistungsfähigkeit werde von vielen Betrieben kritisch bewertet, so die IHK, die aber auch Mut macht. Wer noch einen Ausbildungsplatz suche, habe weiterhin gute Chancen, einen zu finden.
4: Das Wetter bei uns ist einfach nur schön. Heute Abend noch ganz entspannte 25 Grad. Dazu auch noch schön viel Sonne. Die Nacht wird dann auch relativ entspannt und morgen wird es dann richtig heiß. Locker um und über 30 Grad bei uns. Radio Bielefeld, Blitzer und Verkehr mit Blitzern heute Abend an der Ferlerstraße in beide Richtungen und an der Altmühlstraße. Euch eine gute Fahrt.
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4: Viel Spaß euch in der Spätschicht oder vielleicht auch im Ferienjob. Ne? Kann ja sein, dass ihr gerade mich zuhört und schön irgendwie Prospekte faltet oder Regale einräumt oder keine Ahnung, wo auch immer ihr gerade zuhört. Es gibt Ferienjobs und es gibt richtig, richtig krasse Jobs. Ich spreche gleich mit Jonathan, der sorgt nämlich dafür, dass wir alle sicher in den Urlaub kommen. Der ist Fluglotse am Flughafen in Köln. Was der den ganzen Tag so leistet, das checken wir hier gleich in der Spätschicht. Yeah.

0: Endlich passt das alles wieder zusammen. Es sind Sommerferien und es ist auch Sommerwetter. Perfekt, oder? Für viele geht's ab in den Urlaub und Jonathan ist einer, der dafür sorgt, dass wir alle gut und sicher in Urlaub kommen.
1: Im Grunde müssen die Piloten machen, was wir sagen.
0: Ja, Jonathan ist nämlich Fluglotse. Der sitzt da im Tower und sorgt dafür, dass alle Flugzeuge sicher starten und landen können. Und spricht dann genauso mit den Pilotinnen und Piloten.
1: Als Beispiel Eurowings 6 Golf ist ein Flieger, der bei uns liegt. Und dann lese ich ihm den Wind vor. Da habe ich so ein Display, wo ich immer den aktuellen Wind sehe. Dann die Piste, auf der er landet. Und dann sage ich Clear to Land. Das wäre die Landefreigabe. In Deutsch wäre das landungsfrei.
0: Ja, die Sprache ist ein bisschen anders bei den Fluglotsen und das ist ein wahnsinnig stressiger Job. Mehr als grob 3 Stunden darf Jonathan auch gar nicht da vor den Bildschirmen sitzen, weil er einfach die ganze Zeit hochkonzentriert sein muss. Aber zwischendurch ist auch mal so ein bisschen Spaß dabei.
1: Da kommt schon auch mal ein Spruch, ein kurzes Gespräch, aber das hält sich dann schon auf 2, 3 Funksprüche. Kommt natürlich auch doll drauf an, wie belastet die Frequenz gerade ist. Also wenn viel Verkehr ist, dann werden so Witzeleien, Privatgespräche in Anführungszeichen weniger und zu doll Privatgespräche sollte man vielleicht auch gar nicht führen, weil das hört ja jeder mit.
0: Ja, das ist sonst ein bisschen unangenehm. Jonathan sorgt dafür, dass wir alle sicher abheben und auch wieder landen können, wenn es mit dem Flieger in den Urlaub geht. Jonathan hat nämlich einen der spannendsten Jobs überhaupt, wie ich finde. Der ist Fluglotse.
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1: Ich bin Tanja Wagner. Nach dem Anschlag am Rande des Christopher Street Days in Berlin ist die Debatte um mögliche politische Konsequenzen in vollem Gang. Die CSU hat die Einführung elektronischer Fußfesseln für Gefährder ins Gespräch gebracht.
2: Mehr als 400 islamistische Gefährder hat das Bundeskriminalamt bundesweit ausgemacht. Die CSU würde diesen Personenkreis am liebsten per elektronischer Fußfessel überwachen. Die Chancen auf Zustimmung vom Koalitionspartner SPD stehen gut. CSU-Landesgruppenchef Hoffmann hält Fußfesseln jedenfalls für praktischer als Präventivhaft, denn diese, so sagt er, sei nur schwer umsetzbar. Sein Parteichef Söder will prüfen lassen, ob bei Gefährdern nicht grundsätzlich früher das Erwachsenenstrafrecht angewendet werden kann. Und er will ihnen den Führerschein entziehen. Thomas Bleskin, Nachrichtenredaktion.
1: Angesichts einer neuen Hitzewelle in Frankreich versucht die Feuerwehr mit allen Mitteln, die an der Atlantikküste wütenden Waldbrände in den Griff zu bekommen. Teilweise loderten die Brände wieder auf und weitere Campingplätze und Feriensiedlungen wurden evakuiert. Andernorts konnten Bewohner zurück in ihre Häuser. Viele andere europäische Länder, darunter auch Deutschland, schicken Unterstützung. In Spanien feiern die Einsatzkräfte mittlerweile erhebliche Erfolge. Es gebe Licht am Ende des Tunnels, sagte Ministerpräsident Pedro Sanchez. Der Fußball-Weltverband FIFA plant einen milliardenschweren Umbau. Investoren sollen bei den kommerziellen WM-Rechten einsteigen und der FIFA mehr als 4 Milliarden Dollar bringen. Organisiert werden die Turniere künftig über ein neues Unternehmen, an dem die FIFA die Mehrheit hält.
3: Der europäische Fußballverband UEFA läuft jetzt schon gegen die Pläne Sturm. Er wirft der FIFA vor, den Fußball zur Handelsware zu machen und fragt, wer am Ende überhaupt von dem Milliardendeal profitiert. Die FIFA hält selbstverständlich dagegen. Sie verspricht, das zusätzliche Geld in den nächsten 4 Jahren weltweit in den Fußball zu investieren und vor allem kleinere Verbände zu stärken. Zoe Tassovali, Redaktion.
1: Beruf und Familie lassen sich nach einer Umfrage in Deutschland noch immer schwer miteinander vereinbaren. Besonders Frauen sind mit den gegebenen Bedingungen unzufrieden, hat eine Umfrage im Auftrag des Sozialverbands Deutschland ergeben. In Summe sehen 43% der Befragten in der aktuellen Situation ein Problem. Als Manko werden zum Beispiel fehlende Kita-Plätze und Betreuungsangebote für Schulkinder gesehen.
4: Das Wetter ist endlich zurück im Sommer. Heute Abend ganz viel Sonne noch. Und ansonsten nur so 23 Grad. Morgen wird es sogar noch mal heißer als heute. Dann um die 30 Grad mindestens.
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4: Radio Bielefeld, Blitzer und Verkehr mit Blitzern heute Abend an der Ferlerstraße in beide Richtungen und an der Altmühlstraße. Euch eine gute Fahrt.
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4: Christopher ist hier am Dienstagabend. Wir sind euer Sommerradio Nummer 1. Da darf Sarah Larsen nicht fehlen. War gerade erst in Berlin dabei beim Lollapalooza. Und da haben alle mitgetanzt. Lush Life ist einer der Tänze gerade irgendwie. Ich komme da immer durcheinander. Ich kann sowas halt leider nicht. Gibt's auf jeden Fall gleich nach Bibi Rexha. Bis dahin kann ich noch üben. New Religion. Schönen Dienstag euch.
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0: Schönen Dienstag euch. Christopher ist hier mit der Spätschicht. Ich habe euch vorhin von meiner Flughafengeschichte auf Mallorca erzählt, wo wir dachten, ich hätte Flüssigsprengstoff dabei. Dabei waren es nur 10 Flaschen Wasser, die mir mein Vater vorher noch in den Rucksack gesteckt hatte. So, und jetzt kommt ihr mit euren schönsten Fluggeschichten.
1: Was ich immer ganz super fand als Kind, das war, wenn die ganzen Leute geklatscht haben, wenn das Flugzeug gelandet ist. Das fand ich immer richtig toll.
2: Was ganz doll in Erinnerung geblieben ist, war ein Flug mit LTU Anfang der 2000er, wo halt ganz viele Kinder geschrien haben, die das erste Mal mitgeflogen sind, und ein ganz, ganz, ganz netter, herzlicher Flugleiter war dabei und hat die Kinder dermaßen unterhalten und beruhigt, dass die Eltern eigentlich nur noch glücklich und dankbar waren, ja, dass dieser Mann so eine beruhigende kindliche Art hatte.
3: Ich bin immer gern geflogen, habe sehr gute Erinnerungen an die Flüge, ganz besonders an Istanbul bei Nacht erleuchtet. Ich kann es einfach nur beschreiben mit sehr, sehr schön.
0: Also die Welt so von oben zu sehen, das hat wirklich was. So, wenn man über die Alpen fliegt oder so manche Flughäfen, das ist schon wirklich beeindruckend. Wo auch immer es für euch hingeht, ich wünsche euch jetzt schon mal einen ganz tollen Urlaub oder einen wundervollen Sommer bei uns zu Hause.
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1: Was wird das Jugendwort des Jahres 2026? 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
2: 6-7, da haben wir ja sogar schon mal drüber gesprochen. Ja. 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
3: Ja.
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1: Wir haben es schon wieder getan, beziehungsweise die Landesmedienanstalt hat es schon wieder getan. 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
2: Hallo auch von mir, Lara Beckhardt aus den Nachrichten heute Mittag. Und bei mir geht's weiter mit einer ziemlich kuriosen Meldung von der Polizei. Gestern Morgen hat ein LKW-Fahrer auf der A2 Richtung Hannover in Herford einen Opel bemerkt, der mit 35 km/h und in Schlangenlinien durch eine Baustelle gefahren ist. Am Seitenstreifen hat der Opel dann angehalten und die beiden Männer vorne wollten Plätze tauschen. Dem LKW-Fahrer ist das ein bisschen komisch vorgekommen. Er wollte ihnen noch die Schlüssel abnehmen, aber das hat nicht geklappt. Als die Polizei dann eingetroffen ist, ist der Opel einfach losgedüst. Dabei hat der neue Fahrer den anderen Mann aber vergessen. Die Polizei hat die Verfolgung aufgenommen, mit Erfolg. Beide Männer waren betrunken und der erste hatte auch keinen Führerschein.
3: Und ich bin Ulrich Zwetz und hatte heute Nachmittag die Nachrichten. Und darin haben sich 46% der Ausbildungsbetriebe in Ostwestfalen beklagt, dass sie ihre Lehrstellen noch nicht besetzt haben. 69% nennen dabei den Mangel an geeigneten Bewerbern als Hauptgrund. Das ist das Ergebnis der aktuellen Ausbildungsumfrage der Industrie- und Handelskammer in Bielefeld unter 426 Unternehmen in der Region. Besonders kritisch fällt deren Einschätzung zur Ausbildungsreife der heutigen Schulabgänger auf. 94% sehen hier Defizite. Im Arbeits- und Sozialverhalten bemängeln die befragten Unternehmen insbesondere die Belastbarkeit und Disziplin der jungen Menschen. Auch ihre mentale Leistungsfähigkeit werde von vielen Betrieben kritisch bewertet, so die IHK, die aber auch Mut macht. Wer noch einen Ausbildungsplatz suche, habe weiterhin gute Chancen, einen zu finden.
4: Jetzt ist Sommer. Hier kommt das Wetter bei uns. Ist schön. Heute Abend noch ein bisschen Sonne und morgen dann noch mehr Sonne. Dann locker um und über 30 Grad. Und am Donnerstag wird es sogar noch mal heißer. Radio Bielefeld, Blitzer und Verkehr mit Blitzern heute Abend an der Ferlerstraße in beide Richtungen und an der Altmühlstraße. Euch eine gute Fahrt.
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4: Christopher ist hier. Schönen Dienstag. Ich begleite euch durch diesen sonnigen Dienstagabend. Noch haben wir ein bisschen Sonne. Morgen haben wir vor allem noch mehr Sonne. Dann wird es ja noch heißer. Von uns kommt auf jeden Fall die Abkühlung hier in eurem Sommerradio Nummer 1. Rag & Bone Man. Ganz entspannter Sound am Dienstagabend für euch. Sehr

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Ganz entspannter Sommersound, perfekt an diesem Dienstagabend. Die Sonne scheint, richtig schönes Wetter und die Sonne bleibt einfach bei uns. Also jetzt ist der Sommer wirklich endlich wieder da. Was haben wir gemeckert die letzten Wochen? Das Wetter ist aber so, ja, durchhalten lohnt sich. Ferienwoche Nummer 2 und das Wetter wird jeden Tag besser. Morgen schon ganz entspannte 30 Grad bei uns. Und von uns gibt's natürlich ganz viel Sommersounds. Wir sind nämlich euer Sommerradio Nummer 1. Ich mache jetzt aber Feierabend. Wir hören uns morgen wieder. Christopher ist raus. Schönen sonnigen Dienstagabend euch. Bis morgen. Ciao.

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1: Ich bin Tanja Wagner. Nach dem Anschlag am Rande des Christopher Street Days in Berlin ist die Debatte um mögliche politische Konsequenzen in vollem Gang. Die CSU hat die Einführung elektronischer Fußfesseln für Gefährder ins Gespräch gebracht.
2: Mehr als 400 islamistische Gefährder hat das Bundeskriminalamt bundesweit ausgemacht. Die CSU würde diesen Personenkreis am liebsten per elektronischer Fußfessel überwachen. Die Chancen auf Zustimmung vom Koalitionspartner SPD stehen gut. CSU-Landesgruppenchef Hoffmann hält Fußfesseln jedenfalls für praktischer als Präventivhaft, denn diese, so sagt er, sei nur schwer umsetzbar. Sein Parteichef Söder will prüfen lassen, ob bei Gefährdern nicht grundsätzlich früher das Erwachsenenstrafrecht angewendet werden kann. Und er will ihnen den Führerschein entziehen. Thomas Bleskin, Nachrichtenredaktion.
1: Angesichts einer neuen Hitzewelle in Frankreich versucht die Feuerwehr mit allen Mitteln, die an der Atlantikküste wütenden Waldbrände in den Griff zu bekommen. Teilweise loderten die Brände wieder auf und weitere Campingplätze und Feriensiedlungen wurden evakuiert. Andernorts konnten Bewohner zurück in ihre Häuser. Viele andere europäische Länder, darunter auch Deutschland, schicken Unterstützung. In Spanien feiern die Einsatzkräfte mittlerweile erhebliche Erfolge. Es gebe Licht am Ende des Tunnels, sagte Ministerpräsident Pedro Sanchez. Der Fußball-Weltverband FIFA plant einen milliardenschweren Umbau. Investoren sollen bei den kommerziellen WM-Rechten einsteigen und der FIFA mehr als 4 Milliarden Dollar bringen. Organisiert werden die Turniere künftig über ein neues Unternehmen, an dem die FIFA die Mehrheit hält.
3: Der Europäische Fußballverband UEFA läuft jetzt schon gegen die Pläne Sturm. Er wirft der FIFA vor, den Fußball zur Handelsware zu machen und fragt, wer am Ende überhaupt von dem Milliardendeal profitiert. Die FIFA hält selbstverständlich dagegen. Sie verspricht, das zusätzliche Geld in den nächsten 4 Jahren weltweit in den Fußball zu investieren und vor allem kleinere Verbände zu stärken. Zoe Tassovali, Redaktion.
1: Beruf und Familie lassen sich nach einer Umfrage in Deutschland noch immer schwer miteinander vereinbaren. Besonders Frauen sind mit den gegebenen Bedingungen unzufrieden, hat eine Umfrage im Auftrag des Sozialverbands Deutschland ergeben. In Summe sehen 43% der Befragten in der aktuellen Situation ein Problem. Als Manko werden zum Beispiel fehlende Kita-Plätze und Betreuungsangebote für Schulkinder gesehen.
4: Das Wetter.
5: Ja, es bleibt weiter heiß bei uns in NRW. Jetzt am Abend noch Werte über der 20-Grad-Marke. Morgen dann bis zu 35 und am Donnerstag sogar bis zu 38 Grad in der Spitze.
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5: Der Blick auf die Straßen mit diesen 2 Meldungen. Die A4 Köln Richtung Aachen zwischen Köln-Klettenberg und dem Kreuz Köln-West 1 Kilometer 25 Minuten plus. Und die A31 Oberhausen-Gronau zwischen Heeg und Gronau-Ochtrup 1 Kilometer. Hier braucht ihr eine Dreiviertelstunde länger. Haltet durch und kommt gut an.
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5: Und für euch habe ich gleich eine richtige Power-Nummer hier bei uns von den Jungs aus Düsseldorf, von den Toten Hosen. Die haben einen neuen Song rausgebracht, Nur nach vorn heißt er. Den hört ihr gleich direkt bei uns. Und vorher jetzt ein bisschen was Entspannteres von Kygo. Das ist Firestone. Vielleicht gar nicht so schlecht bei diesen warmen Temperaturen. Einzige Bewegung ist da zu den kalten Getränken in den Kühlschrank oder auch zur Wurstzange am Grill. Macht euch einen schönen Abend. Ich bin Finn Weiden. Hi zusammen.

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0: 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Das ist Leonie hier bei uns im besten Mix mit Don't Worry. Schön, dass ihr mit dabei seid an diesem Dienstagabend. Sag mal ehrlich, wie schön ist das bitte, sich einfach mal selbst was zu gönnen? Weiß nicht, keine Ahnung, neue Sneaker, ein richtig gutes Essen oder so eine fette Traumreise. Wir Deutschen, fand ich sehr interessant, kaufen uns selbst im Jahr wohl für rund 2000 Euro selbst Geschenke. Ja, sagt eine aktuelle Umfrage der FOM Hochschule. Besonders beliebt sind da Kleidung, gutes Essen und Reisen. Wir haben mal gefragt, wie es bei euch so mit Selbstgeschenken aussieht.
1: Also ich persönlich gebe immer was für die Kinder. Mein Mann ist auch so. Wir sind eher so, wir machen denen eine Freude.
2: Nicht wirklich.
3: Ach, wenn so Kleinigkeiten, aber meistens nur für die Kinder Sachen kaufen.
4: Ja, schenke ich mir. Ich gehe irgendwie shoppen und kaufe ich mir, ach, das konnte ich noch haben und dann mache ich das gerne auch.
0: So ist es. Am meisten gönnt sich übrigens die Generation Y, also die 29- bis 44-Jährigen. Viele verbinden Selbstgeschenke mit besonderen Erinnerungen oder auch Lebensereignissen, also zum Beispiel am Geburtstag, Karrieresprung oder anderen wichtigen Momenten. Menschen kaufen sich damit quasi Sachen, die sie dann immer wieder an diese schöne Zeit zurückerinnern. So. Ich schenke mir jetzt selbst einen Song. Wofür der ist, da muss ich noch überlegen. Müsste jetzt auch durch. Ist aber eine tolle Nummer. Passt gut in diesen Abend. Robbie Williams mit Angels. Ich bin Finn Weiden. Schönen Abend.

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0: So, wie ist das bei euch mit der Regelung? Kein Bier vor 4, gilt das bei euch auch? Ja? Wie sieht's denn mit Kaffee aus? Da sagen ja viele, sie können abends keinen Kaffee mehr trinken. Dann vielleicht irgendwie keinen Kaffee nach 4. Ja. Obwohl ich sage ja im Moment, wo es so heiß draußen ist, ob ich jetzt wegen dem Kaffee nicht schlafen kann oder ob ich wegen der Temperatur nicht schlafen kann. Ja, muss man selbst wissen. Heute ist übrigens Tag des Kaffeesatzes. Jetzt haben wir die Überleitung wieder. Es gibt ja Menschen, die können darin die Zukunft lesen, sagt man. Comedian Hannes Höfer, der hat da so seine Erfahrungen gemacht.
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2: Seid ihr spirituell? Also meine Oma kann zum Beispiel Kaffeesatz lesen. Ne? Immer wenn so ein Schmock ohne in der Tasse bleibt, dann guckt sie rein und weiß sofort, ah, die ist dreckig. Oder Sternzeichen. Jeder kennt ja seins. Aber Aszendenten? Ne? Klingt wie ein Job an der Uni. Was ist mit Energiekristalle? Weißt du, reibst dir so mit so einem Rosenquarz über deinen Meniskus und zack, Marathon unter 4 Stunden. Also ich glaub dran. Meine Freundin ist mal ins Schweigekloster gegangen, um auf Alpakas zu reiten. Geht aber auch ausgefallener. Es gibt auch Kräuterkunde mit Magie. Das kenne ich. Die machen ja auch so Brühwürfel. Du kannst dir auch die Karten legen lassen, musst halt nur für ins Casino gehen. Und im Endeffekt geht's nur um Glauben bei der Sache. Globuli für die Seele. Und wenn's hilft, dann machen. Lasst euch nur nicht abziehen. Ein Medium, das mit eurem Haustier redet, für 450 Euro, dann hat Mauzi hoffentlich was Wichtiges zu erzählen. Oder Sprays, die eure Liebesenergie entfachen. Die sollten wenigstens gut riechen. Und immer dran denken, wenn der Merkur rückläufig ist und die Venus durch dein Sternzeichen wandert, dann ist vielleicht bei Lidl die Milch im Angebot. Oder so.
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1: Ich bin Uli Reitinger. Nach dem Terroranschlag am Rande des Berliner Christopher Street Days gibt es neue Hinweise auf das Motiv des Täters. Auf seinem Handy haben Ermittler ein Bekennervideo gefunden. Das haben die Bundesanwaltschaft und Innenminister Dobrindt bestätigt.
2: Auf dem Video ist ein vermummter Mann zu sehen, der Arabisch spricht. Er schwört der Terrororganisation IS die Treue. Auf dem Handy haben die Ermittler weiteres Material entdeckt. Was genau, sagen sie nicht, nur dass diese Dateien jetzt ausgewertet werden. Laut Bundesinnenminister Dobrindt spricht vieles dafür, dass die Aufnahmen und die Dateien tatsächlich vom mutmaßlichen Täter stammen. Parallel wird weiter über schärfere Maßnahmen gegen islamistische Gefährder diskutiert. Besonders oft fällt dabei das Stichwort elektronische Fußfessel. Zoe Tessovali, Nachrichtenredaktion.
1: Frankreich wird von einer neuen Hitzewelle getroffen. Die Feuerwehr versucht mit allen Mitteln, die an der Atlantikküste wütenden Waldbrände in den Griff zu bekommen. Teilweise lodern Brände wieder auf, weitere Campingplätze und Feriensiedlungen wurden evakuiert. Viele europäische Länder, darunter auch Deutschland, schicken Unterstützung. In Spanien feiern die Einsatzkräfte mittlerweile erhebliche Erfolge. Es gebe Licht am Ende des Tunnels, sagte Ministerpräsident Pedro Sanchez. Im Weißen Haus hat es heute gleich mehrere wichtige Treffen gegeben. US-Präsident Donald Trump empfing erst den ukrainischen Präsidenten Selenskyj und anschließend Israels Ministerpräsident Netanyahu.
3: Selenskyj war der Erste bei Trump unter Ausschluss von Presse und Öffentlichkeit. Es ging um Stärkung der ukrainischen Luftabwehr und dabei konkret um Patriot-Abfangraketen. Auch sollen die festgefahrenen Verhandlungen über ein Kriegsende wieder in Gang gebracht werden. Auch mit Netanyahu ging es um Krieg, den Iran-Krieg. Angeblich wollte Netanyahu neue Geheimdienstinformationen vorlegen, die belegen, dass der Iran weiterhin militärisch aufrüstet. Israel will, dass die USA im Iran-Krieg bei der Stange bleiben. Trump bevorzugt eine Vereinbarung. Aus den USA, Tina Eck.
1: Der Fußballweltverband FIFA will einen Teil der kommerziellen Rechte an seinen Turnieren an Investoren verkaufen und damit mehr als 4 Milliarden Dollar erlösen. Auch künftige WM-Turniere sollen dann unter dem Dach eines neuen Unternehmens organisiert werden, dessen Mehrheitseigentümer der Weltverband wäre. Der Deal könnte Berichten zufolge den Druck erhöhen, mehr WM-Teilnehmer zuzulassen und die WM häufiger als bisher auszutragen. Das waren die Nachrichten mit Uli Reitinger.
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4: Und wir gehen es ganz entspannt an. An diesem Dienstagabend, Finn Weiden ist hier. Hi zusammen. Wir machen uns einen schönen Abend zusammen bei diesen Temperaturen. Ich drücke euch die Daumen, dass ihr jetzt nicht in einer Dachgeschosswohnung übernachten müsst. Ja, könnte ganz schön heiß werden. Aber wir sind bei euch, auch wenn ihr nicht schlafen könnt. Mit den besten Hits. Hier ist Michael Jackson.

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0: Für mich so ein richtiger Sommer-Favorite-Song. Alex Warren mit Fever Dream hier bei uns.
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0: Das sind wir, so sieht's aus. Der Sommer ist zurück. Auch morgen wird's nochmal richtig knallerheiß. Bis zu 36 Grad sind dann drin. Also wenn es irgendwie geht, dann ab an einen der vielen schönen Badeseen in NRW oder auch in euer Freibad des Vertrauens. Unser Kollege Robert Jans, der hat für uns mal ganz früh morgens hinter die Kulissen in einem Freibad geschaut.
3: 20 nach 6 haben wir, neben mir steht Schwimmmeisterin Kerstin und wir schließen jetzt einfach mal das Tor auf. Zack, rein geht's.
4: Kasse aufmachen, damit die Leute alle rein können, Türen aufschließen, Chlor messen, damit die Leute überhaupt ins Wasser dürfen.
3: Und dann wurde erstmal die ganze Technik gecheckt. Ich versuch's mal zu beschreiben, jetzt, wir sind in so einem Technikraum und jetzt geht's ja auch noch runter und das sieht wirklich aus, als würde jetzt da noch unten wie so eine Art Maschinenraum sein. Es wird auch immer lauter. Was ist da genau?
4: Das sind noch 3 Umwälzpumpen. Das Wasser von da aus quasi ins Becken befördern.
3: Außerdem natürlich ganz wichtig, Wassertemperatur checken. 26,2. Und das um noch nicht mal 7 Uhr. Und dann, wir kennen den Geruch alle, Chlor. Es gibt diesen Mythos, wenn das Wasser so krass nach Chlor riecht, dass dann viel reingepinkelt wird. Ist das
4: richtig,
3: so?
4: Richtig, das sind die Chlormine, ja genau.
3: Da war natürlich alles top. Übrigens genauso wie der blaue Beckenboden.
4: Also wir haben diesen Beckenbodensauger, der regelmäßig im Wasser ist und eigentlich regelmäßig die Bahnen abfährt.
3: Dann wurde hier noch so ein bisschen gerödelt und dann waren wir eigentlich ready. Guck mal kurz auf die Uhr. Guten Morgen, 7 Uhr, du bist die Erste heute, Respekt.
5: Ja, ich wohne hier gegenüber, hat man auch keine Ausrede mehr. Muss man schnell schwimmen gehen morgens vor der Arbeit. Das tut richtig gut.
3: Und dann wurde es wirklich Stunde für Stunde voller.
6: Also Schwimmen ist für mich das mein Kardiosport. Dann komme ich erstmal ausgepowert in den Tag und habe eine Sporteinheit gemacht.
3: Und während die Kerstin hier alles im Blick behält, haben die anderen eine gute Zeit.
7: Nette Atmosphäre, das Wasser ist toll, bisschen entspannen und ein bisschen die Seele baumeln lassen.
8: Ja!
9: Mal in die Sonne, mal in den Schatten. Das ist quasi perfekt.
3: So, und da haben wir auch schon Mittag bei dir. Naht jetzt auch der Feierabend. Wie geht's dann für dich noch weiter auf den letzten Metern? Gleich kommt wahrscheinlich wie noch mal so eine Übergabe, ne?
4: Genau, wir machen gleich einfach eine Übergabe und dann übernimmt der Kollege von mir.
3: Also, Kerstin hat gleich Feierabend. Vorher springe ich natürlich auch noch rein. Natürlich vom Beckenrand. Kleiner Scherz.
0: Muss man aber, glaube ich, auch der Typ für sein, ne? Morgens um 7 Uhr schon ins Freibad gehen. Ich setze es mal auf die Liste der guten Vorsätze für 2027. Kommt ja wieder ein Sommer. Macht euch einen schönen Abend mit uns. Das sind die Sugar Babes mit Push the Button.
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Ich habe gerade mal überlegt, Michael Jackson nennt man ja den King of Pop. Wie nennen wir dann eigentlich Taylor Swift? Queen of Pop. Oh, klingt gar nicht so schlecht. Machen wir einfach jetzt heute Abend. Hier ist die Queen of Pop für euch, Taylor Swift mit Opalite. Ich bin Finn Weiden. Hi. Aha.

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0: Wir lassen diesen schönen Sommertag langsam ausklingen. Macht euch einen schönen Dienstagabend mit uns.
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0: Ja, Sommer hier bei uns in NRW heißt ab an den See. Und davon haben wir ja wirklich einige, die sich perfekt für eine Abkühlung eignen. Wir testen die ganze Zeit schon die besten Badeseen in Nordrhein-Westfalen. Und heute geht's an den Ternscher See. Kollegin Kimberly Klages hat die mal für euch ausgecheckt.
2: Also wenn man reinkommt, dann ist hier direkt eine riesengroße Liegewiese, auf der man sich sonnen kann und entspannen kann. Direkt mit Blick auf den Ternscher See. Wirklich super schön und echt einfach auch richtig ruhig. Also total entspannt. Also im See sind gerade ganz viele Kinder, die zum Beispiel auf dem Wasserkletterpark klettern. Dann gibt es auch ein Sprungbrett direkt ins Wasser, wo man reinspringen kann. Also hier gibt es auf jeden Fall eine Menge Angebote für die Kids.
3: Wir waren klettern und sind dann gleich gerade noch mal gesprungen.
2: Und wie ist es?
3: Cool. Ich fand's auch cool. Also da auf dem Parcours, da kann man so springen und klettern und so.
2: So, für mich geht's jetzt auch direkt mal ins Wasser. Mal schauen, wie warm das ist. Auf jeden Fall glasklares Wasser. Man hat einen super schönen Sand als Einstieg. Also hier liegen keine Steine auf dem Boden. Man kann auch bis zum Boden runter gucken. Da hinten, da sehe ich sogar ein paar Fische hier rumschwimmen. Nach der Abkühlung würde ich sagen, gibt es erstmal eine Stärkung für mich. Ich habe nämlich ein bisschen Hunger. Ich probiere jetzt die NRW-Fritten aus. Das sind Knoblauchpommes mit Sour Cream, Guacamole und Tomaten. Passend in den Farben von NRW. Also knusprig sind sie auf jeden Fall. Jetzt probiere ich es noch mit Guacamole und Sour Cream. Richtig lecker, weil es auch richtig frisch ist und dann auch noch mit direktem Seeblick. Also da kann man sich es schmecken lassen. Wirklich ein traumhafter Tag, den man hier verbringen kann am Ternscher See. Super tolles Wasser, ganz viele Möglichkeiten für Groß und Klein Spaß zu haben, sich aber auch zu entspannen. Also einfach toll.
0: Also klares Wasser habe ich rausgehört und NRW-Fritten. Hast mich überzeugt, Kimberly. Wir waren für euch am Ternscher

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1: Ich bin Uli Reitinger. Nach dem Terroranschlag am Rande des Christopher Street Days in Berlin hat die Polizei auf dem Handy des Attentäters Abdul B. ein Bekennervideo gefunden. In dem Video sei zu sehen, wie eine vermummte Person, vermutlich eben der Tatverdächtige, einen Treueschwur auf die Terrororganisation Islamischer Staat leiste, heißt es von der Bundesanwaltschaft. Der mutmaßliche Täter wurde zuvor vom LKA eng observiert. Er soll sich unauffällig verhalten haben. Während die Einsatzkräfte in Spanien bei den Waldbränden erste Erfolge melden, bleibt die Lage in Frankreich angespannt. In Bordeaux mussten erneut tausende Menschen in Sicherheit gebracht werden. Und Experten warnen jetzt schon vor weiteren Waldbränden im August.
2: In Frankreich westlich von Bordeaux bleibt die Lage tatsächlich weiter angespannt. Mit der Hitze und der Trockenheit sind heute etliche Feuer wieder neu aufgeflammt. Die Einsatzkräfte kämpfen nun auf Hochtouren dagegen, dass sie keine neuen Flächen fressen. Bisher ist das ganz gut gelungen. Sicherheitshalber mussten auch einige Campingplätze und Touristenunterkünfte geräumt werden. Etwa 4000 Menschen sind davon betroffen. Aus Lesch, Rache Sommer.
1: Die Pilotengewerkschaft Vereinigung Cockpit hat ihren jährlichen Flughafencheck veröffentlicht. Das Ergebnis: Der Flughafen München ist wieder der sicherste in Deutschland. Dafür wurde in der bayerischen Landeshauptstadt auch einiges getan.
3: Mit dauerhaft beleuchteten Zufahrten an Start- und Landebahnen hat der Münchner Flughafen die Piloten überzeugt und damit den Flughafen Leipzig auf Platz 2 verdrängt. Die dauerhafte Beleuchtung sei ein wichtiges Mittel, um Zusammenstöße zu vermeiden. Viele Flughäfen würden da aber aus Kostengründen drauf verzichten. Insgesamt seien aber alle Flughäfen in Deutschland sicher genug für den Passagierbetrieb. Den letzten Platz in der Auswertung der Pilotengewerkschaft belegt der Flughafen Rostock-Lage. Die Piloten kritisieren, dass sie hier nicht zu Sicherheitsbesprechungen eingeladen werden. Fiona Reinhardt, Nachrichtenredaktion.
1: Angesichts der schwachen Konjunktur in Deutschland steigt die Zahl der Unternehmen, die ihr Angebot an Ausbildungsplätzen verringern. Zugleich fällt es Betrieben häufig schwer, die vorhandenen Lehrstellen mit passenden Bewerbern zu besetzen. Das sind wesentliche Ergebnisse der jüngsten DIHK-Ausbildungsumfrage, an der sich rund 14.000 Unternehmen beteiligt haben. Fast jedes dritte Unternehmen reduziert demnach das Ausbildungsangebot. Das waren die Nachrichten mit Uli Reitinger.
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4: Und das um kurz nach 11 mit mir, Finn Weiden. Hi zusammen, schön, dass ihr mit dabei seid. Ja, ich habe richtig tolle Songs für euch, passen auch sehr gut in diese Nacht. Der hier vor allem könnte auf so einer Nightwife-Playlist drauf sein. Das ist Teddy Swims, Mr. Know It All. Tag zusammen.

0: Das ist einfach eine Mega-Nummer, oder? Kenny Loggins mit Footloose hier bei uns. Gleich haben wir es 11:15. Schön, dass ihr mit dabei seid an diesem Dienstagabend. 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Unter anderem mit dabei Comedian Mirja Regensburg. Sie war ja schon ganz oft mit dabei. 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Dieses Jahr könnt ihr sie zusammen mit Atze Schröder, Hannes Höfer und auch Jürgen Bangert sehen. 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Und Mirja ist ja nicht nur eine großartige Comedian. Ihr müsst wissen, sie ist auch Erfinderin. Und zwar von der Muffin Jeans.
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3: Nein, aber es ist alles gut, so wie es ist. Ich habe keinen Bock auf Sport, das nervt mich einfach so. Ich trage meine Muffin-Jeans mit Stolz, obwohl heute ist es eine Muffin-Lakritz-Hose. Hier vorne der Mann mit dem blauen Oberteil, du kennst sie aber, die Muffin-Jeans, ne? Oder gar nicht, bist du gar nicht. Hier, die Muffin-Jeans, wenn der Teig oben so übers Pünktchen. Hältst du dir gerade die Augen zu? Nein. Geil, bei der Frau daneben ist gerade die Brille beschlagen. Das ist die Muffin Jeans, verstehst du? Hast du auch? Ja, geil, er so, hä? Nee, noch nie gesehen. Ich dachte, das gehört so, dass ich den Kleinen beim Pipi machen nicht sehen kann. Hinten haben das auch viele, ja, Love Handles oder wie ich immer sage, Griffe zum Wegschmeißen. Das ist die Muffin Jeans, ja. Nein, ich trage auch keine Spanx, das würde ich nicht, kennst du Spanx, ne? Spanx, diese Schlankmachunterwäsche, diese Gummiteile. Wenn du einen Furz lässt, hast du auf dem Rücken Blasen.
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0: Was sind das wieder für Temperaturen? Aktuell morgen 35 Grad und am Donnerstag bis zu 38 Grad in der Spitze bei uns in NRW. Kaum aushaltbar, wirklich. Vor allem, wenn man schön auf der Autofahrt dann auch hinten mit dem T-Shirt schön festklebt am Sitz. Kennt ihr das? Ja, Klassiker. Muss doch nicht sein, oder? Na gut, können wir nichts ändern diese Woche. Wir haben ein paar Tipps für euch gesammelt oder habt ihr uns erzählt, wie ihr am besten bei diesen, ja, warmen Temperaturen euch abkühlt. Hört ihr gleich in einer Viertelstunde hier bei uns. Jetzt für euch Musik von Tate McRae. Das ist She's All I Wanna Be und ich bin Finn Weiden. Dann haben wir doch alles gesagt für diesen Abend. Tag zusammen.
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0: So, ich sag's euch. Einige Leute, die jetzt gerade mit am Radio mit dabei sind, können bestimmt nicht schlafen, wegen diesen warmen Temperaturen draußen. Ja, der Klassiker, ne? Die Dachgeschosswohnung musste ich auch selbst 2 Jahre lang miterleben. Es ist nicht schön. Wenn die Sonne da so reinknallt, tagsüber ist es nicht schön. Und natürlich dann auch nachts bei diesen Temperaturen, wenn sich die ganze Wärme oben im Haus ansammelt. Ja, wir sind bei euch auf jeden Fall. Jetzt im Sommer. Boah, morgen wieder Temperaturen, ich habe es gerade nochmal gesehen, bis zu 35 Grad und dann am Donnerstag bis zu 38 Grad. Wir spielen wirklich das große Schwitzroulette hier aktuell, sowohl auf dem Weg ins Büro, im Auto und jetzt dann auch immer wieder auf dem Weg in den Feierabend zurück. Aber es muss doch nicht sein, oder? Habt ihr Tipps, wie geht ihr damit um und fühlt ihr euch für solche Temperaturen eigentlich vorbereitet?
1: Ich versuche morgen so früh wie möglich zu lüften, danach Fenster zu, Rollladen runter, Vorhänge zu und wirklich versuchen, so lange wie möglich kühle Umgebung in.
2: Wir haben uns vorgenommen, wir gehen schwimmen und ja, vielleicht gehen wir ins Bauhaus, holen uns einen schönen Pool.
3: Tuch nehmen oder einen feuchten Lappen nehmen, ins Zenit packen oder aber mal die Füße damit frisch machen.
4: Einfach nachts über immer Fenster auf und dann am Morgen alles zu, alles dunkel machen. Und ansonsten ganz viel trinken und einfach aufs Beste hoffen.
5: Wenn du Wasser trinkst, bist du safe, glaube ich. Und nicht an die Sonne unbedingt um zwischen 12 und 14 Uhr.
6: Ich mag Wärme, ich hasse Hitze. Ich fühle mich nicht vorbereitet. Ich habe einen Ventilator, aber ich fühle mich nicht gut dabei.
0: Ja, okay. Dann werden es harte Tage, ich glaube, für uns alle. Also Ventilator an, viel trinken. Ich hoffe, dass ihr alle wenigstens im Büro mit Klimaanlage versorgt seid. Und ja, Grüße gehen, wie gesagt, raus an alle, die jetzt in einer Dachgeschosswohnung schlafen müssen. Ihr und natürlich alle, die auch bei diesen Temperaturen arbeiten müssen. Seid die wahren Helden heute Nacht. Kommt gut durch diese Nacht, jetzt mit Musik von Michael Schulte. Das ist 5 a.m.

Danke an alle, die nachts arbeiten. 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
1: Ich bin Uli Reitinger. Nach dem Anschlag am Rande des Christopher Street Days in Berlin ist die Debatte um mögliche politische Konsequenzen in vollem Gange. Die CSU hat die Einführung elektronischer Fußfesseln für Gefährder ins Gespräch gebracht.
2: Mehr als 400 islamistische Gefährder hat das Bundeskriminalamt bundesweit ausgemacht. Die CSU würde diesen Personenkreis am liebsten per elektronischer Fußfessel überwachen. Die Chancen auf Zustimmung vom Koalitionspartner SPD stehen gut. CSU-Landesgruppenchef Hoffmann hält Fußfesseln jedenfalls für praktischer als Präventivhaft, denn diese, so sagt er, sei nur schwer umsetzbar. Sein Parteichef Söder will prüfen lassen, ob bei Gefährdern nicht grundsätzlich früher das Erwachsenenstrafrecht angewendet werden kann. Und er will ihnen den Führerschein entziehen. Thomas Bleskin, Nachrichtenredaktion.
1: Angesichts einer neuen Hitzewelle in Frankreich versucht die Feuerwehr mit allen Mitteln, die an der Atlantikküste wütenden Waldbrände in den Griff zu bekommen. Während der größere der beiden Brände bei Bordeaux punktuell wieder aufloderte und zur Evakuierung tausender weiterer Touristen führte, bekam die Feuerwehr den flächenmäßig kleineren Brand südwestlich von Bordeaux unter Kontrolle. Dort konnten 15.000 Evakuierte zurück in ihre Häuser. Die Organisatoren vom Jugendwort des Jahres haben die 10 Begriffe verkündet, aus denen junge Menschen ihre 3 Favoriten auswählen können. Bis zum 20. August haben sie dafür Zeit.
3: Eltern und Lehrer dürften den ein oder anderen Begriff schon mal gehört haben. Die Zahlenfolge 6-7 passt eigentlich immer, inklusive der abwägenden Handbewegung. Wer Crash-Out geht, verliert komplett die Fassung. Und wenn etwas Peak ist, ist es der absolute Höhepunkt. Junge Menschen entschuldigen sich heute auch schon mal mit dem Begriff Schere und finden Dinge super. Auch die virale Songzeile Du bist gut genug zählt zu den Kandidaten. Wenn etwas mehr als gut genug, sondern richtig stabil ist, dann ist es in der Jugendsprache gute Käse. Thomas Bremser, Nachrichtenredaktion.
1: Der Fußball-Weltverband FIFA will einen Teil der kommerziellen Rechte an seinen Turnieren an Investoren verkaufen und damit mehr als 4 Milliarden Dollar erlösen. Auch künftige WM-Turniere sollen dann unter dem Dach eines neuen Unternehmens organisiert werden, dessen Mehrheitseigentümer der Weltverband wäre. Ein solcher Deal könnte den Druck erhöhen, das Teilnehmerfeld einer WM weiter auszubauen oder die WM häufiger als bisher auszutragen.
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4: So langsam wird es etwas angenehmer mit den Temperaturen. Kommt gut durch diese Nacht, Claudia Lewis hier. Hallo zusammen.

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0: Justin Bieber ist das für eure Nacht. Tja, mit lecker Bierchen am Bahnsteig, das war's dann ja jetzt auch. Ihr habt es ja mitbekommen, die Deutsche Bahn will künftig an allen Bahnhöfen ein Alkoholverbot durchsetzen. Wie finden wir das denn? Also er hier hat auf jeden Fall eine klare Meinung dazu.
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3: Ja, nee, ist klar.
4: Genug ist genug, hat letzte Woche hier Bahnchefin Evelyn Palla gesagt. Und da habe ich gesagt, jawohl, richtig so, Evelyn. So geht's ja auch nicht weiter. Diese ganzen Verspätungen bei der Bahn, ausgefallene Klimaanlagen bei 35 Grad, keine Pommes mehr im Bordrestaurant. Da wird's doch höchste Eisenbahn, dass mal einer auf den Tisch haut und die Probleme angeht. Ich war richtig glücklich, als ich das gelesen habe. Und dann habe ich den Fehler gemacht und weitergelesen. Ja, von diesem Mist redet die Oberschaffnerin gar nicht. Sie meint mit, genug ist genug, das Saufen am Bahnhof. Alkoholverbot auf allen deutschen Bahnhöfen. Ja, wie, was, jetzt auch in Dortmund? Wie soll das denn gehen? Da kann sie die Bude doch gleich zumachen. Und deshalb muss man auch mal genau hingucken, wie Frau Palla das meint. Die Bahnhofskneipen dürfen natürlich weiterhin von Erdinger bis Flensburg das Bierchen servieren. Und im Bordbistro bei der Bahn kannst du dir auch weiterhin die Kante geben. Gott sei Dank. Das ist schließlich deutsches Kulturgut. Was aber jetzt nicht mehr erlaubt sein wird, ist auf dem Bahnsteig. Das Dosenbier, die Flasche Wodka, das Schächtelchen Kümmerling. Ja, auch der Damenkegelclub Lustige Wechseljahre muss auf dem Weg nach Norderney den kleinen Feigling von der Passagierliste streichen. Ja, Gisa, auch du.
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Claudia Löhs hier, hallo. Kommt gut durch diese Nacht und hier ist der offizielle Herzschmerz-Soundtrack von Elmo. Freunde vom Bergdoktor wissen, was ich meine. Here's Take That für euch in Patience.

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0: Olivia Dean. Hat ein Stimmchen, die Frau. So easy to fall in love. Ja, was haben wir heute? Bis zu 36 Grad, übermorgen dann irgendwie noch heißer. Also wer irgendwie kann, der plant natürlich so ein bisschen was Kühles und Nasses um sich herum zu haben in den nächsten Tagen. Und damit ihr die besten Spots für die heißen Tage in NRW kennt, testen wir für euch ja in dieser Woche Badeseen. Kim Klages hat am Ternscher See in Selm vielleicht euer perfektes Badeseematch gefunden.
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1: Wo treffen wir uns?
3: Wir sind heute am Ternscher See in Selm.
1: Muss ich was bezahlen?
4: Also tatsächlich ist es so, dass wir fürs Parken 3 Euro nehmen, egal wie lange jemand bei uns ist. Erwachsene ab 15 zahlen 6 Euro und Kinder von 5 bis 15 zahlen 3 Euro.
1: Was können wir da machen?
5: Also man kann Aquaclimben gehen auf dem Klettergerüst oder Stand-Up-Paddeln auf dem See.
6: Schwimmen und sich erholen.
7: Ein Angelverein ist schräg gegenüber. Ja, und ansonsten kann man super joggen gehen und im Wald was machen.
1: Kann ich meine Kids mitbringen?
6: Also ich denke schon, ich habe Kinder. Meine Kinder sind jetzt groß, aber wenn ich das sehe, die haben hier einen Wasserpark, ne, einen Spielplatz.
5: Der See ist schon groß, aber trotzdem relativ übersichtlich. Also man hat einen relativ guten Blick auf Kinder. Und unten am See ist auch so ein Sprungbrett und das ist relativ nah am Rand. Also ich glaube, das ist schon gut für Kinder.
8: Und es gibt auch extra so einen kleinen Nichtschwimmerbereich, wo es halt nicht ganz so tief ist, wo Kinder halt auch gut schwimmen können. Das ist so mit Bojen so abgezäunt.
1: Treffen wir uns zum Essen oder nur für Drinks?
5: Wir treffen uns zu Essen und Drinks und Küchenchef Daniel weiß, was am besten geht.
9: Also Pommes natürlich, Currywurst Pommes, gar keine Frage. Fritten NRW geht bei uns auch gut. Das ist die mit Sour Cream, mit Tomatenwürfel und mit Guacamole. Frische Cocktails, Limoncello Spritz, Wildberry Lele, Aperol und so weiter. Ein frisch gezapftes Weizen, ein helles, ein Radler direkt vom Fass oder auch ein Pilz natürlich. Ja, und dabei ein Blick auf den See. Ich würde sagen, besser geht's nicht, oder?
1: Können wir da chillen?
3: Kann man, wenn es nicht zu voll ist, perfekt. Ist es zu voll, ist es etwas lauter, aber ansonsten ist das echt toll hier.
6: Ja, ich denke mal, das ist eine Oase im Ruhrgebiet und das hat man selten. Und hier der Ternscher See, wenn man sich das anguckt, das ist eine kleine, eingeschworene Gemeinschaft.
1: Ist es ein Match?
5: Also ich würde sagen, schon Match. Im Sommer bin ich ja auch sehr oft mit Freunden, das ist schon cool hier.
10: Ein Match. Wir kommen regelmäßig hier hin, wir finden es immer toll.
5: Perfekt Match.
11: Ich sage immer perfekt. Was Besseres gibt es nicht.
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1: Ich bin Uli Reitinger. Nach dem Terroranschlag am Rande des Berliner Christopher Street Days gibt es neue Hinweise auf das Motiv des mutmaßlichen Täters. Auf seinem Handy haben Ermittler ein Bekennervideo gefunden. Das haben die Bundesanwaltschaft und Innenminister Dobrindt bestätigt.
2: Auf dem Video ist ein vermummter Mann zu sehen, der Arabisch spricht. Er schwört der Terrororganisation IS die Treue. Auf dem Handy haben die Ermittler weiteres Material entdeckt. Was genau, sagen sie nicht, nur dass diese Dateien jetzt ausgewertet werden. Parallel wird weiter über schärfere Maßnahmen gegen islamistische Gefährder diskutiert. Besonders oft fällt dabei das Stichwort elektronische Fußfessel. Zoe Tessovali, Nachrichtenredaktion.
1: Frankreich wird von einer neuen Hitzewelle getroffen. Die Feuerwehr versucht mit allen Mitteln, die an der Atlantikküste wütenden Waldbrände in den Griff zu bekommen. Teilweise lodern Brände wieder auf. Weitere Campingplätze und Feriensiedlungen wurden evakuiert.
3: Hitze, Trockenheit und Wind kommen heute auf Westfrankreich zu und machen den Einsatzkräften Sorgen. Sie fürchten, dass auf schon verbrannten Flächen heute wieder etliche Feuer ausbrechen könnten. Zahlreiche Stellen im Wald wurden daher gerodet, um den Flammen keinen neuen Fraß liefern zu können. Einige andere können dennoch aufatmen. In 3 Kommunen dürfen evakuierte Anwohner nach Hause. Voraussetzung ist aber, dass sie eine Notfalltasche und ihr Handy bereithalten, um im Fall der Fälle schnell wieder fliehen zu können. Aus Bordeaux, Rache Sommer.
1: Das Bundeskabinett will heute die umstrittenen Reformpläne zum Erneuerbare-Energien-Gesetz auf den Weg bringen. Wirtschaftsministerin Reiche will bei der Förderung erneuerbarer Energien Kosten senken. So soll es für neue, kleine Solaranlagen auf dem Hausdach ab 2027 keine dauerhafte Förderung mehr geben. Außerdem bekommen die Betreiber von neuen Solar- und Windkraftanlagen in bestimmten Gegenden in Zukunft geringere Ausgleichszahlungen, wenn diese Anlagen wegen einer drohenden Netzüberlastung zeitweise abgeschaltet werden müssen. Erstmals seit Beginn des Iran-Kriegs hat US-Präsident Trump den israelischen Ministerpräsidenten Netanyahu im Weißen Haus empfangen. Unterschiedliche Interessen im Krieg hatten zuletzt Risse in der Beziehung der engen Verbündeten offenbart. Unmittelbar vor Netanyahu empfing Trump den ukrainischen Präsidenten Zelensky. Trumps Sprecherin schrieb nachher auf X, beide Treffen verliefen positiv und produktiv.
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4: Sternenklarer Himmel heute Nacht. Kommt gut durch, Claudia Löß hier. Hallo zusammen.

0: Swift. 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

0: Aha, guck mal an, da haben wir es doch. Sich selber einfach mal was gönnen. So richtig sich selber verwöhnen. Das können wir Deutschen anscheinend ganz gut. Das ist eine aktuelle Umfrage der FOM Hochschule. Danach kaufen wir uns selbst im Jahr wohl ja, für rund 2000 Euro Geschenke. Ganz schön viel. Besonders beliebt sind da eben so Kleidung, gutes Essen und Reisen. Wir haben mal gefragt, wie es bei euch so aussieht mit Selbstgeschenken.
1: Also ich persönlich gebe immer was für die Kinder. Mein Mann ist auch so. Wir sind eher so, wir machen denen eine Freude.
2: Nicht wirklich.
3: Ach, wenn so Kleinigkeiten, aber meistens nur für die Kinder Sachen kaufen.
4: Ja, schenke ich mir. Ich gehe shoppen und kaufe ich mir, ach, das konnte ich noch haben. Und dann mache ich das gerne auch.
0: So, mindestens eine, die sich auch selber mal was gönnt. Die 29- bis 44-Jährigen übrigens sind besonders spendabel zu sich selbst. Das willst du auch machen, wenn es sonst keiner macht, ne? Hier ist Donna Summer für euch und Kygo.
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Diesen schönen Song habe ich hier für euch, für diese späte Uhrzeit. Timbaland featuring Carrie Hilson zusammen, The Way I Are. Claudia Löß hier, hallo zusammen.

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0: Es ist mal wieder soweit. Seit gestern dürft ihr über das Jugendwort des Jahres abstimmen. Also, sofern ihr zwischen 11 und 20 Jahre alt seid. 10 Begriffe sind ja wie immer vorgeschlagen. Digger ist zum Beispiel dabei. Naja, das haben wir mal alle schon mal gehört. Macker auch. Was ich ganz witzig finde, ist gute Käse. Also wenn irgendwas nicht gut ist, sondern richtig gut, wenn es richtig passt, dann ist es gute Käse. Muss man erst mal drauf kommen. Als Beispiel heißt es hier, der Song ist gute Käse. Lass ihn einfach mal so stehen. Das ist hier neu bei uns im Best Mix. Jack Dean und Mercy.
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1: Ich bin Uli Reitinger. Heute stehen im politischen Berlin Personalien im Mittelpunkt. Die neue Kanzleramtsministerin Warken, der neue Gesundheitsminister Linnemann und der neue Verkehrsminister Bilger bekommen heute von Bundespräsident Steinmeier ihre Ernennungsurkunden. Außerdem wählt die Unionsfraktion nach dem Rücktritt von Jens Spahn heute einen neuen Vorsitzenden. Einziger Kandidat ist der bisherige Kanzleramtschef Thorsten Frei.
2: Mit Spannung wird hier in Berlin erwartet, wie viele Ja-Stimmen Frei heute bekommt. Und das liegt weniger an seiner Person als vielmehr an den Abläufen bei anderen Personalveränderungen, zum Beispiel im Verkehrsministerium. Speziell danach hatte es deutliche Kritik am Kanzler gegeben und es wird nicht ausgeschlossen, dass einzelne Abgeordnete unter anderem deshalb heute Frei ihre Stimme verweigern. Aus Berlin, Thomas Thonfeld.
1: Nach dem Anschlag am Rande des Christopher Street Days in Berlin ist die Debatte um mögliche politische Konsequenzen in vollem Gange. Die CSU hat die Einführung elektronischer Fußfesseln für Gefährder ins Gespräch gebracht.
3: Mehr als 400 islamistische Gefährder hat das Bundeskriminalamt bundesweit ausgemacht. Die CSU würde diesen Personenkreis am liebsten per elektronischer Fußfessel überwachen. Die Chancen auf Zustimmung vom Koalitionspartner SPD stehen gut. CSU-Landesgruppenchef Hoffmann hält Fußfesseln jedenfalls für praktischer als Präventivhaft, denn diese, so sagt er, sei nur schwer umsetzbar. Sein Parteichef Söder will prüfen lassen, ob bei Gefährdern nicht grundsätzlich früher das Erwachsenenstrafrecht angewendet werden kann. Und er will ihnen den Führerschein entziehen. Thomas Bleskin, Nachrichtenredaktion.
1: Die Feuerwehr setzt ihren Kampf gegen wieder aufflammende Brände in der Region bei Bordeaux an der französischen Atlantikküste auch in der Nacht fort. Mit Start einer neuen Hitzewelle mit Temperaturen bis zu 40 Grad fürchten die Einsatzkräfte, dass große Trockenheit und Wind den zwischenzeitlich eingedämmten Brand wieder